0: Und außerdem kann es ja nicht alleine Müdigkeit sein. Manche Menschen gähnen ja schon, wenn sie alleine nur das Wort hören. Das wirkt übrigens auch bei mir. Also um ganz ehrlich zu sein, ich muss mich jetzt schon leicht zusammenreißen, um nicht ins Mikro zu gähnen.
1: Bloß nicht, bloß nicht. Wenn du das gleich machst, dann muss ich ja auch gehen. Und ich meine, wer weiß, vielleicht unsere Hörerinnen und Hörer dann auch. Das wollen wir ja auch nicht.
0: Das stimmt, das ist also, dass Gähnen ansteckend ist. Das ist auch so ein Phänomen rund um das Gähnen. Und in einer der letzten Ausgaben von unserem Magazin PM, da hat unsere Autorin Katharina Jakob einen wirklich spannenden Artikel über das Gähnen geschrieben. Was ich halt total überraschend fand, der wahre oder tiefere Grund, warum wir überhaupt gähnen, der ist bis heute eigentlich nicht abschließend geklärt. Also das Gähnen ist eben viel mehr, ja, Gegenstand zahlreicher Kontroversen. Man muss sich mal überlegen, man kann so etwas Komplexes wie die Kernspaltung oder Aufbau von einem Atom im Detail erklären. Doch sowas, ja, scheinbar Banales, so eine Verhaltensweise, gibt Forschenden halt immer noch Rätsel auf.
1: Krass, das hätte ich echt nicht gedacht. Das große Rätsel des Gähnens. Ja, und sag mal, gibt es denn tatsächlich Wissenschaftler und oder Wissenschaftlerinnen, die sich genau mit dieser Frage wissenschaftlich auch beschäftigen?
0: Ja, die gibt es tatsächlich. Also das Gähnen ist ja ein super weit verbreitetes Phänomen. Also nicht nur Menschen reißen spontan mal den Mund auf. Wir kennen das vielleicht, also zumindest Haustierbesitzerinnen und Besitzer kennen das von Katzen und Hunden, aber auch so Seelöwen, Kaninchen, einige Vögel, zum Beispiel Emus, diese Laufvögel, die gähnen. Und selbst manche Amphibien und Reptilien sind dabei schon erwischt worden. Und insgesamt konnten inzwischen Zoologinnen und Zoologen so rund 100 Tierarten dabei beobachten, wie sie gegähnt haben.
1: Wow, also gut, bei Hunden, da habe ich das auch schon gesehen, aber dass auch Vögel wie Emus gähnen, na gut, also Emus sieht man jetzt hier auch nicht so häufig, aber andere Vögel ja schon. Hätte ich auf jeden Fall nicht gedacht.
0: Nee, genau. Auch Schildkröten gähnen übrigens. Naja, es mag ein bisschen kurios anmuten, aber dass Mensch und Tier gähnen, ist nicht nur Forschungsgegenstand der Verhaltensbiologie. Es gibt auch viele andere Fachleute, die das Rätsel rund ums Gähnen umtreibt. Und deswegen hat sich fast so was wie eine eigene Forschungsdisziplin entwickelt, die sogenannte Chasmologie. Von Chasma aus dem Altgriechischen für offener Mund. Und 2010, da gab es tatsächlich einmal einen Gähn-Kongress in Paris. Das war der erste, bislang aber auch der einzige.
1: Ja, es kann, okay, kein Kommentar dazu, warum es der einzige war. Aber was haben denn diese Chasmologinnen und die Chasmologen so herausgefunden?
0: Also erstmal vielleicht Punkte, in denen sie sich einig sind. Die sind eher deskriptiver Natur. Also ein wesentliches Merkmal des Gähnens besteht darin, dass die erste Phase, das Öffnen des Mundes, also bis zur maximalen Ausdehnung, das dauert deutlich länger als die zweite Phase, in der der Mund sich wieder schließt. Und dann tritt Gähnen, daran sind die Chasmologinnen sich auch einig, in zwei Varianten auf. Einmal als spontanes Gähnen, also das Mensch und Tier eben auch zeigen, wenn sie ganz alleine sind, und dann eben das ansteckende Gähnen, das ein Gegenüber auslöst, selbst wenn man gar nicht müde ist. Das hatten wir ja eben schon.
1: Ja, allerdings. Ja, ich gehöre ja auch zu jenen, die sich da gar nicht erwehren können, wenn das ein Gegenüber macht.
0: Ja, genau. Und aber da beginnen eben auch schon die Kontroversen. Also einige Chasmologen, die meinen, Gähnen habe keine körperliche Aufgabe, sondern ist ein rein kommunikativer Akt. Und die These ist, dass sich schon also bei sozialen Lebewesen wie dem Menschen schon zu Urzeiten das Gähnen entwickelt hat, um sich gemeinsam aufs Schlafengehen vorzubereiten. Und das könnte eben auch diese ansteckende Wirkung erklären, die das Mundöffnen auf andere ausübt. Naja, es ist halt auch so, dass eine These, die war mal ziemlich gängig zu körperlichen Ursachen des Gähnens, die musste ad acta gelegt werden. Man glaubte lange, dass Sauerstoffmangel ein Grund sein könnte für das Gähnen, ob nur allein oder gemeinsam, aber das ist wohl Fehlanzeige. Also da gab es in den 80er Jahren eine Studie, da atmeten Versuchspersonen eine sauerstoffarme Gasmischung ein. Und daraufhin steigerten die Teilnehmenden zwar ihre Atemfrequenz, einfach um mehr Sauerstoff zu inhalieren, aber die mussten halt überhaupt nicht häufiger gähnen.
1: Okay, aber ich meine, wenn Gähnen nur einen kommunikativen Nutzen hätte, warum gähnen denn auch Tiere, die nicht in Gruppen leben? Du hast ja vorhin auch zum Beispiel die Katzen genannt. Die sind ja, ja, wenn man denkt, ja doch eher einzelgängerisch unterwegs, oder?
0: Ja, da hast du absolut recht. Trotzdem könnte Gähnen natürlich bei sozialen Tieren, zu denen wir ja eben auch zweifelsohne zählen, neben einer körperlichen auch eine soziale Komponente haben. Und heute gelten vor allem zwei Ansätze in der Gähnforschung als vielversprechend und am gängigsten. Und zwar einer, der geht auf Studien zurück, die einen Zusammenhang feststellen oder herausfinden zwischen der Ansteckungskraft des Gähnens und der menschlichen Fähigkeit zur Empathie. Und da kommt heraus, je vertrauter Personen miteinander sind, desto ansteckender wirkt das Gähnen offenbar. Also Geschlecht, Alter oder Herkunft spielen dagegen kaum eine Rolle. Aber am stärksten reagieren Verwandte aufeinander. Also wenn da jemand gähnt, dann gähnt ein anderer mit hoher Wahrscheinlichkeit auch. Gefolgt von Freunden, dann Bekannte und zuletzt Fremden. Und andere Untersuchungen, die untermauern die Empathiethese, so heißt sie, denn ansteckendes Gähnen tritt erst bei 4- bis 5-jährigen Kindern auf, also in einem Alter, in dem sie lernen, zunehmend die Gefühle anderer zu erkennen. Und außerdem ist es so, dass Menschen mit verminderter Empathie wohl weit seltener sich ja dazu verleiten lassen, mit anderen mitzugähnen.
1: Also diese Erklärung, die gefällt mir auf jeden Fall sehr, sehr gut. Das heißt ja, wenn ich gähne und jemand anderes dann mitgähnt, dann kann ich davon ausgehen, dass der oder diejenige möglicherweise besonders empathisch ist.
0: Richtig.
1: Das ist eine schöne Erklärung.
0: Ja.
1: Wie schaut es denn da so bei den sozialen Tieren aus?
0: Die tun es uns eigentlich gleich. Also Hunde, Wellensittiche, Hausschweine, die können ebenfalls nicht widerstehen, wenn sie Artgenossen sehen, die gähnen. Und 2020 gab es eine Studie, die eben auch den Effekt bei afrikanischen Elefanten beobachtet hat. Also sie sind ja auch hochsozial. 8 von 10 Elefanten ließen sich von anderen Elefanten animieren und 3 reagierten sogar auf das Gähnen der menschlichen Pfleger.
1: Okay, also sogar von Mensch zu Tier. Ja, und das war sozusagen der erste Erklärungsansatz. Was ist denn die zweite verheißungsvolle Theorie?
0: Genau, also die hat mit dem Hirnvolumen zusammen. Da geht man davon aus, dass es eine Verbindung gibt. Und zwar wird gemutmaßt, dass Gähnen eigentlich etwas ein Kühlungsmechanismus für das Oberstübchen, fürs Gehirn ist. Und zwar das Aufreißen und das Inhalieren kühlerer Luft, das könnte dabei helfen, erhitztes Blut vom Schädel wegzutransportieren. Und je größer das Hirnvolumen und je größer die Anzahl der Nervenzellen, desto mehr Kühlbedarf hat das Gehirn und desto länger müsste folglich das Gähnen dauern. So ist zumindest die Überlegung. Das könnte zum Beispiel auch erklären, warum wir bei Müdigkeit mehr gähnen, denn vielleicht versuchen wir damit, unser Gehirn zu aktivieren.
1: Und wie sieht das nun aus? Zeigt sich denn ein Zusammenhang zwischen Hirngröße und dem Gähnen?
0: Genau, der zeigt sich wohl, und zwar sowohl bei Vögeln als auch bei Säugetieren, der gähnten Arten mit einem größeren Gehirn länger als die mit einem kleineren. Also verglichen mit einem Igel zum Beispiel reißt ein Flusspferd rund 3-mal so lang sein Maul auf. Und das Fazit der Studie, die wurde jüngst publiziert, 2021, heißt eigentlich, dass Gähnen eine Anpassungsleistung ist mit einer wichtigen neurophysiologischen Funktion. Also das Gähnen muss eben nach dieser These schon sehr, sehr früh in der Evolution entstanden sein. Und ob das nun wirklich der Weisheit letzter Schluss ist in Bezug auf das Gähnen, das wage ich dennoch irgendwie zu bezweifeln, weil ja, obwohl das Phänomen an sich, also Mund aufreißen und wieder zuklappen, so simpel ist, steckt die Chasmologie halt voller Kontroversen, wie ich gesagt habe. Und das Ganze erklärt ja auch noch überhaupt nicht, warum alleine das Wort Gähnen manche schon zum Gähnen bringt.
1: Ja, das stimmt allerdings. Nun ja, Ich danke dir auf jeden Fall, lieber Rainer, für diesen Exkurs in eine doch recht skurrile Forschungsdisziplin, muss man sagen. Ich werde demnächst aber wohl häufiger mal an unser Gespräch heute zurückdenken und daran, dass ich beim Gehen möglicherweise einfach nur mein Gehirn abkühlen möchte. Und ich finde, das klingt auch so schön intellektuell. Ich hoffe jedenfalls, dass ihr, liebe Hörerinnen und Hörer, die Folge genauso spannend fandet wie ich und nicht etwa zum Gehen.
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2: Herzlich willkommen zu einer neuen Ausgabe von Famous Pets. Heute schwingen sich die Saloontüren weit auf ins Land der unbegrenzten Möglichkeiten und gebrochenen Herzen. Ein armer, einsamer Cowboy weit, weit weg von zu Hause erzählt uns seine Geschichte. Es geht um Justin Bieber und seinen Weißkapuzineraffen Mally. Geliebt, verkauft und schließlich verlassen. Eine Geschichte, die sich erst vor ein paar Jahren zugetragen hat. Und trotzdem, as old as time. Folge 6. Brokeback Bieber. Erzählt von Kasper Eichel mit Christian Ohler als Justin Bieber.

0: viele Verantwortungen. Ich möchte nicht das Gefühl haben, dass das Mädchen, das ich liebe, eine zusätzliche Verantwortung ist. Ich weiß, dass ich in der Vergangenheit Menschen verletzt habe und Dinge gesagt habe, die ich nicht so gemeint habe, nur um sie in dem Moment glücklich zu machen. Und jetzt schaue ich mir in die Zukunft und versuche sicherzugehen, dass ich keinen Schaden zufüge. Was ist, wenn Haley am Ende das Mädchen ist, das ich heiraten werde? Wenn ich irgendetwas überstürze, wenn ich ihr Schaden zufüge, dann wird es immer beschädigt sein. Es ist wirklich schwer, solche Wunden zu heilen. Es ist so schwer. Ich möchte sie einfach nicht verletzen.
1: Als ihn der Reporter fragt, ob er sich vorstellen kann, irgendwann wieder mit einem Affen zusammenzuleben, sagte er, ja, irgendwann vielleicht. Ich falte die Zeitung zusammen und wische meine letzte Träne weg. Denn ein Cowboy weint nicht. Dann bringe ich Vanessa den Kaffee in den Garten. Inzwischen lebe ich schon viele Jahre in der Lüneburger Heide. Hätte nicht gedacht, dass ich mich an das Wetter gewöhne. Auch die anderen Affen sind in Ordnung. Wir machen halt zusammen Affendinge. Vanessa hilft mir dabei, mit ihnen zurechtzukommen. Vanessa und ich haben jetzt selbst einen Sohn. Ich spiele mit ihm, wie mein Pa früher mit mir gespielt hat. Von Justin habe ich nie wieder was gehört. Aber wahrscheinlich ist das okay. Ich glaube, am Ende wollte er nicht mich. Er wollte einfach nur einen Affen. Den wird er vielleicht auch irgendwann bekommen. Wer kann schon sagen, was wir suchen in dieser großen Welt? Früher flog niemand so hoch wie der Kondor in den Anden, bevor die Menschen Vögel aus Stahl bauten. Sitzt heute jemand im Himmel und fragt sich, wohin der letzte Büffel gegangen ist, wenn er auf die Erde schaut? Ich denke ja. Irgendjemand wird das tun. Denn am Ende des Tages ist mein Schicksal gar nicht so besonders. Es passiert überall auf der ganzen Welt. Das hilft mir irgendwie, zu wissen, dass man nicht alleine ist.
2: Mit einem gefühlvollen Adios verabschiede ich euch in die Woche. Bleibt sauber, ganz egal, wohin ihr reitet. Und verschwendet nicht zu viele Gedanken an euren eigenen Justin. Sucht euch jemanden, der oder die so ist wie ihr und Menschen liebt. Wir hören uns wieder bei Famous Pets, based on a true pet. Adios, muchachos! Yeehaw!
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1: Ich bin Ursula Winkler. Die G7-Staaten wollen mit zusätzlichem Druck auf Russland die Bemühungen um ein Ende des Ukraine-Kriegs intensivieren. In einer Erklärung der Staats- und Regierungschefs vom Gipfeltreffen im französischen Evian heißt es, man werde die Sanktionen verschärfen, auch im Öl- und Gassektor. Neben zusätzlichen Waffen versprechen die G7-Staaten der Ukraine auch weitere Unterstützung, um den kommenden Winter zu bewältigen. Nach jahrelangem Ringen ist der nächste Schritt im Handelsstreit zwischen der EU und den USA gemacht. Das Europaparlament hat das umstrittene Zollabkommen gebilligt. Allerdings knüpfen die Abgeordneten ihre Zustimmung an klare Bedingungen.
2: Das EU-Parlament hatte die Zustimmung zum Handelsdeal mit den USA verzögert, denn zwischenzeitlich hatte US-Präsident Trump wieder höhere Zölle als vereinbart angekündigt. Das Parlament knüpfte sein Ja also an 2 Bedingungen. Erstens können die Vereinbarungen wieder ausgesetzt werden, falls neue US-Erhöhungen kommen. Und zweitens solle Trump Zölle auf Waschmaschinen und Produkte mit Stahlanteil auf 15% reduzieren. Falls nicht, will die EU ebenfalls solche Zölle prüfen. Insgesamt geht es hier um 30% des weltweiten Handels. Dieter Ebeling, Brüssel.
1: Mehr Sicherheit, mehr Sauberkeit und schnellere Reparaturen. Die Deutsche Bahn schickt bundesweit 44 mobile Handwerkerteams an ihre Bahnhöfe. Rund 200 zusätzliche Beschäftigte sollen Schäden künftig direkt vor Ort beheben.
3: Kaputte Scheiben, beschmierte Wände oder defekte Sitzbänke sollen künftig nicht mehr wochenlang auf ihre Reparatur warten. Die 9 Teams kümmern sich um genau solche Schäden und sind bundesweit unterwegs. Die Bahn will damit ihre Bahnhöfe sichtbarer in Schuss halten und schneller auf Probleme reagieren. Die Handwerker sind Teil eines größeren Programms, das seit Januar läuft. Dazu gehören auch zusätzliche Sicherheitskräfte und mehr Reinigungsaktionen an vielen Bahnhöfen. Zoe Tassovali, Nachrichtenredaktion.
1: Zum Fußball. Mit Frankreich ist am Abend ein weiterer Turnierfavorit in die WM eingestiegen, mit einem 3:1-Sieg gegen den Senegal. Im Anschluss setzte sich Norwegen gegen den Irak mit 4:1 durch und feierte den ersten WM-Sieg seit 28 Jahren.

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1: Es ist für viele der schönste Tag im Leben. Und auch die Gäste fiebern wochenlang auf diesen Moment. Was zieht man an? Wie übernachtet man? Was schenkt man? Ja, Hochzeit. Und dann spielt genau an diesem Tag die deutsche Fußballnationalmannschaft.
2: Oh nein.
1: Na super.
3: Das Schlimme ist, Onkel Gerhard, der will das bestimmt gucken. Und nicht nur der, auch noch viele andere.
2: Na gut, den Brautstrauß wollte er ja vielleicht nicht gerade fangen.
1: Aber trotzdem, auch in diesem Jahr wieder die Frage. Macht man aus der Hochzeitsfeier eine Public Viewing-Veranstaltung? Also zeigt man das Spiel der deutschen Fußballnationalmannschaft?
2: Ich weiß ja nicht.
3: Ich werde richtig sauer, wenn ich das höre.
1: Als Gast würde ich immer sagen, bitte zeigen. Als Gastgeber, ja. Wir diskutieren das gleich mit euch.
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1: Ich bin Ursula Winkler. Die G7-Staaten wollen mit zusätzlichem Druck auf Russland die Bemühungen um ein Ende des Ukraine-Kriegs intensivieren. In einer Erklärung der Staats- und Regierungschefs vom Gipfeltreffen im französischen Evian heißt es, man werde die Sanktionen verschärfen, auch im Öl- und Gassektor. Neben zusätzlichen Waffen versprechen die G7-Staaten der Ukraine auch weitere Unterstützung, um den kommenden Winter zu bewältigen. Künstliche Intelligenz wird immer wichtiger, nicht nur für die Wirtschaft, sondern auch für die Sicherheit. Bundesinnenminister Dobrindt warnt davor, dass Deutschland bei der KI-Entwicklung den Anschluss verliert und fordert mehr technologische Eigenständigkeit.
2: Wer nicht mitentwickelt, der riskiert zum Opfer zu werden, warnt der Minister. Er will raus aus Abhängigkeiten, aber auch mehr Schutz vor Cyberattacken. Ein Zentrum gegen hybride Bedrohungen hat er gerade in Berlin eröffnet. Eine Art Plattform, damit sich die Sicherheitsbehörden hier besser koordinieren können beim Kampf gegen solche Angriffe. Die kommen vor allem aus China und Russland und haben zum Beispiel auch das Ziel, Wahlen zu beeinflussen, die öffentliche Meinung. Claudia Wächter, Nachrichtenredaktion.
1: Wer diesen Sommer in Deutschland in Seen, Flüssen oder im Meer schwimmen geht, kann das aller Voraussicht nach bedenkenlos tun. Ein Bericht der Europäischen Umweltagentur bescheinigt Europas Badegewässern überwiegend eine ausgezeichnete Wasserqualität.
3: Unter den 29 analysierten Ländern landet Deutschland bei der Badewasserqualität auf Platz 7. Das ist nicht schlecht. Österreich belegte sogar Platz 4. Mehr als 2000 deutsche Badeplätze wurden als exzellent bewertet, 26 nur als ausreichend. Insgesamt hat sich die Qualität der Badegewässer der Untersuchung zufolge in den vergangenen Jahrzehnten deutlich verbessert. Dabei sind Flüsse durch die Bank etwas schlechter zum Baden als Seen. Insgesamt wurden 22.000 Badestellen geprüft. Relativ schlecht schnitten dabei Belgien, Ungarn, Polen, Estland und Albanien ab. Dieter Ebeling, Brüssel.
1: Zum Fußball. Mit Frankreich ist am Abend ein weiterer Turnierfavorit in die WM eingestiegen, mit einem 3:1-Sieg gegen den Senegal. Im Anschluss setzte sich Norwegen gegen den Irak mit 4:1 durch und feierte den ersten WM-Sieg seit 28 Jahren.

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1: Ich bin Ursula Winkler. Die USA und die anderen G7-Staaten wollen mit zusätzlichem Druck auf Russland die Bemühungen um ein Ende des Ukraine-Kriegs intensivieren. In einer Erklärung der Staats- und Regierungschefs vom Gipfeltreffen im französischen Evian heißt es, man werde die Sanktionen verschärfen, auch im Öl- und Gassektor. Außerdem habe man vereinbart, die Lieferung von weitreichenden Waffen und Luftverteidigungskapazitäten auszuweiten. Neben zusätzlichen Waffen versprechen die G7-Staaten der Ukraine auch zusätzliche Unterstützung, um den kommenden Winter zu bewältigen. Kurz vor dem Ende des Tankrabatts zieht die Monopolkommission eine erste Bilanz. Demnach kam die Steuersenkung an den Zapfsäulen größtenteils bei den Autofahrern an. Ein kleiner Teil der Entlastung blieb aber bei dem Mineralölunternehmen hängen.
2: Cent um Cent läppert sich. Bis zu 200 Millionen Euro haben die Mineralölkonzerne eingesackt. Vor allem beim Diesel haben sie danach die Steuersenkungen nicht komplett an die Autofahrer weitergegeben. Doch der Branchenverband wehrt sich, sagt, stimmt absolut nicht. Auffällig ist allerdings, dass der Rabatt je nach Region unterschiedlich weitergegeben wurde. Im Norden, da gab es den höchsten Preisrückgang, im Süden dagegen, da fiel er geringer aus. Claudia Wächter, Nachrichtenredaktion.
1: Drohen Postbankkunden bald längere Wartezeiten am Schalter? Die Gewerkschaft Verdi hat die Tarifverhandlungen mit der Deutschen Bank für gescheitert erklärt. Heute startet die Gewerkschaft unter der Belegschaft eine Urabstimmung über unbefristete Streiks.
3: Stimmen 75% für unbefristete Streiks, könnte es für Postbankkunden erneut aufwendiger werden, bei Callcentern durchzukommen oder sich in der Filiale beraten zu lassen. Schon in den letzten Wochen hatte es mehrfach Warnstreiks gegeben. Verdi fordert 8% mehr Geld, mindestens aber 300 Euro mehr im Monat. Azubis sollen 200 Euro mehr bekommen. Denn von den Rekordgewinnen der Konzernmutter Deutscher Bank würden die Beschäftigten kaum profitieren, hieß es. Auch pocht Verdi auf Beschäftigungs- und Standortgarantien und ein Recht auf Weiterbildung für die Beschäftigten. Tanja Wagner, Nachrichtenredaktion.
1: Zum Fußball. Mit Frankreich ist am Abend ein weiterer Turnierfavorit in die WM eingestiegen, mit einem 3:1-Sieg gegen den Senegal. Im Anschluss setzte sich Norwegen gegen den Irak mit 4:1 durch und feierte den ersten WM-Sieg seit 28 Jahren.
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4: Kurz auf 5, die Moin-Show hier. Moin.
5: Grüß euch.
4: Guten Morgen. Fußball-Weltmeisterschaft und Hochzeitssaison gleichzeitig. Alle 4 Jahre ist es wieder soweit. Außer die WM findet im Winter in Katar statt. Aber nein, wir fragen euch heute, dürfen Hochzeitsfeiern umgewandelt werden zur Public-Viewing-Veranstaltung?
5: Uiuiui.
4: Zeigt man auf der Hochzeitsfeier das WM-Spiel?
6: Na, da wäre ich ja begeistert. Ich meine, runtergebrochen pro Gast zahlst du ja zwischen 50 und 100 Euro überhaupt, dass du die dabei hast.
4: Minimum, ja, Minimum.
6: So, und dann setzen die sich da vor den alten Fernsehapparat. Ah, da wäre ich aber bedient.
4: So, am Ende verliert Deutschland noch und die Stimmung ist dahin.
6: Das ist mir ganz egal. Also da wäre schon Schluss in dem Moment, wo ich sehe, dass sich da ein Extraraum auftut, dann sitzen die da.
5: Wirklich, ich finde das richtig dreist.
4: Ja, aber wenn alle gucken wollen.
5: Nein, überleg mal, du planst das Monate und dann hocken die alle vor der Glotze.
6: Und wir reden über ein Spiel.
4: Ja, aber die Gäste konnten es sich ja nicht aussuchen, dass an diesem WM-Spieltag eine Hochzeit stattfindet.
5: Also dann bleib zu Hause und guck dein Fußballspiel. Oh Gott,
4: ich glaube, wir müssen das diskutieren heute.
6: Nein, wir haben das schon diskutiert.
4: Wie ist eure Meinung? Gerne per WhatsApp-Sprachnachricht an die 0183 123 200. Oh, das kann aber eine Sendung werden.

0: Kurz nach fünf, heute am Mittwoch, nur noch einmal schlafen, dann ist er da. Der Sommer 2026, schönen guten Morgen.
1: Moin.
2: Morgen.
0: 30 Grad und mehr hast du versprochen, Tiziana.
1: Aber sowas von, ab Donnerstag.
0: Wir freuen uns drauf und machen euch schon mal sommerfit mit den besten Sommer-Apps.
1: Also am meisten hängen geblieben, da haben wir ja gestern schon mal ein bisschen drüber geredet, ist dieser Sunseeker, wo man gucken kann, in welchem Café gerade wo Sonne scheint, dass man weiß, okay, da kann ich mein Eis heute in der Sonne schlabbern.
2: Ich finde es allerdings auch für einen Strand nicht ganz unerheblich. Oder wenn du einen Strandkorb hast.
0: Ja,
2: weil da zahlst du für einen Tag viel Geld. Ha, und dann kommt dann den ganzen Tag die Sonne gar nicht vorbei.
0: Wir haben gesagt, das ist das Gegenteil vom Regenradar. Das Sonnenradar, das immer zeigt, wo gerade Sonne bzw. gerade Schatten ist. Mhm. Es gibt aber noch weitere Apps. Packpoint, kennt ihr das?
1: Nee.
0: Super App. Wenn ihr nämlich irgendwas jetzt plant im Sommer, zum Beispiel einen Kurzurlaub, dann gebt ihr in dieser App an, wo ihr hin wollt, wie lange das dauern wird und was ihr da machen wollt. Und die App sagt euch dann, was ihr einpacken sollt. Also quasi die Packliste. Können auch sagen, ob mit Familie oder ohne. Ja, weil das ist ja ein Unterschied, ob du jetzt eine Woche Strandurlaub machst oder ob du zwei Wochen in die Berge zum Wandern fährst.
1: Ja.
0: Oder ob du mit dem Wohnmobil unterwegs bist. Und das Tolle ist, die App weiß sogar, wie das Wetter da wird.
2: Ja.
0: Also wenn das Wetter gut wird, dann kommt auf die Packliste natürlich nur das Sommerzeug.
1: Ja, ja.
0: Aber wenn da vielleicht in den Bergen dann doch ein bisschen die kühlere, die steifere Brise weht, dann gibt es doch noch zwei Pullis mit auf die Liste.
1: Lange Unterbüchs.
2: Ja. So erklärt sich das. Die Leute mit Taucherflossen auf dem Petersplatz, die haben definitiv die falsche App.
0: Packpoint heißt diese App. Und es gibt noch mehr tolle Apps, jetzt passend zum Sommer, auch Meetfive, um mit anderen Leuten tolle Sachen zu machen.
1: Oder man kann sich auch kostenlos Kajaks mieten mit einer App.
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3: Erneut ein recht kühler Morgen.
4: Ja, da können wir nochmal ordentlich liften, bevor es dann morgen so richtig warm wird. 7 bis 11 Grad messen wir aktuell. Dazu gibt es heute eine Mischung aus Sonne und Wolken. Ab Nachmittag sehe ich so eine dickere Regenfront ins Land reinziehen, besonders an der Küste. Und das alles bei Höchstwerten von um die 23 Grad.
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5: Mit Hannes Westermann, guten Morgen. Beschäftigte der Braunschweiger Klinikdienste übergeben heute Nachmittag ihre Petition für bessere Bezahlung an die Kommunalpolitik. Und das trotz Druck von oben. Die Geschäftsführung hatte im Vorfeld nämlich damit gedroht, die Arbeit an andere Firmen zu vergeben.
6: Rund 800 Mitarbeiterinnen und Mitarbeiter reinigen Krankenhäuser, Schulen und Kitas, bekommen dafür aber nur 15 Euro die Stunde, bis zu 800 Euro weniger im Monat als ihre Kolleginnen und Kollegen im öffentlichen Dienst. Die Übergabe ist am Nachmittag vor dem Rathaus geplant. Frederik Heimann, Regionalredaktion.
5: Und in Moring im Landkreis Northeim regt sich Widerstand gegen einen AfD-Parteitag. Der soll am Freitag in unmittelbarer Nähe der KZ-Gedenkstätte stattfinden. Donnerstagabend halten die Omas gegen rechts eine Mahnwache vor der Stadthalle ab. Am Freitag gibt es dann ein Straßenfest für Demokratie und eine Demonstration. Die Veranstalter rechnen mit rund 1000 Leuten.
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8: 4 Minuten vor 6.
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10: Guten Morgen, Verkehrskai.
11: Oh, warte mal, ich mach dir das Mikrofon an.
10: So, ach, yes.
11: Das ist aber lieb, dass du mir das Mikrofon machst.
10: Komm mal her.
11: Sonst hätte ich einen freien Tag gehabt.
10: Das tue ich nicht alles für dich.
11: Nach Hause gefahren.
10: Da kommt gerade eine Warnmeldung. Wir haben einen Wildunfall.

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0: Gleich 5:30.
2: Guten Morgen.
0: Morgen.
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0: Guten Morgen um diese 5.34 Uhr. Ich bin richtig ausgeschlafen heute. Es gab ja gestern keinen WM-Fußball im Free-TV, so ein Pay-TV habe ich nicht. Ich bin mal richtig früh ins Bett gekommen.
1: Ja, siehst du? Schön, wir freuen uns.
0: Hier ist die Moin-Show, Tiziana Verkehrskein Flücki.
2: Morgen.
3: Moin.
2: Check Niedersachsen.
0: Wir jeden Morgen gucken wir mal im Netz, schauen nach den Themen, die gerade trenden, die besonders oft geklickt werden. Heute ist es der G7-Gipfel. Heute offiziell der Abschluss. G7, das sind ja die Gruppe der sieben der führenden Nationen. Wenn es um Wirtschaft geht, Deutschland, Frankreich, so Großbritannien ist dabei, ja. Japan, Italien, Kanada und die USA. Und für uns ist Bundeskanzler Friedrich Merz dabei. Warum trendet das gerade im Netz? Kurios war nämlich die Begrüßung von Frankreich, von Macron. Der hat jeden einzelnen Staatsmann oder Frau mit einem entsprechenden Song begrüßt. Und als Friedrich Merz zusammen mit seiner Frau dann zum ersten Mal die Bühne betrat, um dann von Macron und seiner Frau begrüßt zu werden, lief welcher Song? Was würde man so vermuten? So, wenn Merz da so einmarschiert.
1: Boah.
0: Ich mach mal einen Vorschlag. Passt.
4: Hallo Lieblingsmensch.
0: Namika Lieblingsmensch?
5: Eher nicht.
1: Ich würde sagen nein.
0: Wurde aber für ihn ausgewählt.
1: Das ist wild.
5: Ist wild, oder?
6: Das dabei ist, man sagt doch Macron, dass der Deutsch kann. Er spricht zwar ungern Deutsch, also der hört, was da drin ist in diesem Lied.
5: Ja. Das war eine Botschaft.
0: Der kanadische Premierminister ist zu Céline Dion eingelaufen, der britische zu einem Bond-Song, The World Is Not Enough, und der Italiens Staatschefin zu... Ja, also ist schon irgendwie alles schräg gewesen. Ja. Was aber noch trendet, ist die stille Stunde.
1: Ja, wer mittwochs jetzt bei IKEA einkaufen geht, der erlebt eine kleine Überraschung. Von 17 bis 19 Uhr ist es da nämlich leise. Das ist extra so eine Aktion. Also ohne Hintergrundmusik, kaum Durchsagen, weniger Licht, möglichst wenig Lärm. Und damit will IKEA das Einkaufen entspannter und barrierearmer machen.
0: Wir haben schon mal darüber berichtet, dass die haben das mal getestet irgendwo, ne? Und anscheinend.
1: Ja, die haben das getestet. Das kam richtig gut an bei den Zuschauern, hätte ich fast gesagt, bei den Besuchern. Und die wollen halt so wenig Reize wie möglich machen, damit auch Leute, die damit ein Problem haben, da in Ruhe einkaufen gehen können.
0: Aber Zuschauer trifft es meist ganz gut. Während die Frauen nämlich einkaufen, sind wir Männer meist irgendwie nur Zuschauer.
6: Der Antitag ist ja der Sonnabend. Wenn du am Sonnabend zu IKEA gehst, dann musst du danach in die Nervenheilanstalt. Also das ist echt zu viel.
1: Ja.
0: Komm, wir machen jetzt nicht eine ruhige Stunde hier, sondern wir machen was fürs Herz. Hier ist Adele, Rolling in the Deep. Moin.
1: Moin.

0: Wochenende wird wieder ordentlich mitgegrillt bei den WM-Spielen oder bei den ganzen Schützenfesten bei uns im Land. Da muss die Stimme sitzen und deswegen singen wir quasi stellvertretend für euch die Stimme schon mal ein bisschen ein.
1: Ooh, wow, turn the beat up loud.
2: Triff den Beat.
3: Wir erklären es nochmal kurz, ist nämlich unser Lieblingsspiel.
4: Naja.
3: Wir kriegen den Text von einem Song, der startet an irgendeiner Stelle. Wir singen mit und irgendwann hört dann der Künstler oder die Künstlerin auf zu singen. Wir müssen aber weiter singen und treffen dann hoffentlich den Beat und genau die Stelle, an dem der Künstler oder die Künstlerin wieder einsetzt.
5: Ich finde das Spiel richtig toll. Bis zu der Stelle, wo der Künstler aufhört zu singen und ihr dann übernehmt. Dann wird es immer ein bisschen schwierig.
3: Ja, danke für nix.
0: Ja, normalerweise würde ich jetzt so lospoltern gegen Verkehrskai, aber heute bin ich auf deiner Seite, Verkehrskai, denn die Songauswahl trifft ja immer unsere Redaktion. Mhm. Und heute ist das Bon Jovi It's My Life. Zweifelsfrei ein toller Titel, wollen wir nicht drüber diskutieren.
5: Aber ist das deiner?
0: Aber das wäre nie im Leben ein Song, den ich irgendwie selbst alleine irgendwie im Auto oder unter der Dusche mitsingen würde.
3: Schaut weil mal, ich der weiß, rechtfertigt sich schon.
0: Das ist überhaupt nicht meine Stimmlage und jetzt soll ich das hier singen.
3: Du schaffst das, Flücki. Du bist doch ein musikalisches Ass.
0: Ihr wollt mich nur scheitern sehen.
5: Nein, wir würden gerne sehen, wie du dieses schwierige Problem löst.
3: Genau.
5: Und da wären wir gerne dabei.
3: Du bist ja lösungsorientiert.
5: So. Dann löst mal.
3: Okay. Hier ist der Text. Ja. Bist du bereit?
0: Triff den Beat zu Bon Jovi. Zu It's My Life. Na gut, okay.
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0: Okay, soweit so gut.
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0: Jetzt kommt die Pause.
6: It's my life. No,
5: aber ein aufgehender also. Stern am John Bon Jovi-Himmel.
3: Wirklich?
5: Ich hatte ja Angst, dass die Anwälte von John Bon Jovi hier vorbeikommen und uns Gitarren um die Ohren hauen, aber nein.
3: Und dann hast du sogar noch Schlagzeuge imitiert oder was?
5: Ja, ich brauche also ein bisschen. Oder war das ein kleiner Anfall?
0: Weißt du, wenn drei Viertel des Songs irgendwie da an dieser Stelle wieder nur aus Pausen besteht. Ich meine, es ist ja nett von der Redaktion gemeint, da muss ich nicht so viel singen, aber wir sind uns ja einig, Pausen sind natürlich bei diesem Spiel...
5: Das macht es super schwer.
0: Tödlich fürs Timing.
3: Die hast du aber gut gehalten dafür.
0: Wollen wir trotzdem das Original ranlassen?
3: Ja, bitte.
0: Die Erlösung. Antenne Niedersachsen, die Morgenshow hier mit Bon Jovi. Mit It's My Life.

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1: Ja, die Sonne hat stellenweise schon richtig Lust, schon Laune auf diesen Tag, ne?
2: Ja, dazu messen wir 7 bis 11 Grad. Im Laufe des Tages gibt es eine Mischung aus Sonne und Wolken. Nur gegen Nachmittag sehe ich so eine dickere Regenfront Richtung Küste ziehen. Dazu messen wir Höchstwerte von fast 24 Grad. Und morgen am Donnerstag dann stellenweise schon sommerliche 30 Grad. Und damit beginnen dann offiziell die heißeren Tage. Die Tage für kurze Hosen, Röcke, all das wieder.
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4: Ich bin Uli Reitinger. Die USA und die anderen G7-Staaten wollen mit zusätzlichem Druck auf Russland die Bemühungen um ein Ende des Ukraine-Krieges intensivieren. In einer Erklärung der Staats- und Regierungschefs vom Gipfeltreffen im französischen Evian heißt es, man werde die Sanktionen verschärfen, auch im Öl- und Gassektor.
5: Russland soll unter Druck gesetzt werden, nicht nur mit Sanktionen gegen den Energiesektor. Die G7-Staaten wollen auch mehr Waffen an die Ukraine liefern und versprechen dem Land weitere Unterstützung für den nächsten Winter. Sie sehen ukrainische Fortschritte an der Front und sprechen auch nach dem US-Deal mit dem Iran von einem richtigen Zeitpunkt. Das Rahmenabkommen soll am Freitag von den USA und dem Iran unterzeichnet werden. Ursula Winkler, Nachrichtenredaktion.
4: Straßen, Schulen und Sporthallen instand zu halten, kostet so viel Geld, dass viele Kommunen nicht mehr hinterherkommen. Nach einer aktuellen Umfrage der KfW-Bank beträgt der Investitionsrückstand geschätzt rund 231 Milliarden Euro, ein neuer Negativrekord.
6: Bei Schulen fehlt aktuell das meiste Geld und auch bei der Instandhaltung von Straßen sieht's schlecht aus, was die vielen Schlaglöcher beweisen. Aber auch bei Sportstätten und beim Katastrophenschutz wachsen die Rückstände. Helfen sollte eigentlich das verabschiedete Sondervermögen des Bundes, aber die meisten Kommunen gehen nicht davon aus, dass das Geld daraus in diesem Jahr für zusätzliche Projekte bei ihnen ankommt. Tanja Wagner, Nachrichtenredaktion.
4: Jugendliche in der EU sehen die Auswirkungen von Social Media auf ihre eigene mentale Gesundheit deutlich positiver als ihre Eltern. Das geht aus einer von der EU-Kommission beauftragten Umfrage hervor. Knapp die Hälfte der befragten 13- bis 18-Jährigen vermutet einen positiven Effekt durch soziale Netzwerke. Bei den befragten Eltern liegt der Anteil bei nur rund einem Fünftel. Zum Sport. Lionel Messi hat Argentinien mit einem Dreierpack zu einem perfekten WM-Auftakt geführt und selbst mit WM-Rekordtorschütze Miroslav Klose gleichgezogen. Der Titelverteidiger aus Argentinien gewann dank der 3 Messi-Tore sein erstes Spiel gegen Argentinien mit 3:0. Auch die Top-Torjäger aus Frankreich und Norwegen haben ihren Nationen zu Auftaktsiegen bei der Weltmeisterschaft verholfen. Die Franzosen schlugen den Senegal mit 3:1, Mbappé traf 2-mal, Norwegen gewann gegen den Irak sogar mit 4:1 und auch Erling Haaland erzielte 2 Tore.
1: 3 Minuten vor 6, der Antenne Niedersachsen Stau- und Blitzer-Service. Es wird schon voller auf der A1, Verkehrskeine.
7: Die Echtzeitmessung hat einen ersten Wert für den Baustellenstau vor der Weserbrücke. A1 Osnabrück Richtung Bremen, das geht bei Brenkum los, 10 Minuten plus. Die A39 aktuell voll gesperrt in Wolfsburg. Braunschweig Richtung Wolfsburg muss die Fahrbahn sauber gemacht werden. Zwischen Mörse Nord und Fahlersleben ist die Vollsperrung der A39. Und wir haben 9 Blitzer-Anhänger im Kreis Lüneburg eingemessen, in Scharnhorst am Kronsberg in Richtung Rohlsdorf.
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1: Guten Morgen.
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1: 3 Minuten nach 6 rein in diesen Mittwoch mit einer Frage, die bei Facebook gerade für ordentlich Gesprächsstoff sorgt.
2: Stellt euch mal vor, ein großer Tag. Ihr habt monatelang geplant, voller Emotionen, unvergessliche Momente. Und jetzt steht plötzlich eine Entscheidung im Raum, die Familien, Freunde und Gäste spaltet.
1: Ja, zeigen oder nicht zeigen? Das ist in diesen Wochen wieder die Frage. Um welche Frage es konkret geht und eure Meinung gleich in 5 Minuten nach Anastasia und DJ Alle Farben. Schönen guten Morgen.
2: Moin. Morgen.

0: 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Gute Nachrichten, die Sperrung auf der A39 Verkehrsgleis aufgehoben.
1: Genau, die Fahrbahn wird weiter sauber gemacht, aber es ist keine Vollsperrung mehr. Es geht um die A39 Braunschweig Richtung Wolfsburg. Der Helfereinsatz jetzt noch zwischen Mörse Nord und Fallersleben. Keine Vollsperrung mehr.
0: Die Moin Show hier um 6:04. Es soll der schönste Tag im Leben werden. Es sind mehrere Monate Planung reingeflossen. Die Kosten genau durchkalkuliert. Und dann stehen genau am gleichen Tag 22 Männer auf dem Platz und jagen einen Ball hinterher. Und auf einmal gibt es die Frage natürlich, was machen wir denn mit dieser Fußball-Weltmeisterschaft während unserer Hochzeit? Zeigen oder nicht? Konkret geht es jetzt um den nächsten Samstag. Deutschland spielt gegen die Elfenbeinküste. Wir sind mittendrin in der Hochzeitssaison.
1: Ja.
0: Wie es so ist, ne? Alle zwei Jahre bei den großen Turnieren gibt es die Terminüberschneidung. Und wir fragen bei Facebook heute, tja, macht man das eigene Hochzeitsfest zum Public Viewing Fest?
2: Boah, ich sage euch ehrlich, ich finde das richtig schwierig, weil man hat ja diesen Tag Jahre, also monatelang geplant. Man sucht sich da ein schönes Kleid aus, man überlegt sich ein ganzes Programm für die Gäste und dann sprengt das ja komplett den Rahmen. Also ich kann schon verstehen, wenn Leute sagen, okay, auf meiner Hochzeit gibt's das nicht.
0: Du heiratest dieses Jahr.
2: Ja.
0: Würdest du die WM zeigen? Also wenn das jetzt
2: boah, das ist voll schön. Nee, das kann ich gar nicht. Ich weiß es nicht. Es kommt immer drauf an, finde ich.
1: Da gehören ja mal zwei dazu. Wie sieht's denn bei Getz aus? Würde der selber gucken wollen?
2: Nee. Ich glaube nicht, aber weil wir auch keine Fußballmenschen sind so.
0: Ja, wir fragen euch mal, also die Fußball-WM auf der eigenen Hochzeitsfeier zeigen, ja oder nein?
3: Ich finde Fußball hat da überhaupt nichts zu suchen. Ein Fest ist ein Fest, da möchte man zusammen sein, da möchte man sich unterhalten, da möchte man Spaß haben und nicht irgendwie auf eine Leinwand gucken oder auf einen Bildschirm.
0: Das Spiel wird recht spät angepfiffen, 22 Uhr, das ist ja eigentlich die Zeit, wo die Party auch so richtig in Gang gekommen ist.
1: Ja, ne?
0: Wenn man da zwei Stunden vorm Fernseher hockt, jetzt lass die mal irgendwie schlecht spielen, um 12 kommt man da irgendwie wieder in die Party zurück.
1: Ja.
4: Das kommt immer auf den Kontext der Leute an. Also wenn man jetzt eine Familie hat, die sehr fußballaffin ist, dann könnte das natürlich ein Highlight auf einem Geburtstag sein. Aber Leute, die so mit Fußball gar nicht viel am Hut haben, die sollte man dann damit nicht belästigen.
0: Ich finde, also, Geburtstag ist auch nochmal ein anderes Thema. Ne?
1: Ich finde auch, wenn es jetzt auf dem Polterabend wäre, da könntest du das integrieren.
2: Ja.
1: Da könnte das sogar Teil des Polterabends sein. Aber bei der Hochzeit, ich meine, du zahlst doch für jeden Gast 100 Euro oder so, dass die da überhaupt dabei sein können. Und dann gehen die da in so eine zugepuppte, vollgerauchte Bude und glotzen in so einem kleinen Fernsehapparat dieses Spiel.
0: Also, da kann man vielleicht auch eine Leinwand aufbauen.
1: Nein.
0: Man könnte ein Event draus machen. Okay, also wie sieht's aus bei euch? Macht man die Hochzeitsfeier zur Public Viewing Party, wenn es eben so ist, dass da das eine auf den anderen fällt oder nicht? Gerne mal per WhatsApp-Sprachnachricht mitdiskutieren. 0183 123 200.

0: 13 Minuten nach 6.
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0: Hier bei Antenne Niedersachsen, die Vorfreude steigt auf die sonnigen Tage, der Sommer kommt.
2: Ist euch bewusst, dass ihr ab morgen wieder Röcke, kurze Hosen, eure Lieblings-T-Shirts raustragen könnt, weil morgen...
3: Sehe das einen Teil der Antwort, würde ich mit Ja beantworten.
2: 30 Grad morgen Höchstwerte.
0: Kurz mal nachdenken, ja. Vielleicht fangen wir mal mit Sonnencreme an. Da können wir uns vielleicht alle drauf einigen, oder?
3: Ein Muss für Leute, die so eine Frisur haben wie ich. Also liebe Leute, wo es oben ein bisschen dünn wird auf dem Kopf. Cremt euch die Platte gut ein. Ihr ärgert euch sonst schwarz.
0: Ja. Und dazu gibt es die besten Sommer-Apps, die wir ja seit gestern schon suchen. Packpoint haben wir euch eben vorgestellt. Das ist eine App, die Packliste für euren Ausflug automatisch packt. Da sagt ihr, wo ihr hin wollt. Mhm. Wie lange das dauert, was ihr da machen wollt, und dann guckt diese App automatisch, so zum Beispiel, wie ist denn das Wetter da vor Ort, und sagt euch dann, was ihr mitnehmen müsst. Super praktisch.
2: Mega cool.
0: Meet 5 ist auch so eine App.
2: Auch mega cool, weil man will ja manchmal Sachen machen vielleicht, wo dann der Partner keine Lust drauf hat oder die Freunde sind unterwegs, schon verplant, man will aber trotzdem Dinge machen und nicht alleine. Und da kommt Meet 5 ins Spiel, weil... Da werden Events angeboten. Also man kann so Aktivitäten mitmachen wie Wandern, Essen, ins Kino gehen, ganz viele Sachen. Mhm. Und da kommen dann immer noch 4 andere Leute mit, also oder 5.
0: Mhm. Also man stellt das Event ein, man sagt, ich gehe da eh hin, wer will mit? Und dann können sich 4 Leute anmelden, sodass man halt, oder 5,
3: ja, eine kleine Gruppe hat.
2: Oder man kann eben die Events von anderen Leuten einfach daran teilnehmen, wenn die irgendwas machen wollen. Und man denkt, oh, da hätte ich auch Lust drauf.
0: Ja. Im Bekanntenkreis bei mir doch recht weit verbreitet. Ist vor allem so an Menschen 40 plus, also doch, nicht die jungen Leute sind ja damit gemeint, sondern wirklich die auch gemeinsam was erleben wollen. Ist keine Dating-App im eigentlichen Sinne, aber alles kann, nichts muss, würde ich mal sagen. So, in diesem.
2: Okay.
0: Und es gibt übrigens auch noch eine ähnliche App, die heißt Einfach Kicken. Die beschränkt sich allerdings rein auf Fußball. Also da kann man einfach sagen, so nach dem Motto, so wer hat Lust? Hier in meiner Umgebung, wollen wir nicht mal wieder bolzen gehen? Und dann schließen sich da Leute an, oder? Tolle Möglichkeiten für diesen Sommer.

0: 6.23 Uhr. Vergesst alles, was ich bislang über die Fußball-Weltmeisterschaft gemeckert habe.
1: Weil?
0: Über die Anstoßzeiten, über die Zeitverschiebung, dass das meiste ja nachts oder ganz spät am Abend erst stattfindet.
2: Na? Aha.
0: Hey, wir können ja eine Morningshow machen und gleichzeitig Live-Fußball gucken. Es läuft nämlich gerade ein WM-Spiel. Also falls ihr gerade beim Frühstücken seid oder so, der Fernseher im Hintergrund, er könnte laufen und ihr würdet sehen, Österreich gegen Jordanien. Da ist gerade in diesem Augenblick das erste Tor gefallen für Österreich.
1: Nein.
0: Wir führen also.
1: Nein. Und ich habe nicht hingeschaut.
0: 40. 1-0.
1: Jetzt gewinnen die den Scheiß.
0: Das ist labernd. So, noch mehr aktuelle Nachrichten gleich bei uns.
1: Das gibt's.
0: Von Alena Triebold. Antenne Niedersachsen, guten Morgen.
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1: Ja, der Sommer naht.
2: So, ich sag nur Höchstwerte von um die 30 Grad morgen, da wird's doch wieder Zeit für Eis im Büro. Heute ist es noch mal ein bisschen durchmischter, gerade ist es noch frisch mit um die 11 Grad. Wir messen heute noch Höchstwerte von 24 Grad und dazu gibt's eine Mischung aus Sonne, so ein paar Wolken und einer dickeren Regenfront gegen Nachmittag.
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11: 6:55, ich bin Alena Triebold. Guten Morgen. Nach dem Schuss auf einen Polizisten am Wochenende in Göttingen hat sich der Tatverdächtige gestellt. Der 16-Jährige hat sich gemeinsam mit einem Anwalt am Abend bei der Polizei gemeldet. Ihm wird vorgeworfen, bei einer Auseinandersetzung zwischen zwei Großfamilien mit einer scharfen Waffe geschossen zu haben. Ein Polizist war getroffen und schwer verletzt worden. Die USA und die anderen G7-Staaten wollen für ein Ende des Ukraine-Kriegs weiter Druck auf Russland machen. In einer Erklärung der Staats- und Regierungschefs vom Gipfeltreffen in Evian heißt es, man werde die Sanktionen verschärfen, auch im Öl- und Gassektor. Die Ergebnisse der Fußball-WM: Norwegen, Irak 4:1, Frankreich, Senegal 3:1 und Argentinien, Algerien 3:0. Und jetzt mehr aus eurer Region.
12: Mit Hannes Westermann. Guten Morgen. Innenstädte beleben, klimagerechte Gestaltung und auch für mehr Sicherheit im öffentlichen Raum sorgen, das versucht die Städtebauförderung. Und dieses Jahr gibt es da deutlich mehr Geld von Bund und Land.
13: Über 2 Millionen Euro fließen in die Oststadt in Hildesheim. Die Stadt Braunschweig bekommt 1,6 Millionen Euro. Die Kommunen Peine und Ilsede kriegen gemeinsam rund 1,4 Millionen für die Entwicklung ihrer Quartiere. 185 Millionen Euro gibt es insgesamt mit dem diesjährigen Städtebauförderprogramm, sagte Wirtschafts- und Bauminister Tonne. Und weiter, wer sich gerne und sicher in seiner Stadt bewegt, stärkt zugleich Handel, Gastronomie und das gesellschaftliche Miteinander. Frederik Heimann, Regionalredaktion.
12: Und das Arbeitsgericht Braunschweig hat gestern einem Bundestagsabgeordneten Recht gegeben, der hatte gegen seine fristlose Kündigung geklagt. Seine Arbeitgeberin hatte ihn im Dezember im letzten Jahr gekündigt, aber das hätte sie früher machen müssen, sagt das Gericht.
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0: 6:55.
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0: Verkehrskreis 2, enge Stellen bislang, ne?
1: Und jetzt kriege ich gerade 9-Minuten-Wert an der einen Stelle Weserbrücke. Da wird das jetzt richtig voll. Osnabrück Richtung Bremen, der Baustellenstau. Ab Stur 4 Kilometer, 20 Minuten sind es da schon. Deutlich entspannter die zweite Ecke, das ist A39 Braunschweig Richtung Wolfsburg. Helfereinsatz, Fahrbahn wird sauber gemacht, keine Vollsperrung mehr. Der Helfereinsatz

0: Tja, ist denn hier schon Wochenende? Oh, klingt so ein bisschen so, ne? Teil Cruise Dynamite.
1: Ja,
0: 6.34 Uhr. Guten Morgen. Nee, noch haben wir ein bisschen. Die Antenne Niedersachsen Moin Show. Tiziana Verkehrskein, Flücki.
2: Guten Morgen.
0: Warum müssen Fußball-Weltmeisterschaften oder Europameisterschaften eigentlich immer genau in die Hochzeitssaison fallen?
2: Ja.
0: Auch in diesem Jahr stellen sich wieder viele Brautpaare die Frage: Zeigen wir auf unserer Hochzeit die WM-Spiele? Jetzt am Samstag, Deutschland spielt gegen die Elfenbeinküste. Und da geht es natürlich drum, kommen wir weiter, kommen wir nicht weiter?
3: Wenn jetzt die Familie Riesenfußballfans sind, dann kann man das ja mit einplanen. Aber stellt euch mal vor, man plant monatelang so einen Tag, gibt da 150 Euro pro Person aus.
2: Ja.
3: Man hat sich da Gedanken gemacht, coole Programmpunkte erarbeitet und dann hocken da Leute am Ende vor der Glotze. Da würde ich sagen, aber danke für nix.
0: Aber wenn du es nicht zeigst, dann hocken die vielleicht da einfach mit einem langen Gesicht, weil sie es nicht sehen können. Kann auch sein.
3: Ja, aber das ist ja voll respektlos.
0: Andreas schreibt, ich bin begeisterter Fußballfan, aber alles hat seine Grenzen. An solchen Tagen wie eine Hochzeitsfeier, da sollte der Fußball zur Nebensache werden. Nur die Hochzeitsleute oder die Hochzeitsfeier zählt.
3: Daniela sagt, wir hatten das 2014, waren auf einer Hochzeit in den Niederlanden und an dem Tag war ein Deutschlandspiel. Es wurde sogar auf einem Beamer angemacht, dass wir alle zusammen sehen konnten, in einem extra Raum. Also quasi, wer Lust hatte, konnte das schauen.
0: Also quasi als Option angeboten.
3: Ja.
0: Dirk hat sich bei uns gemeldet. Moin erstmal.
4: Moin.
0: Sag mal, du hast so deine Erfahrung gesammelt mit Hochzeiten und Fußball-Weltmeisterschaften oder Europameisterschaften, ne?
4: Ja, das ist richtig. Hin und wieder auch schon mal mit dem letzten Bundesligaspieltag, wenn es um Meisterschaft oder Abstieg ging.
3: Oh.
0: Okay, du hast lange Zeit in einem Hotel gearbeitet. Welche Dramen haben sich da abgespielt?
4: Es war schon teilweise sehr interessant zu sehen, wenn im großen Saal die Frauen getanzt haben und in der Bar die Männer gesessen haben, mit einem Bier in der Hand und Fußball geguckt haben.
2: Das wäre auch genau mein Vorurteil gewesen. Also die, die nicht begeistert sind, die Braut an Platz 1, dann die ganzen Brauteltern, die patzig sind, und die Männer, die hängen da und gucken sich da diesen Scheiß an.
4: Ja, also wie gesagt, es war sehr breit gefächert. Wir haben auch schon gehabt, dass die Braut dann mitgeguckt hat, ne? Also da ist alles möglich.
3: Kommt wahrscheinlich auch darauf an, ob man eine Fußballfamilie ist oder nicht. Ich habe auch mal so eine Hochzeit, da war ich nicht Gast, aber ich habe sie gesehen. Und da haben die Leute Fußball geguckt und danach war die Stimmung so im Keller, weil die dann verloren hatten.
2: Ja.
3: Und dann hocken die da wie so ein Trauerkloß in der Kurve.
4: Ja gut, da gibt es den einen oder anderen, der dann total enttäuscht ist natürlich, aber die meisten trinken sich das Ergebnis dann hinterher wieder schön.
2: Ja, na bravo.

0: ist ungefähr die Tonhöhe, oder vielleicht noch ein bisschen höher. Hier ist Antenne Niedersachsen, die Moin Show um 6.43 Uhr. Vielleicht rennen eure Kinder ja auch gerade die ganze Zeit durchs Haus und singen, du bist gut genug. Also das hier.
1: Ja.
2: Ja, das ist so ein relativ neuer deutscher Song von Shirin David, Kitsch, Krieg und Blumengarten. Und der geht gerade international komplett durch die Decke, dank TikTok. Mittlerweile hat der Song es bis nach Amerika geschafft. In den Google-Suchtrends da in Amerika suchen die allerdings nach Tubi's Good Canoe Song.
0: Also so ja. In Lautschrift, ne? Also genau. Wie der Amerikaner quasi Deutsch versteht und dann selber schreiben würde, ne?
2: Ja, weil die das eben nicht verstehen. Mhm. Und die Prominenz macht mittlerweile auch Videos dazu. US-Rapperin Lizzo zum Beispiel oder der Musiker Steve Lacy. Und es gibt diverse Interviews mit Blumengarten. Und da sagen die auch, dass sie damit gar nicht gerechnet hätten, dass der Song, der ja. ging eigentlich schon, das hat so ein bisschen abgeflacht, der war gar nicht mehr so cool. Und auf einmal ist das Ding da durch die Decke gegangen.
0: Ja, es ist ein absoluter Ohrwurm, ne? Und auch der Beat danach so, der ist richtig schön treibend. Cool. Aber wir wissen auch, wo Welle gemacht wird, da tauchen auch Parodien auf. Und deshalb wurde aus Du bist gut genug zum Beispiel auch schon das hier.
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0: Hey zusammen, nehmt ihr denn eigentlich unter der Woche mal Musikwünsche an? Also mir ist nämlich heute Morgen total nach Michael Jackson Beat It, den würde ich am liebsten hören, hat uns K geschrieben oder K.
1: K? Ja. Tja, da war er, für dich K.
0: Schönen guten Morgen und damit ist die Frage beantwortet. Natürlich nehmen wir Musikwünsche an.
1: Machen wir.
0: 7:12. Erinnert ihr euch noch an die Geschichte von gestern? Da haben wir euch erzählt von dem Torhüter der Kapverden. Josimar Diaz heißt der Mann und der hat es ja geschafft, gegen Spanien, gegen einen der haushohen Favoriten, das Tor sauber zu halten. 0:0 Spiel bei der Fußballweltmeisterschaft.
1: Und wisst ihr, was das auslösen kann? Dieser Typ hatte einfach vor der WM, also vor paar, nicht mal zwei Monaten, hatte der 20.000 Follower. Mhm. Dann haben wir gestern über ihn geredet wegen diesem Tor, weil er das so krass gemacht hat. Da hatte er 5,2 Millionen Follower. Und jetzt haben wir gerade nochmal geguckt, jetzt hat der Typ einfach über 11 Millionen Follower. Und wir haben mal geguckt, Manuel Neuer hat alleine 14 Millionen.
0: Nur der hat Verhältnis.
1: Fast, der hat Manuel Neuer fast eingeholt.
0: Innerhalb von 24 Stunden hat er 11 Millionen Follower dazu bekommen. Und ich denke mal, der hat ja noch zwei Spiele auf jeden Fall bei der Fußballweltmeisterschaft.
1: Ja.
0: Ich gebe mal einen Tipp ab. 20 Millionen?
1: Ich glaube auch.
0: 25 Millionen Follower wird er am Ende haben.
1: Das ist so krass.
0: Naja, mit 40 die erste WM und dann gleich gegen den Top-Favoriten so gut spielen. Das darf man ruhig mit einem Folgen belohnen. Wir belohnen euch gleich mit Miley Cyrus. Flowers, gleich der Lieblingshit vor den Nachrichten. Hier bei Antenne Niedersachsen. Moin.
1: Moin.
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1: Pünktlich zum Public Viewing, zum Deutschlandspiel am Wochenende wird es richtig schön sommerlich, ne Tiziana?
2: Juhu, wir kriegen ab morgen Höchstwerte von 30 Grad. Am Wochenende wird sogar noch ein Stück wärmer, Höchstwerte von 34 Grad am Samstag zum Beispiel. Heute ist es noch mal ein bisschen durchmischter, gerade noch frisch mit um die 11 Grad. Wir messen heute noch Höchstwerte von 24 Grad und dazu gibt es eine Mischung aus Sonne, paar Wolken und ich sehe hier auf meinem Wettermodell eine dickere Regenfront, die so gegen Nachmittag zu uns ins Land reinzieht.
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4: 5:07, ich bin Alena Triebold. Guten Morgen. Nach dem Schuss auf einen Polizisten in Göttingen hat sich der gesuchte 16-Jährige gestellt. Mit einem Anwalt erschien er gestern Abend bei der Polizei. Er soll am Samstag während einer Auseinandersetzung zweier Großfamilien eine scharfe Waffe abgefeuert haben. Ein Polizist wurde getroffen, kam schwer verletzt ins Krankenhaus. Die Ermittlungen zum genauen Ablauf, den Hintergründen und dem Motiv laufen noch. Beim Shoppen kann es heute in Niedersachsen mal länger dauern und auch morgen sind vielleicht nicht alle Supermarktregale perfekt gefüllt. Die Gewerkschaft Verdi ruft nämlich überall im Land Mitarbeitende im Handel zum Warnstreik auf.
5: Das betrifft vor allem große Ketten, Zara, H&M, C&A oder Douglas und dieses Mal auch den Hörgerätehersteller Kind. Weil aber heute nicht nur Supermärkte, sondern vor allem auch ihre Lager bestreikt werden, kann es gut sein, dass auch morgen noch das ein oder andere fehlt. Hunderte werden zu einer gemeinsamen Kundgebung und Demo in Hannover erwartet. Verdi fordert vor allem mehr Geld, auch für Azubis. Frederik Heimann, Hannover.
4: Ein Falschfahrer hat auf der A39 bei Flechtorf im Kreis Helmstedt für einen schweren Unfall mit 4 Verletzten gesorgt. Der Falschfahrer war mit seinem Wagen am Abend frontal in ein anderes Auto geprallt. Die Autobahn war nach dem Unfall bis in die frühen Morgenstunden gesperrt. Wie es gerade auf den Straßen aussieht, hört ihr gleich bei Verkehrskai. Jetzt hat Uli Reitinger aber erstmal die weiteren Meldungen aus Deutschland und der Welt.
6: Die G7-Staaten wollen ihre Bemühungen um ein Ende des Ukraine-Kriegs verstärken. In einer Erklärung heißt es, man werde die Sanktionen gegen Russland verschärfen, auch im Öl- und Gassektor. Straßen, Schulen und Sporthallen instand zu halten, kostet so viel Geld, dass viele Kommunen nicht hinterherkommen. Der Investitionsrückstand hat mit geschätzt rund 231 Milliarden Euro ein Rekordniveau erreicht. Bei der Fußball-Weltmeisterschaft war es die Nacht der Top-Torjäger. Lionel Messi schoss Argentinien gegen Algerien mit einem Dreierpack zu einem klaren 3:0-Sieg. Beim 4:1-Sieg der Norweger gegen den Irak traf Erling Haaland zweimal und ebenfalls 2 Tore erzielte Kylian Mbappé beim 3:1-Erfolg Frankreichs gegen den Senegal.
1: Der Antenne Niedersachsen, Stau- und Blitzerservice um 7:03, gerade in den Nachrichten der schlimme Unfall heute Nacht durch einen Falschfahrer auf der A39 Verkehrskai.
7: Ja, der Frontalunfall. Ihr müsst euch vorstellen, A39, 2 BMW vor Mitternacht und die Horrorsituation, der eine BMW auf der falschen Fahrbahnseite. Zwischen dem Autobahnkreuz Wolfsburg-Königslutter und Flechtorf 4 Menschen verletzt. Ihr habt es bei Alena gerade in den Nachrichten gehört. Jetzt haben wir aktuell eine Meldung zur A39, die hat aber nichts mit den Falschfahrern mehr zu tun. Das ist ein Stück weiter und da haben wir einen Helfereinsatz. A39 Braunschweig Richtung Wolfsburg. Hier wird die Fahrbahn sauber gemacht zwischen Mörse Nord und Fallersleben. Keine Vollsperrung hier. Auf der A1 Osnabrück Richtung Bremen Baustellenstau ab Brenkum 21 Minuten mehr vor der Weserbrücke. Die Gegenrichtung meldet ab Opusen-Mahndorf 10 Minuten plus vor der Weserbrücke. Das ist dann in Richtung Osnabrück. Guten Morgen auf die A2 Dortmund Richtung Hannover. Bei euch Baustellenstau ab Bad Nenndorf 11 Minuten mehr. Berlin Richtung Hannover, da ist es der Stau vor Hemeler Wald, ab Heine 6 Kilometer stocken, 12 Minuten. Und in Braunschweig, Zeller Heerstraße, Probleme am Bahnübergang, da gibt es eine Störung, da macht die Schranke nicht auf, macht einen U-Turn, fahrt rumrum, im Moment kommt ihr nicht durch.
3: 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Tiziana, Verkehrskai und Flöcki.
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1: 7:02 an diesem Mittwoch. Schönen guten Morgen.
2: Moin.
1: Adidas hat Probleme mit den Trikots der deutschen Fußballnationalmannschaft, kommt nicht hinterher, weil es an einem V liegt. Es liegt an einem V.
2: Ganz kurios.
1: Die ganze Geschichte noch in der nächsten Viertelstunde hier bei uns. Schönen guten Morgen.
2: Moin. Morgen.

0: Tja, während des Frühstücks Fußball-Weltmeisterschaft gucken, hat man jetzt auch nicht alle Tage.
1: Premium morgen.
0: 7:05 und gerade läuft die WM-Partie zwischen Österreich und Jordanien. Österreich führt Ende der ersten Halbzeit.
2: Ein Wahnsinn.
0: Ja, wie ist das? Dürfen wir während der Sendung gucken?
1: Ich könnte mir vorstellen, dass unser Chef, ich weiß nicht, findet der das okay?
2: Ich glaube, der guckt selber.
0: Wir recherchieren ja nur.
1: Ja.
0: Aber wie ist, also okay, während der Arbeit ist das eine, aber wie ist das während einer Hochzeitsfeier?
1: Im Moment
0: ist ja wieder Hochzeit, also Hochzeitssaison bei uns im Land und eben Fußball-Weltmeisterschaft.
1: Ja.
0: Jetzt gerade am kommenden Samstag spielt Deutschland 22 ja. Uhr, also genau dann, wenn eigentlich so eine Party genau durchstarten will.
1: Ich sag euch ehrlich, es geht ja darum, die Freunde bzw. das Paar und deren Liebe zu feiern. Und wenn da jemand der Meinung ist, er möchte lieber vor der Glotze hängen, dann ist er für mich da an der falschen Adresse.
0: Merken wir uns schon mal für deine Hochzeit, Jaskai? Ich finde, da war eine Menge Deutlichkeit
1: mit dabei.
0: Ich
1: hoffe, da spielt keiner.
0: Wie seht ihr das denn, haben wir euch gefragt.
3: Also ich würde es aus Höflichkeit einfach nicht machen. Ich meine, ich habe ja dann auf dem Handy die Nachricht, ob die ein Tor geschossen haben oder nicht. Mhm. Und würde halt da, wo ich eingeladen bin, den Leuten die Aufmerksamkeit schenken.
0: Tja, aber ja. Fußball zeigen oder nicht während einer Hochzeitsfeier?
4: Ich würde das kombinieren. Wenn man einen Garten hat, alles da feiern mit einem Beamer oder auch so. Und dann hat man da seine Gäste und dann hat man da richtig seinen Spaß.
0: Ich habe ja ganz oft schon in meinem Leben DJ machen dürfen auf Hochzeiten, viele Paare begleiten dürfen und das war immer ein Thema dort. Männer haben es immer generell gesagt, naja, dann zeigen wir es halt,
2: ja.
0: Aber gerade für die Bräute war es natürlich immer ein Thema, weil die haben sich ihre Hochzeit meist ja anders vorgestellt.
1: Ja, und das sind ja auch diejenigen, die das alles planen und die da sich Gedanken machen um die Programmpunkte und so und dann checke ich das, also ich verstehe das schon.
0: Peter aus Höxter, macht man eine Hochzeit zu einem Public Viewing Event?
5: Nein, das geht gar nicht. Eine Hochzeit ist eventuell nur einmal im Leben. Mhm. Fußball wird doch jeden Tag irgendwo gespielt. Das ist meine Meinung dazu.
0: Mhm.
5: Ne? Und da muss man einfach mal zurückstecken. Ne? Wenn man zu so einer Feier geht, weiß man das doch vorher. Das ist ganz einfach so. Ne? Also, geht nicht.
0: Okay.
1: Amen.
0: Auf der anderen Seite, ich habe auch Hochzeiten erlebt, da haben sich dann die Männer weggeschlichen. Um halt doch irgendwo Fußball zu gucken. Da wurden dann irgendwelche Hotelzimmer noch gemietet.
1: Was?
0: Und dann wurde auf dem Hotelzimmer dann Fußball geguckt.
2: Was kennst du denn für Leute?
0: Ich war ja als DJ dort, Mensch. Das ist ja.
1: Die brauchen aber gar nicht wiederkommen.
0: Wie seht ihr das? Diskutiert gerne mit per WhatsApp-Sprachnachricht hier bei Antenne Niedersachsen.

0: So, Kinder raus aus dem Bett, motivieren für die Schule fällt jetzt so kurz vor den Ferien auch immer schwerer. 13 Minuten nach 7. Hier ist Antenne Niedersachsen, die Moin-Show. Tiziana Verkehrskein Flücki.
1: Moin.
0: Das trendet gerade im Netz.
2: Das checkt Niedersachsen.
0: Habt ihr von dem Trikot-Engpass bei Adidas gehört? So nach dem Motto, ich nehme ein V und möchte lösen, also wenn es geht. Also Adidas hat ein wirklich kurioses Trikotproblem. Denen sind die Vs ausgegangen, also die Buchstaben für die Beflockung.
1: Ja.
0: Und wenn man nämlich jetzt ein Trikot von Harvard,
3: schreibt
0: man ja mit V, oder Pavlovic mit V, oder Undav mit V am Ende haben möchte, dann geht das gerade nicht, kann man nicht ordern. Adidas hat keine Vs mehr.
1: Ja, und laut Adidas entstand der Engpass wegen der hohen Nachfrage, aber angeblich soll das Problem schnell wieder behoben werden. Also in Kürze ist der Buchstabe V wieder verfügbar und dann auch diese Trikots, die dazugehören.
3: Warum machen die das nicht wie beim Kinderbasteln? Dann nimmst du so ein N und schneidest so ein Stück davon ab. Oder vielleicht liegt das auch an Woltemade, dass der mitgekommen ist. Aus dem W könntest du zwei Vs machen, dann hätten die das und dann wäre das überhaupt kein Problem mehr.
0: Ja, das stimmt. Es gibt noch eine Kuriosität und zwar beim G7-Gipfel. Es treffen sich ja die Großen gerade, also die großen Mitgliedstaaten Deutschland und Frankreich, Großbritannien, Italien und so weiter und so fort. Für uns Bundeskanzler Friedrich Merz dabei und Macron, also der französische Präsident, der hat die Staatsmänner und Frauen dort alle offiziell empfangen und dort wurde dann jeweils Musik eingespielt, quasi als Einmarschmusik. Und wir haben das vorhin schon einmal erzählt. Was würdet ihr vermuten, die Einmarschmusik von Friedrich Merz, unserem Bundeskanzler?
1: Alles, aber nicht das, was es geworden
3: ihr
1: ist.
3: Ihr kommt nicht drauf.
0: Es ist das hier geworden.
1: Das ist so unglaublich kurios.
3: Das singt ja sonst nur Carsten Linnemann dem Merz vor.
0: Na, na, na, na, na. Ja, und dann wurde er offiziell begrüßt. Übrigens, der kanadische Premierminister, der ist zu Céline Dion eingelaufen. Der britische zu einem Bond-Song, The World is Not Enough. Und Italiens Staatschefin hat diesen Song hier bekommen.
3: Das ist doch alles nicht wahr, wenn ich hier beim Eurovision Song Contest.
1: Das ist doch ein schlechter Scherz.
3: Das gibt's doch nicht.
0: Aber wir haben heute Morgen schon ein bisschen gewitzelt. Und vielleicht machen wir das einfach. Ihr könnt ja mal überlegen, bis morgen, zu welchem Song, also was wäre euer Einmarsch-Song für euer Leben, wenn ihr mal irgendwie einen ganz großen Auftritt hättet.
3: Ja.
0: Das machen wir morgen, okay?
1: Machen wir.
0: Ja.
1: Finde ich gut.
0: Machen wir morgen mit euch. So. Vielleicht ist es Toploader, Dancing in the Moonlight. Vielleicht ist es Isaac Always on the Run. Gibt's nämlich gleich. Das wird witzig morgen. 16 Minuten nach 7, Antenne Niedersachsen. Moin.

0: 7.23 Uhr. Gleich das Niedersachsen-Wetter. Können wir uns schon mal drauf freuen.
1: Schönen guten Morgen.
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1: Vorhin wollte uns Tiziana ja den Rock unterjubeln, Verkehrsgeil. Da hat sie gesagt, endlich können wir mal wieder die Röcke anziehen.
2: Fast hat sie es geschafft.
1: Ja. Würde mich allerdings dann doch eher für die kurze Hose entscheiden.
3: Ja, die geht auch, weil morgen kriegen wir Höchstwerte von 30 Grad, am Wochenende sogar 34 Grad. Das wird richtig heiß. Jetzt gerade ist es noch frisch, wir messen um die 11 Grad. Im Laufe des Tages kriegen wir Höchstwerte von 24 Grad heute. Und dazu gibt es ganz viel Sonnenschein, so ein paar Wolken sind dabei und ein bisschen Regen gegen Nachmittag sehe ich auch.
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5: 7:35, ich bin Alena Triebold. Guten Morgen. Der gesuchte 16-Jährige hat sich nach dem Schuss auf einen Polizisten in Göttingen am Abend gestellt. Er war zuvor mit europäischem Haftbefehl gesucht worden. Es dringt tatverdächtig, während einer Auseinandersetzung zweier Großfamilien Samstagabend eine scharfe Waffe abgefeuert zu haben. Der Polizist wurde dabei getroffen und schwer verletzt. Trotz steigender Einnahmen ist der finanzielle Druck auf die Kommunen in Niedersachsen weiter hoch. Im vergangenen Jahr lag das Haushaltssaldo bei minus 450 Euro je Einwohner. Das zeigt eine Befragung der Förderbank KfW. Das ist schlechter als der Bundesschnitt mit minus 413 Euro. Noch der Blick zur Fußball-WM. Da hat Argentinien Algerien mit 3:0 geschlagen. Frankreich holte sich ein 3:1 gegen den Senegal und Norwegen gewann mit 4:1 gegen den Irak. Und jetzt mehr aus eurer Region.
6: Mit Hannes Westermann, guten Morgen. Beschäftigte der Braunschweiger Klinikdienste übergeben heute Nachmittag ihre Petition für bessere Bezahlung an die Kommunalpolitik. Und das trotz Druck von oben. Die Geschäftsführung hatte im Vorfeld nämlich damit gedroht, die Arbeit an andere Firmen zu vergeben.
7: Rund 800 Mitarbeiterinnen und Mitarbeiter reinigen Krankenhäuser, Schulen und Kitas, bekommen dafür aber nur 15 Euro die Stunde, bis zu 800 Euro weniger im Monat als ihre Kolleginnen und Kollegen im öffentlichen Dienst. Die Übergabe ist am Nachmittag vor dem Rathaus geplant. Frederik Heimann, Regionalredaktion.
6: Und in Moring im Landkreis Northeim regt sich Widerstand gegen einen AfD-Parteitag. Der soll am Freitag in unmittelbarer Nähe der KZ-Gedenkstätte stattfinden. Donnerstagabend halten die Omas gegen rechts eine Mahnwache vor der Stadthalle ab. Am Freitag gibt es dann ein Straßenfest für Demokratie und eine Demonstration. Die Veranstalter rechnen mit rund 1000 Leuten.
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1: Neuer Unfall um 7:35 auf der A7, Verkehrskeil.
10: Vorsicht, das ist in Hamburg zwischen Marmsdorf und Flehstedt in Richtung Hannover. Ersthelferinnen und Ersthelfer auf der Fahrbahn, die sichern gerade im Moment ab. Wir haben einen neuen Unfall auf der A7. Damit guten Morgen auf die A1 Osnabrück Richtung Bremen. Der Baustellenstau ab Stur, 29 Minuten mehr vor der Weserbrücke. In der Gegenrichtung ab Opposen-Mahndorf 11 Minuten plus, also Richtung Osnabrück. A2 Dortmund Richtung Hannover. Baustellenstau ab Bad Nenndorf 24 Minuten und Berlin Richtung Hannover auf der A2 der Baustellenstau vor Hemelerwald 14 Minuten in der Echtzeitmessung. Wir haben auf der A27 die Baustelle in Bremerhaven, vor Geestemünde 11 Minuten mehr in Richtung Cuxhaven. A33 zwischen dem Osnabrücker Südkreuz und Haderberg 9 Minuten. A39 Helfereinsatz in Wolfsburg

0: Show.
1: Wovon träumen wir Niedersachsen eigentlich am häufigsten?
0: Ja, das ist die Frage.
1: Gibt da eine neue Studie? Ob's wild wird? Hört ihr gleich in der nächsten Viertelstunde. Schönen guten Morgen.
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0: 6 Minuten nach 7:30. Antenne Niedersachsen mit euch in diesem Mittwoch. Die Moin-Show, Tiziana Verkehrskein Flücki. Und
1: Moin.
0: Ja, es soll natürlich der schönste Tag im Leben werden, ist ja klar. Ne? Es sind mehrere Monate Planung reingeflossen.
1: So.
0: Die Kosten genau durchkalkuliert.
1: 150 Euro pro Person.
0: So, so und dann stehen da am gleichen Tag 22 Männer auf dem Platz und jagen einen Ball hinterher. Auf einmal hat man das Problem, Hochzeit und Fußball-Weltmeisterschaft gleichzeitig. Wir haben auf Facebook gefragt, würdet ihr eure Hochzeit zum Public Viewing Event ummodeln? Jetzt kommt den Samstag zum Beispiel, wenn die deutsche Nationalmannschaft gegen die Elfenbeinküste spielt. Und es wurde heiß diskutiert.
1: Es wurde sehr heiß diskutiert. Melanie zum Beispiel aus Braunschweig, die schreibt, wenn es für das Brautpaar okay ist, warum denn nicht? Dabei kann man genauso zusammen sein und Spaß haben. Es sind ja auch nur rund 2 Stunden. Davor und danach ist ja noch ganz viel Zeit für anderes. Hallo? 2 Stunden von dem Tag, der sowieso vorbei ja weht wie im Flug. Ja. Der einer der schönsten deines Lebens sein soll. Und dann nehme ich doch diese 2 Stunden, da fallen mir doch 30 bessere Sachen ein.
0: Und vor allem zwischen 10 und 12. Also da soll ja eine Party richtig losgehen. Da habe ich DJ voll für bezahlt und so, da werden die teuren Getränke ausgeschenkt, das soll sich auch lohnen für die Party und nicht nur für die Fußball.
2: Da fängst du bei Null wieder an.
1: Ja.
0: Ja. Thorsten aus Osterode ist dran, moin.
3: Moin, grüß euch drei, alles gut. Ich kenne das aus beiden Perspektiven und zwar war ich sowohl bei einer Hochzeit von meinem besten Freund eingeladen, viele Jahre her und da war eben auch WM. Ja, da haben wir halt auch natürlich das Deutschland-WM-Spiel geguckt. Kam ja ehrlicherweise nicht so gut an, muss ich sagen. Habe ich jetzt als Gast natürlich toll empfunden, weil man konnte sowohl auf der Hochzeit sein, als eben auch diese 90 Minuten Fußball gucken.
1: Ja.
3: Ein paar Jahre später war dann Revanche. Es war nicht meine Hochzeit, aber es war mein 40. Geburtstag. Große Feier mit 80 Leuten. Es war natürlich wieder WM. Ich habe das schon in der Einladung so formuliert.
0: Ja.
3: Wer feiern will, kommt und wer WM gucken will, bleibt weg. Sind alle gekommen, aber natürlich trotzdem haben die dann mit Handy und LTE geguckt und 5 sind sogar nach nebenan in den Gasthof gegangen. Also wir haben schon auf dem Dorf gefeiert, fand ich persönlich überhaupt nicht gut und deswegen kenne ich es aus beiden Perspektiven.
1: Aber witzig, ne? Aus Gästesicht ist es vollkommen in Ordnung und aus Veranstaltersicht hat man da schon irgendwie ein bisschen so.
3: Ich würde es nicht mehr machen heute, ich würde nicht mehr gucken heute.
0: Ich bin am Samstag auf einer Geburtstagsfeier eingeladen. Von einem Kollegen von uns, kein Fußballfan. Und der überlegt noch, ob er Fußball zeigt oder nicht. Ist genau bei mir auch so. Ich würde mich freuen, wenn es da irgendwie laufen würde. Ich hätte aber auch natürlich Verständnis für, wenn er es nicht zeigen würde.
1: Ja.
0: Aber wie ist es bei euch? Diskutiert gerne mit heute Morgen.

0: wenn man erkennt, dass die Kollegen heute irgendwie so ein bisschen ausgeschlafener sind. Es könnte daran liegen, dass gestern kein WM-Spiel im Free-TV übertragen wurde. Das heißt, kein Grund, lange wach zu bleiben. Oder aber doch, einige Gene im Gesicht. Woran könnte das liegen? Ich weiß gar nicht, bei dir?
1: Liegt
0: selten an Fußball.
1: Ja, vielleicht liegt es daran, dass wir so viel geträumt haben. Da kam nämlich jetzt erst eine neue Umfrage raus und ich habe da was vorbereitet, eine Top 3. Ihr könnt ja mal raten, also ihr beide, Verkehrskai Flücki, stellvertretend für Niedersachsen, wovon träumen die Deutschen am meisten? Was denkt ihr?
0: Wovon?
1: Ja.
0: Top 3?
1: Ja. Man muss sagen, die 3 Teil ist zweigeteilt, also die Nummer 3 teilt sich.
2: Also ich träume ganz oft und ganz viel von der Arbeit.
1: Oh, ja. Das ist die 1.
0: Ja, ist es so?
1: Ja. Ja.
2: Aber das beruhigt mich ein bisschen, dass ich da nicht der Einzige bin, weil man denkt natürlich, oh Gott, wenn ich da immer von träume, ist das vielleicht nicht
1: belastet
2: in Ordnung.
1: Oder,
2: ja, genau.
1: Ja.
0: Wir suchen ja nach Oberbegriffen wahrscheinlich. Also irgendwie ein Wegrennen, Flucht oder sowas so. Also Albträume an sich vielleicht irgendwie.
1: Ähnlich ist auf der 3.
0: Ähnlich.
1: Bewegungsunfähigkeit ist die 3.
0: Ach echt?
1: Und der Platz wird aber geteilt mit Verstorbenen.
2: Oh ja, das habe ich auch häufiger.
0: Dass man von verstorbenen Leuten träumt.
1: Ja,
2: ja, das habe ich auch häufiger. Und die sind auch mit den Lebenden dann zusammen. Und ich habe aber auch nie Angst vor denen. Also das ist alles völlig in Ordnung. Aber da treffe ich dann Oma und Opa wieder und bin mit denen total fein.
1: Ja. Und ich finde das sogar richtig schön manchmal, wenn man noch mal kurz im Traum Zeit mit denen verbringen durfte.
2: Auch wenn ich mich dran erinnere, mir wird richtig warm, wenn ich so denke, auch wie schön.
1: Ja.
2: Jetzt hatte ich noch mal Zeit mit denen.
1: Ja, fühle ich.
0: Auf die Platz 2
1: ist was Schönes.
0: Fehlt noch.
2: Ich glaube,
0: dass der Chef reinkommt, einen lobt und sagt,
2: noch
0: es
2: was
0: gibt
2: Schöneres.
0: Eine Gehaltserhöhung und noch extra Urlaubstage.
1: Nee, als
0: der Chef gerade zuhört.
2: Nein, es gibt ja noch schönere Träume, über die wir vielleicht in der Öffentlichkeit gar nicht so sprechen.
1: Nee,
2: aber
1: das ist
2: auch
1: es nicht.
2: Okay.
0: Achso,
2: na, das ist doch auch normal.
1: Ich mache
0: Urlaub.
1: Das nächste Woche. Ja,
0: also von Urlauben.
1: Reisen. Reisen ist es.
2: Ach so.
1: Man träumt am zweithäufigsten von Reisen, finde ich wild. Hätte ich gar nicht so gedacht.
0: Verkehrskai, ich glaube, dein persönliches Ranking jetzt.
1: Verkehrskai nicht.
2: Es ist anders.
0: Wäre anders. Aber das lassen wir unkommentiert. Traumhaft schönen Start in diesem Mittwoch wünschen wir euch. 14 Minuten vor 8 jetzt mit der Bloodhound Gang. The Bad Touch. Moin.
1: Moin. Moin.

0: Da sind wir wieder um 7.49 Uhr. Gleich war euch der Lieblingshit vor den Nachrichten. Shabuzi. Mit diesem anderen Herrn. Mit Miles.
1: Na, wie heißt er?
2: Sag, wie heißt er nochmal?
1: Sag uns nochmal, wir wissen gar nicht mehr, wie der heißt. Wie heißt der denn,
0: Miles? Nochmal einmal eine TH.
1: Generell Sprachfehler.
0: Hat man nur einmal einen Sprachfehler. Und dann wird darauf rumgehackt in einer Tour. Der heißt Miles Smith.
1: Oh.
0: Ist, ach, ist, war das richtig?
1: Ja. Da sind wir jetzt stolz.
0: Ich bin jetzt so verwirrt, ich weiß selbst nicht mehr, wenn es richtig ist, ob es richtig war.
1: Wir sagen dir das schon.
0: Blink twice, gleich für euch.
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10: 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Und jetzt der Lieblingshit vor den Nachrichten.

0: gleich 5 vor 8.
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0: Aktuell ist es noch recht frisch, aber das ist nicht mehr lange so, ne, Tiziana?
2: Um die 13 Grad messen wir. Später gibt es noch Höchstwerte von um die 24 Grad. Und dazu scheint jetzt gerade auch schon stellenweise richtig schön die Sonne für uns. Die meldet sich heute immer mal wieder. Ein paar Wolken sind auch dabei. Und ab Nachmittag kann dann auch teilweise Regen dabei sein. Morgen am Donnerstag, da geht es dann los mit dem schönsten Sommerwetter. Wir messen Höchstwerte von 30 Grad. Und Richtung Wochenende wird es dann noch mal wärmer mit Höchstwerten von um die 34 Grad.
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4: 5 vor 8, ich bin Alina Triebold. Guten Morgen. Der gesuchte 16-Jährige hat sich nach dem Schuss auf einen Polizisten in Göttingen gestellt. Mit einem Anwalt erschien er gestern Abend bei der Polizei. Er soll am Samstag während einer Auseinandersetzung zweier Großfamilien eine scharfe Waffe abgefeuert haben. Ein Polizist wurde getroffen, kam schwer verletzt ins Krankenhaus. Die Beamten hatten unter anderem mit europäischem Haftbefehl intensiv nach dem Jugendlichen gesucht. Außerdem gab es mehrere Razzien. Göttingens Polizeipräsidentin spricht von einem deutlichen Signal für die Funktionsfähigkeit unseres Rechtsstaates. Die Migrationspolitik ist ab heute Abend bei der Innenministerkonferenz in Hamburg eines der beherrschenden Themen. Der Vorsitzende der Konferenz, Hamburgs Innensenator Andi Grote, fordert im Redaktionsnetzwerk Deutschland, straffällige Flüchtlinge müssten künftig leichter abgeschoben werden können.
5: Menschen, die aus ihrem Heimatland vor Verfolgung, Krieg oder schweren Menschenrechtsverletzungen geflohen sind, haben in Deutschland einen Schutzstatus. Auch bei straffällig gewordenen Flüchtlingen sind Abschiebungen in diesen Fällen mit hohen rechtlichen Hürden verbunden. Laut Hamburgs Innensenator Grote müssten für eine Ausweisung derzeit zwingende Gründe der nationalen Sicherheit vorliegen. Diese Schwelle müsse gesenkt werden, sagt er. Der Bevölkerung sei es nicht zu vermitteln, dass Menschen, die hier zum Teil wiederholt schwere Straftaten begehen, trotzdem bleiben können, so der SPD-Politiker. Katrin Müller, Nachrichtenredaktion.
4: Und weitere Meldungen des Morgens hat jetzt Uli Reitinger.
6: Die 7 großen Industrienationen haben bei ihrem Gipfel im französischen Evian eine härtere Gangart gegen Russland beschlossen. Die Sanktionen gegen Moskau sollen verschärft werden, auch im Öl- und Gassektor. Die 40 größten Brauereien der Welt haben 2025 rund 5 Milliarden Liter Bier weniger produziert als im Vorjahr. Der Bierausstoß sank laut des Hopfenhändlers Barth Haas um gut 3%. Zum Fußballtitelverteidiger Argentinien ist mit einem klaren 3:0-Sieg gegen Algerien in die WM gestartet. Beim 4:1 der Norweger gegen den Irak traf Erling Haaland zweimal und ebenfalls 2 Tore erzielte Kylian Mbappé beim 3:1 der Franzosen gegen den Senegal.
0: 3 Minuten vor 8, der Antenne Niedersachsen Staumblitzer-Report mit Rehen auf der A27.
7: Mit Rehen und mit mir. Ne?
0: Also jetzt und mit Verkehrskarte.
7: So, vielen Dank. Das sind sogar 2 Rehe. A27 bei Achim Nord. Wir kommen jetzt auch langsam so in die Paarungszeit. Da haben wir diese Geschichten mit Wildwechsel immer häufiger auf den Strecken. Jetzt ist es die A27. Bitte fahrt vorsichtig. Guten Morgen auf die A1 Osnabrück Richtung Bremen. Baustellenstau ab Stur. 41 Minuten mehr vor der Weserbrücke. Wir haben auf der A2 Berlin Richtung Hannover, den Baustellenstau vor Hemeler Wald, 20 Minuten. Dortmund Richtung Hannover, da sind es auf der A2 ab Bad Nenndorf 28 Minuten mehr vor der Baustelle. A27 Baustelle in Bremerhaven vor Geestemünde, eine Viertelstunde plus in Richtung Cuxhaven. A39 Helfereinsatz zwischen Mörse Nord und Fallersleben in Richtung Wolfsburg wird die Fahrbahn sauber gemacht und Unfallaufnahme im Kreis Cuxhaven. Helfer winken euch abwechselnd dran vorbei, die Unfallstelle zwischen Stotel und Hahnenkoop. Die neuesten Blitzer in Gifhorn B188, da stehen sie zwischen Isetal und Mühlenmuseum. Und im Kreis Wittmund in Upschürt, da ist 100 in der Upschürter Straße Richtung Rebsold wird gemessen.
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0: Moin. 2 Minuten vor 8, die Sonne scheint, es ist Mittwoch.
2: Juhu.
0: Am Wochenende wird's warm.
2: Morgen schon.
0: Fußballnationalmannschaft spielt, es ist alles angerichtet eigentlich, oder?
2: Wirklich eine schöne Zeit gerade, oder?
0: Habt ihr da noch Platz für einen Ohrwurm? Also wir hätten da noch einen in 5 Minuten, garantiert. Vorher gibt's aber Where to Go. Aktueller Lieblingshit hier bei Antenne Niedersachsen. Schönen guten Morgen.
4: Moin.
7: Morgen.

0: Fan in Niedersachsen informiert, wenn es passiert, um 8:03 eine Vollsperrung auf der A1. Verkehrskeil.
1: Das ist genau im Stau vor der Baustelle Weserbrücke. Bitte schaut, dass wir da jetzt irgendwie eine Rettungsgasse hinkriegen, weil wenn im Stau die Autos erst einmal stehen, ist es unmöglich, da nochmal zu rangieren und die Rettungswagen kommen nicht mehr durch. Die A1 Osnabrück Richtung Bremen wurde jetzt voll gesperrt nach einem Unfall zwischen Dreieck, Stur und Brinkum. Bitte schaut zu, dass wir da eine Rettungsgasse hinkriegen. Dankeschön.
0: Die Antenne Niedersachsen Moin Show, hier Tiziana Verkehrskai und ich bin's, der Flücki. Und vielleicht laufen eure Kinder ja auch gerade die ganze Zeit durchs Haus und singen immer:
2: Du bist gut genug. Du bist gut genug.
0: Ich hab gedacht, das wäre irgendein KI-Song oder irgendeine Verarsche von irgendetwas, aber
3: ich
0: nein.
3: Ich glaube, das ist der Grund, warum dieser Song so polarisiert, weil der so unglaublich hoch singt.
1: Und das macht er auch im Ernst, das ist jetzt keine Parodie auf irgendwas.
3: Ja, das ist nämlich ein relativ neuer deutscher Song von Shirin David, Kitschkrieg und Blumengarten. Blumengarten ist, der Sänger davon ist die Stimme, die hier so hoch singt. Mhm. Und der geht gerade international sogar komplett durch die Decke.
0: Das ist ein relativ voluminöser Mann, also wirklich eine stattliche Erscheinung.
1: Und kleiner Brummer also.
3: Der aber eine ganz hohe Stimme hat. Mittlerweile hat der Song es bis nach Amerika geschafft. Die US-Rapperin Lizzo zum Beispiel hat einen TikTok dazu gemacht. Der Musiker Steve Lacy auch. Alle sind mit dabei. Und es ist ganz verrückt, weil der Sänger selber sagt auch, er hätte nie damit gerechnet. Eigentlich war der Song schon wieder so auf dem absteigenden Ast. Mhm. Und jetzt auf einmal geht das wieder voll durch die Decke.
1: Aber das ist dieser große Schwarze. Jetzt guck mir gerade ein Bild an. Ist der das?
3: Ja, genau. Ist das der auch
0: mit dieser hohen Stimme?
1: Ja. Genau. Ja.
0: Aber wir wissen ja auch, im Netz ist es so, es wird immer alles gehypt und dann kommen die anderen und schnappen sich das und machen ihr Ding draus.
3: Ja.
0: Also dann kommen relativ schnell die Parodien. Auf Du bist nicht genug gibt es das hier zum Beispiel.
2: Arbeitszeitbetrug.
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0: Au, oh, hier wird sie schon warm gesungen. Und das ist ein deutliches Zeichen. Es ist wieder soweit. 8:12. Ooh, wow. Turn
1: the beat up loud. Triff den Beat. Wir spielen unser Lieblingsspiel. Wir erklären es euch nochmal kurz. Wir kriegen den Text von einem Song. Der startet dann an irgendeiner Stelle. Wir singen mit, ganz normal. Und irgendwann hört aber der Künstler oder die Künstlerin auf zu singen. Mhm. Wir müssen weiter singen. Und dann setzt der Künstler oder die Künstlerin an einer Stelle wieder ein. Und wir sind dann hoffentlich an genau derselben Stelle.
2: Hoffentlich.
1: Hoffentlich. Meistens nicht.
0: Nur zu unserer Verteidigung. Wir haben extra nochmal nachgeguckt. In unseren Arbeitsverträgen steht das drin. Ja, wir müssen das machen. Wir machen das nicht freiwillig.
1: Nein, wir wurden gezwungen. Hilfe.
0: Ich habe vorgelegt vorhin.
1: Ja, und du hast ja völlig vollsten Einsatz geleistet. Du hast sogar die Instrumente nachgemacht.
0: Bon Jovi, It's My Life. Weiß nicht, wer das für mich ausgesucht hat.
2: Ja, pass auf, hier. Dumm. Boom. Dumm. 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
0: Jetzt kommt die Pause.
1: It's my life. Naja, das war gar nicht so schlecht. Ich finde, du kannst besonders gut Schlagzeuge nachmachen.
0: So, jetzt bist du dran. Mal gucken, wer als letztes lacht.
1: Oh Gott.
0: Bist du bereit für deinen
1: I'm so excited, Song?
0: Genau. Die Pointer Sisters. I'm so excited.
1: Na gut.

0: 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I let it go. I'm so excited.
1: And I just can't hide. Das ist aber auch fies.
0: Die Töne gar nicht getroffen.
1: Kennst du den Song? Hast du den vorher schon mal gehört? Oh, hier gibt's aber eine rote Karte hier langsam.
0: Jetzt wird hier geschossen, Schaf.
1: Sag mal. Ich hatte dann den Song ein bisschen anders im Ohr. Also generell, das Timing war ja nicht schlecht. Du hast das ja, also...
0: Timing war ja nicht schlecht.
1: Stets bemüht. Sie hat an der Sendung teilgenommen.
0: Ja, mach's doch besser. Ach nee, kannst ja nicht, Entschuldigung.
1: Wir lassen die Pointer Sisters das einfach ein bisschen besser machen. I'm so excited. Das Original. Um 7:45. Das haben wir uns jetzt aber redlich verdient.
0: Ja.
1: Guten Morgen.
0: Moin.

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9: Heute ist für jeden was mit dabei, bevor dann morgen der Sommer auf uns zurollt. Ne, Tiziana?
10: Ja, der Tag startet ruhig und leicht bewölkt. Zwischen Harz und Solling von Goslar bis Einbeck bleibt's eher bedeckt. Später schaut die Sonne so ein bisschen durch. Die Temperaturen liegen heute zwischen 18 Grad in Clausthal-Zellerfeld und 23 Grad in Gifhorn. Früh messen wir 12 Grad in Königslutter am Elm. In Lehre bleibt's windig und der Trend, morgen wärmt sich's deutlich auf.
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11: 8:55, ich bin Alena Schriebold. Guten Morgen. Nach dem Schuss auf einen Polizisten in Göttingen hat sich der Tatverdächtige gestellt. Der 16-Jährige hat sich gemeinsam mit einem Anwalt am Abend bei der Polizei gemeldet. Ihm wird vorgeworfen, bei einer Auseinandersetzung zwischen zwei Großfamilien am Wochenende geschossen zu haben. Ein Polizist war getroffen und schwer verletzt worden. Eine Woche länger Werksurlaub und zusätzliche freie Tage. Volkswagen drosselt Medienberichten zufolge die T-Roc Cabrio-Produktion im Werk Osnabrück. Hintergrund ist VW zufolge die für Cabrios übliche saisonale Nachfrageentwicklung. Das Ganze dürfte bei den etwa 2300 Mitarbeitenden für noch mehr Verunsicherung sorgen. Die Zukunft des Werks ist nämlich weiter ungeklärt. Gerade führt der Konzern Gespräche mit Firmen aus der Rüstungsbranche. Die USA und die anderen G7-Staaten wollen für ein Ende des Ukraine-Kriegs weiter Druck auf Russland machen. In einer Erklärung der Staats- und Regierungschefs vom Gipfeltreffen in Evian heißt es, man werde die Sanktionen verschärfen, auch im Öl- und Gassektor. Und jetzt mehr aus eurer Region.
12: Mit Hannes Westermann, guten Morgen. Innenstädte beleben, klimagerechte Gestaltung und auch für mehr Sicherheit im öffentlichen Raum sorgen, das versucht die Städtebauförderung. Und dieses Jahr gibt es da deutlich mehr Geld von Bund und Land.
13: Über 2 Millionen Euro fließen in die Oststadt in Hildesheim. Die Stadt Braunschweig bekommt 1,6 Millionen Euro. Die Kommunen Peine und Ilsede kriegen gemeinsam rund 1,4 Millionen für die Entwicklung ihrer Quartiere. 185 Millionen Euro gibt es insgesamt mit dem diesjährigen Städtebauförderprogramm, sagte Wirtschafts- und Bauminister Tonne. Und weiter, wer sich gerne und sicher in seiner Stadt bewegt, stärkt zugleich Handel, Gastronomie und das gesellschaftliche Miteinander. Frederik Heimann, Regionalredaktion.
12: Und das Arbeitsgericht Braunschweig hat gestern einem Bundestagsabgeordneten Recht gegeben, der hatte gegen seine fristlose Kündigung geklagt. Seine Arbeitgeberin hatte ihn im Dezember im letzten Jahr gekündigt, aber das hätte sie früher machen müssen, sagt das Gericht.
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9: 8:55.
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9: Staumelder Moritz, der hört uns auf der B4, Verkehrskai.
14: Und der stand eben im Stau zwischen Meiner und Röttgesbüttel. 8 Minuten mehr, sagt er. Guten Morgen auf die A1 Osnabrück Richtung Bremen. Wir haben noch die Unfallaufnahme, aber keine Vollsperrung mehr zwischen Dreieck Stur und Bremen-Brinkum. Staut sich ja eh durch die Baustelle. Ab Stur 57 Minuten mehr vor der Weserbrücke in Richtung Bremen. Auf der A2 Dortmund Richtung Hannover, Baustellenstau ab Bad Nenndorf 31 Minuten und Berlin Richtung Hannover. Hier auf der A2 vor den Bauarbeiten vor Hemelerwald 19 Minuten mehr. A27 Baustelle in Bremerhaven, vor Geestemünde 9 Minuten mehr in Richtung Cuxhaven. Die Echtzeitmessung hat auch heute früh wieder 2 Staus für die A31. Einmal NRW Richtung Emsland ab Wiedmarschen 19 Minuten mehr und Ostfriesland Richtung Emsland hier ab Meppen Nord 8 Minuten. Neuester Blitzer von Stefan im Kreis Friesland gemeldet, zwischen Sillenstede und Jever in der Jeverschen Landstraße.
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9: Ihr habt das vielleicht vorhin nicht mitbekommen, aber Adidas hat gerade Probleme mit der Produktion der Nationaltrikots für die deutsche Fußballnationalmannschaft. Es liegt an einem V. V, nicht Pfau, V.
10: V. V. Mit V.
9: V, genau. Die ganze Geschichte gleich nochmal in der nächsten Viertelstunde. Schönen guten Morgen.
14: Morgen.
9: Um 4 Minuten vor 8:30. Ava Max jetzt. Million Dollar Baby.

0: auch auf keiner guten Party fehlen, ne? Natasha Bedingfield und Unwritten hier bei Antenne Niedersachsen um 8.33 Uhr. Liebe Moinshow, Tiziana Verkehrskeil.
1: Ja, lieber Flücki.
0: Haben wir Lust auf eine herzerwärmende Geschichte?
1: Oh ja.
0: Die wieder mal zeigt, wie toll wir Niedersachsen sind.
2: Erzähl uns.
0: Also, stellt euch mal bitte vor, ihr holt ein altes Kinderbuch aus einem öffentlichen Bücherschrank. Und ihr wollt es euren Kindern vorlesen und beim Vorlesen fallen da plötzlich 300 Euro aus diesem Buch.
1: Oh, wie schön. Oho.
0: Genau das ist einer Frau bei Osnabrück passiert.
2: Ein Träumchen.
0: Im Buch steckte nämlich ein Taufgeschenk für einen Jungen namens Hans. Mhm. Das Problem ist, die Taufe lag schon 8 Jahre zurück. Tja, was macht man als ehrliche Finderin?
2: Man gibt den natürlich ab.
0: Wo?
2: Bei der Polizei.
0: Sehr gut, genau. Und die haben dann ermittelt. Die haben nämlich die ganzen Unterlagen durchgeguckt. Also, welcher Hans wurde vor 8 Jahren getauft und wo? Und die haben tatsächlich die Familie ausfindig machen können. Das Geldgeschenk der Großtante war all die Jahre unbemerkt geblieben, im Buch versteckt. Und jetzt ist aber Hans wirklich im Glück. Und die Familie hat schon gesagt, die Finderin bekommt natürlich ein kleines Dankeschön, ein Finderlohn.
1: So, der Hans, der nie ein Buch gelesen hat. Ja. Hoffentlich haben sie den Brief an die Mutter geschrieben, weil seine Briefe liest er mich auch nicht. Das hätte er mich auch nicht mitgekriegt.
0: So nämlich.
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0: Schönen guten Morgen, 8.40 Uhr.
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0: Heute Morgen ganz frisch. Ergebnis: Während viele von euch gefrühstückt haben, haben die Österreicher 3:1 gewonnen.
2: Macher.
3: Warte, wir müssen es auch auf Österreichisch auch nochmal sagen.
0: Für unsere
3: 3:1. Ja, die müssen es ja auch verstehen.
2: Sehr gut.
0: Es gibt aber noch ein paar kuriose Geschichten, die diese WM geschrieben hat. Adidas ist ja der offizielle Trikotpartner unserer deutschen Fußballnationalmannschaft, hat aber im Moment Probleme zu liefern. Einige Trikots gibt es im Moment nicht, und zwar die von Havertz, Pavlovic und Undav. Was haben diese drei gemeinsam?
2: Die haben nämlich ein V in dem Namen.
0: Ja, und so kurios das auch klingt, aber Adidas sind die Vs ausgegangen. Also ist es, sie haben keine Vs mehr.
2: Ja, Adidas sagt selber.
3: Das kann man sich nie ausdenken.
2: Da war so eine hohe Nachfrage, da ist jetzt halt einfach ein Engpass da. Und angeblich soll der Fehler aber schnell behoben werden.
3: Aber kann also, man nicht aus großen Is zwei nimmst du dann zusammenbasteln?
0: Ja.
3: Oder kann man das nicht später draufbügeln?
0: Aus einem W,
2: für
0: zwei
2: Würz,
0: Vs.
2: Genau, bei Würz kann man auch einfach den Buchstaben da vorne durchschneiden.
3: So, machst du durch, zack, hast du zwei Vs.
0: Also wir hätten da auf jeden Fall noch ein paar Ideen.
2: Wir können da helfen.
0: Adidas, meldet euch. Und noch was für die Statistiker unter euch. Miroslav Klose ist ja unser WM-Tor-Rekordschütze.
2: Ja.
0: Hat also weltweit die meisten Tore bei einer WM bzw. bei ganz vielen WMs geschossen. Und das könnte jetzt aber sein, dass das vorbei ist mit diesem Ich bin der Beste von allen. Weil Lionel Messi hat nämlich im letzten Spiel einen Dreierpack gemacht und damit aufgeholt. Der hat jetzt auch 16 Mal getroffen bei einer WM. Und Kylian Mbappé, das ist ja dieser unglaubliche Stürmer von Frankreich, der ist den beiden dicht auf den Fersen, aktuell 14 WM-Tore, und der will ja auch noch ein paar Tore schießen. Also es könnte sein, dass Miroslav Klose den Rekord, den er damals bei diesem legendären 7:1-Sieg gegen Brasilien aufgestellt hat, dass er den abgeben muss.
2: Das wird ja noch spannend.
0: Guck mal, und das aus deinem Munde.
2: Ja, aber
0: Tiziana.
2: Ja. Ob man es glaubt und nicht, finde ich auch spannend.
0: Na dann, besser wird's nicht. 8:42 Uhr.

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1: Swimmingpool am besten heute schon aufbauen und auch befüllen, dann kann das Wasser ein bisschen Wärme schon mal anstauen für morgen.
2: Ja, morgen kriegen wir nämlich Höchstwerte von 30 Grad, am Wochenende 34 Grad sogar, das wird richtig heiß, also kein Frieren, auch beim Public Viewing gucken am Samstag. Jetzt gerade ist es noch ein bisschen frischer, wir messen um die 15 Grad, im Laufe des Tages kriegen wir Höchstwerte von 24 Grad, dazu viel Sonnenschein, so ein paar Wolken sind auch dabei und ein bisschen Regen heute Nachmittag.
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4: 5:09, ich bin Alena Triebold. Guten Morgen. Nach dem Schuss auf einen Polizisten in Göttingen hat sich der gesuchte 16-Jährige gestellt. Mit einem Anwalt erschien er gestern Abend bei der Polizei.
5: Er soll am Samstag während einer Auseinandersetzung zweier Großfamilien eine scharfe Waffe abgefeuert haben. Ein Polizist wurde getroffen und kam schwer verletzt ins Krankenhaus. Die Ermittlungen zum genauen Ablauf, den Hintergründen und dem Motiv laufen noch. Die Polizei hatte die letzten Tage mit einem europäischen Haftbefehl nach dem Verdächtigen gesucht. Es gab außerdem mehrere Durchsuchungen. Sandra Meyer, Nachrichtenredaktion.
4: Trotz steigender Einnahmen ist der finanzielle Druck auf die Kommunen in Niedersachsen weiter hoch. Im vergangenen Jahr lag das Haushaltssaldo bei minus 450 Euro je Einwohner. Das zeigt eine Befragung der Förderbank KfW. Das ist schlechter als der Bundesschnitt mit minus 413 Euro. Diese angespannte Haushaltslage macht das Investieren in die kommunale Infrastruktur alles andere als leicht. Bundesweit schätzen die Kommunen ihren Investitionsrückstand inzwischen auf über 230 Milliarden Euro. 15,5 Milliarden mehr als ein Jahr zuvor und nach Angaben der KfW ein Negativrekordwert. Und weitere Meldungen des Morgens hat jetzt Uli Reitinger.
6: Die USA und die anderen G7-Staaten wollen mit zusätzlichem Druck auf Russland die Bemühungen um ein Ende des Ukraine-Kriegs intensivieren. In einer Erklärung der Staats- und Regierungschefs vom Gipfeltreffen im französischen Evian heißt es, man werde die Sanktionen verschärfen, auch im Öl- und Gassektor. Die Gewerkschaft Verdi hat die Tarifverhandlungen für die Beschäftigten der Postbank für gescheitert erklärt. Heute startet die Gewerkschaft unter der Belegschaft eine Urabstimmung über unbefristete Streiks. Und noch zum Sport. Österreich ist erfolgreich in die Fußball-Weltmeisterschaft gestartet. Die Mannschaft von Teamchef Ralf Rangnick gewann gegen WM-Neuling Jordanien mit 3:1.
1: 9:04, der Antenne Niedersachsen Staumblitzer-Service Verkehrsgeist in Rehe an der A7 unterwegs.
7: Vorsicht zwischen Rasdorf, Wülferode und Laatzen. Mehrere Rehe in Fahrbahnnähe der A7. Die Straßenlage. Wir haben jetzt auf der A1 Osnabrück Richtung Bremen dicken Stau durch eine Unfallaufnahme im Baustellenstau. Ab Stur 56 Minuten mehr vor der Weserbrücke. Auf der A2 Dortmund Richtung Hannover. Baustellenstau ab Bad Nenndorf halbe Stunde mehr. A2 Berlin Richtung Hannover. Da staut es sich durch die Bauarbeiten vor Himmeler Wald 17 Minuten plus. A7 Hannover Richtung Hamburg, ab Waltershof 12 Minuten mehr vom Tunnel. Auf der A31 jetzt noch 2 Staus, Ostfriesland Richtung Emsland, ab Meppen Nord 34 Minuten mehr und A31 NRW Richtung Emsland, ab Wiedmarschen sind es 12 Minuten plus. Neuester Blitzer auf der B188 in Gifhorn zwischen Isetal und Mühlenmuseum und im Kreis Friesland stehen sie zwischen Sillenstede und Jever in der Jeverschen Landstraße.
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1: Ja, 3 gegen 1 ist eigentlich feige, aber wir kriegen es ja doch in den allermeisten Fällen trotzdem nicht hin. Deswegen machen wir das auch heute so, ne?
2: Wir wollen nämlich eure Jobs raten mit... Heutige Kandidatin ist Bianca aus dem Deister. Moin.
9: Hallo. Gott, bin ich aufgeregt.
1: Ach, wir auch.
2: Wir auch, sein. Brauchst du nicht.
1: Wir müssen ja lösen. Das ist gut. Das ist ja, du musst ja nur mit Ja und Nein antworten. Achso, und du müsstest uns vielleicht noch den Satz geben, den du am häufigsten sagst oder hörst auf der Arbeit.
9: Ja, dann den habe ich mir extra aufgeschrieben.
2: Oh, gut. Sehr gut.
9: Ein Teil von Menschen ist es egal, ob ich erscheine, andere kann es nicht früh genug sein.
2: Okay.
1: Aha. Eine Idee, aber ob die stimmt. Wir finden das raus. Gleich nochmal 30 Sekunden Zeit für die Ja-Nein-Fragen und dann geben wir einen Tipp ab, was du beruflich machst.
9: Alles klar.

0: 5 lang 9.
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2: Wir wollen wieder herausfinden, was ihr so beruflich macht.
3: Und das machen wir heute mit Bianca aus dem Deister. Moin nochmal.
4: Grüß euch.
3: Sag doch nochmal den Satz, den hast du dir ja extra aufgeschrieben, den du am häufigsten auf der Arbeit sagst.
4: Genau. Ein Teil von Menschen ist es egal, ob ich erscheine, anderen kann es nicht früh genug sein.
2: Bianca, wir starten jetzt mal die Zeit. 30 Sekunden laufen ab jetzt.
4: Ja.
2: Arbeitest du in der Pflege?
4: Nein.
5: Die Leute, denen das egal ist, sind das Männer?
4: Ja, nein.
2: Nein.
5: Also Frauen.
2: Beides.
4: Also ja.
2: Männer,
4: beides ja.
2: Männer
4: beides
2: und
4: ja,
2: Frauen.
4: Genau.
2: Okay.
3: Bist du Lehrerin?
4: Genau.
2: So.
4: Nein.
2: Aber überprüfst du irgendwas?
4: Ja.
3: Einen Vorgang oder so? Oder?
4: Ja.
3: Oh Gott.
2: Du überprüfst.
3: Die Zeit ist
2: bist
3: um.
2: Du mit Lebensmitteln?
4: Nein.
2: Okay.
5: Ich könnte mir vorstellen, dass du was mit der Rente zu tun hast.
4: Nein.
2: Ach, das wäre wegen früh genug.
3: Ja, ja.
2: Das wär
3: gut.
2: Pass auf, ja. Bianca, wir einigen uns auf Rente. Du bist einfach bei der Rente.
5: Nein, sie hat doch schon
3: Nein gesagt. Irgendwas
2: so
3: mit Finanzen oder so.
4: Nein.
2: Okay, Zeit ist rum, Tipps sind durch.
3: Klär uns auf.
5: Dann sag mal.
4: Also, ich arbeite bei der Post und trage Zeitung und Briefe aus. So, und der Teil, wo ich die Post verteile, denen ist es egal, ob ich komme oder nicht. Und die Zeitung kann nicht früh genug da sein.
2: Ja, die Zeitung muss früh da sein und die Rechnungen können auch wegbleiben oder können auch mit Verspätung mal ein paar Wochen später
4: und
2: kommen.
4: Und die Werbung kann ich gleich wieder mitnehmen.
2: Ja.
5: Ach Mensch, wo trägst du denn aus?
4: In Wenningsen, Redenbeck, also hier in Deister.
5: Und machst du das mit dem Fahrrad oder bist du mit dem Auto unterwegs?
4: Mit Auto.
2: Und ich habe von meiner tollen Briefträgerin gelernt, Frau Frohböse, falls sie gerade zuhört, die hatte jahrelang immer ein Auto ohne Klimaanlage. Die Post spart an der Klimaanlage. Ist das bei dir auch so?
4: Nein, ich habe sogar richtig schön meinen Computer hier. Ach. Also das funktioniert 1A. Deswegen kann ich euch ja andauernd hören alles.
2: Sehr gut.
3: Schön.
2: Sehr gut.
3: Ja?
2: Schön klimatisiert.
4: Also das funktioniert ja 1A.
5: Also Bianca, dann heute nur Liebesbriefe, nur gute Nachrichten.
4: Okay, ich gebe mir Mühe.
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7: Das ist heute nochmal Wetter zum Lüften, bevor es dann morgen richtig heiß wird, ne, Tiziana?
8: Ja, um die 15 Grad messen wir. Später gibt es noch Höchstwerte von um die 24 Grad dazu. Und dazu scheint auch jetzt gerade stellenweise schön die Sonne für uns. Die meldet sich heute immer mal wieder. Ein paar Wolken sind auch dabei und ab Nachmittag kann dann auch teilweise so ein bisschen Regen dabei sein. Morgen am Donnerstag geht's dann los mit schönstem Sommerwetter. Wir messen Höchstwerte von 30 Grad und Richtung Wochenende wird's dann noch mal wärmer mit um die 34 Grad.
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10: Mit Hannes Westermann, guten Morgen. Beschäftigte der Braunschweiger Klinikdienste übergeben heute Nachmittag ihre Petition für bessere Bezahlung an die Kommunalpolitik. Und das trotz Druck von oben. Die Geschäftsführung hatte im Vorfeld nämlich damit gedroht, die Arbeit an andere Firmen zu vergeben.
11: Rund 800 Mitarbeiterinnen und Mitarbeiter reinigen Krankenhäuser, Schulen und Kitas, bekommen dafür aber nur 15 Euro die Stunde, bis zu 800 Euro weniger im Monat als ihre Kolleginnen und Kollegen im öffentlichen Dienst. Die Übergabe ist am Nachmittag vor dem Rathaus geplant. Frederik Heimann, Regionalredaktion.
10: Und in Moring im Landkreis Northeim regt sich Widerstand gegen einen AfD-Parteitag. Der soll am Freitag in unmittelbarer Nähe der KZ-Gedenkstätte stattfinden. Donnerstagabend halten die Omas gegen rechts eine Mahnwache vor der Stadthalle ab. Am Freitag gibt es dann ein Straßenfest für Demokratie und eine Demonstration. Die Veranstalter rechnen mit rund 1000 Leuten.
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13: 7:07.
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7: Wir sind früh dran, aber es läuft gerade eine Unfallaufnahme auf der A31, Verkehrskai.
15: Das ist NRW Richtung Emsland, der Unfall zwischen Wiedmarschen und Geeste. Wir haben auch eine Staubildung, hat damit aber nichts zu tun. A31, Ostfriesland Richtung Emsland. Ab Meppen Nord 43 Minuten zusätzlich. Die übrigen Strecken auf der A1 Osnabrück Richtung Bremen. Neuester Wert in der Echtzeitmessung. 59 Minuten mehr ab Stur, denn da läuft eine Unfallaufnahme im Baustellenstau vor der Weserbrücke. Auf der A2 Berlin Richtung Hannover, hier der Baustellenstau vor Hemeler Wald, 18 Minuten mehr. A2 Dortmund Richtung Hannover, Unfallaufnahme im Baustellenstau ab Bad Nenndorf, eine halbe Stunde zusätzlich. Da hat jemand ein Körbchen verloren, das liegt auf der A7 zwischen Soltau Süd und Dorfmark. A7 Hannover Richtung Hamburg, ab Heimfeld staut es sich, 14 Minuten vorm Tunnel. Die A7 Hannover Richtung Kassel, zwischen Dreieck Hannover Süd und Drispenstedt, 8 Minuten mehr. Guten Morgen auf die A27, bei euch ab Bremen-Sebaldsbrück, 9 Minuten plus in der Echtzeitmessung in Richtung Cuxhaven. A30 dabei zwischen Ibbenbüren-West und Lagenbeck, 10 Minuten mehr in Richtung Osnabrück. Und neuester Blitzer gerade in Hannover von Sascha gemeldet, Göttinger Straße an der Brücke.
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0: wieder 9.32 Uhr. Zeit rast aber auch, wenn es Spaß macht, ne? Die Mainzer.
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0: Hier bei Antenne Niedersachsen ist es gleich schon vollbracht für uns.
2: Ja, ist schon wieder vorbei.
3: Hast du endlich ausgekaut?
2: Ja. Ich hatte gerade noch den Können.
3: Ein halbstündiges Frühstück. Gerade mal löffelschleckend beendet.
2: Herrlich.
0: Bevor wir aber hier also einfach abtreten, was bleibt? Was nehmen wir mit? Was haben wir heute gelernt aus dieser Sendung?
3: Das mit den Trikots, das ist ja wohl so unglaublich dämlich. Da hat Adidas die Chance, ein letztes Mal ein Trikot rauszubringen. Ne? Ich habe ja keine Ahnung von Fußball, aber das dürfte doch jetzt das letzte Mal sein, bevor die da genau. Den Wechsel machen.
2: Ja, ich meine ja.
3: Jetzt verkauft sich dieses Ding auch wie die wilde Möhre und die Leute reißen sich da drum. Da kriegen die das in Herzogenaurach nicht geschissen, die richtigen Buchstaben da drauf zu machen.
0: Es fehlt ein V.
3: Weil der Buchstabe V da fehlt für Havertz und
0: Undav zum Beispiel,
3: genau. Das kann doch wohl nicht wahr sein. Ich meine, da bereitet sich ein Weltkonzern auf ein Weltereignis vor. Da kriegen die Buchstaben von unseren Nationalspielern nicht alle zusammen.
0: Das ist doch nicht euer Ernst. Ich möchte einen V kaufen und lösen, genau.
2: Ja. Ich möchte mal darüber reden, wovon wir nachts träumen. Die meisten von uns, laut einer neuen Umfrage, träumen ja von der Arbeit. Verkehrsgeil nicht.
0: Doch, wir haben was von der Arbeit doch. Wir haben was vermisst auf dieser Top-3-Liste. Wir haben gedacht, dass die Niedersachsen da
3: auch nochmal von anderen Sachen
0: kreativer nachts. Ja. Unterwegs.
2: Da fehlte uns ein bisschen.
3: Von sehr schönen Dingen auch träumen.
2: Genau.
0: Ich nehme mit den Torhüter der Kapverden. Die haben ja 0-0 gespielt gegen Spanien. Unter anderem eben, weil der Torhüter so gut gehalten hat. Es war sein erstes WM-Spiel mit 40. Und er ist mittlerweile ein Star. Er hatte, glaube ich, so rund 50.000 Follower bei Instagram vorher.
2: 20 sogar nur.
0: Oh, so 20. Mittlerweile hat er über 11 Millionen
3: Follower. Wahnsinn.
2: Also jetzt wenn schon, der nicht mal ein paar Verträge nach Hause
3: der
2: holt.
3: Der ist jetzt schon Sieger der WM.
2: Ja.
0: Vielfaches mehr, als die Kapverden überhaupt Einwohner haben.
2: Ganz stark.
0: So, mit diesen Knallermeldungen rein in den Vormittag. Und wir hören uns morgen wieder hier bei Antenne Niedersachsen.

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0: alles rausgeschickt. Hier ist der Antenne Niedersachsen Vormittag. Geht los jetzt. Kim Brugsch hier, moin.
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0: Ja, das Mittwochswetter, das startet erstmal schön sonnig hier. Später kommen noch ein paar Wolken mit dazu und dann steigt auch die Regenwahrscheinlichkeit, vor allem bei euch im nordwestlichen Niedersachsen. Im östlichen Niedersachsen sieht das ganz gut aus, da heute länger trocken. Gucken wir nochmal schnell auf die Temperaturen hier. 18 bis 21 Grad im Oberharz, 22 Grad bei euch in Bremervörde und in Emden und so gab es 24 Grad in Bad Rothenfelde. Morgen noch ein Ticken wärmer, da erreichen wir dann knapp 30 Grad. Dazu Sonne, Wolken und ja, vereinzelt wird es nochmal nass.
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3: 5:10, ich bin Alena Triebold. Guten Morgen. Trotz steigender Einnahmen ist der finanzielle Druck auf die Kommunen in Niedersachsen weiter hoch. Im vergangenen Jahr lag das Haushaltssaldo bei minus 450 Euro je Einwohner. Das zeigt eine Befragung der Förderbank KfW.
4: Das ist schlechter als der Bundesschnitt mit minus 413 Euro. Diese angespannte Haushaltslage macht das Investieren in die kommunale Infrastruktur alles andere als leicht. Bundesweit schätzen die Kommunen ihren Investitionsrückstand inzwischen auf über 230 Milliarden Euro. 15,5 Milliarden Euro mehr als ein Jahr zuvor und nach Angaben der KfW ein Rekordwert. Sandra Meyer, Nachrichtenredaktion.
3: Der gesuchte 16-Jährige hat sich nach dem Schuss auf einen Polizisten in Göttingen bei der Polizei gestellt. Mit einem Anwalt erschien er gestern Abend bei den Beamten. Er soll am Samstag während einer Auseinandersetzung zweier Großfamilien eine scharfe Waffe abgefeuert haben. Ein Polizist wurde getroffen, kam schwer verletzt ins Krankenhaus. Die Polizei hatte unter anderem mit europäischem Haftbefehl intensiv nach dem Jugendlichen gesucht. Und weitere Meldungen des Morgens hat jetzt Uli Reitinger.
5: USA und die anderen G7-Staaten üben mit neuen Sanktionen zusätzlichen Druck auf Russland aus. So wollen sie dem Ende des Ukraine-Krieges einen Schritt näher kommen. Das erklärten die Staats- und Regierungschefs auf ihrem Gipfeltreffen in der Nacht. Innenminister Alexander Dobrindt hat Kritik an der neuerlichen Abschiebung von Afghanen in ihr Heimatland zurückgewiesen. Es gehe hier um Menschen, die schwere Straftaten begangen hätten und aus der Haft abgeschoben worden seien, sagte er auf einer CDU-Veranstaltung in Hamburg. Und noch zum Sport. Österreich ist erfolgreich in die Fußball-Weltmeisterschaft gestartet, hat sich gegen WM-Neuling Jordanien aber sehr schwer getan. Die Mannschaft von Teamchef Ralf Rangnick gewann mit 3:1 und musste dabei bis zur letzten Minute zittern.
0: Ganz genau jetzt, 4:10 der Antenne Niedersachsen, Stau- und Blitzerservice für euch. A1 Osnabrück Richtung Bremen, wir haben hier eine Unfallaufnahme im Baustellenstau. Ab Stur kostet euch das hier 49 Minuten vor der Weserbrücke. A2 Berlin Richtung Hannover, Baustellenstau vor Hemlerwald, 18 Minuten plus. A2 Dortmund Richtung Hannover, Unfallaufnahme auch hier im Baustellenstau ab Bad Nennendorf, 27 Minuten mehr. A27 Bremen Richtung Cuxhaven ab Bremen-Sebaldsbrück, hier sind es 20 Minuten plus. Und A31 Ostfriesland Richtung Emsland ab Meppen-Nord, hier sind es 39 Minuten mehr. Da wo es geht, euch eine gute Fahrt.
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0: Jo, wir starten in diesem Mittwoch. Schön, dass ihr wieder mit dabei seid. Ich bringe euch hier locker durch den Job. Ich halte euch up to date. Was geht bei der Fußball-WM hinter den Kulissen? Das klären wir heute mal. Warum es aktuell keine Trikots von Undav, Havertz und Pavlovic gibt, das hört ihr auch bei mir. Und der erste kleine Skandal, der aber vielleicht auch zum Schmunzeln bringt. All das klären wir heute in der Show. Also ihr Lieben, legen wir los. Jetzt eure Lieblingsmusik. Hier sind Joe für euch.

0: ein bisschen 90er-Vibes bei euch im Auto. Headaway! Hier bei uns, Antenne Niedersachsen. Moin, Kim Brooks hier. Ja, und gestern haben wir schon kurz drüber gesprochen, über ihn hier. Mark Forster, der versucht uns ja gerade alle um den Finger zu wickeln und auf seine Tour zu locken. Gestern, ganz speziell als Finanzcoach, hat er uns gesagt, 30 Sekunden, 70 Euro und ihr werdet glücklich. Ja, kauft euch einfach Tourtickets. So lautet auf jeden Fall Mark Forsters Glücksformel. Und hier kommt jetzt der nächste Versuch auf Social Media.
1: Hier ein paar wichtige Nachrichten zur anstehenden Mark Forster Tour. Viele Fragen erreichen mich, ob bei Chöre ein Moshpit stattfinden wird. Die Antwort ist ja. Die Show wird unfassbar geil. Ich habe unfassbar geile Supportbands dabei als Voracts. Kauft Tickets. Ciao.
0: So, habt ihr gehört, oder? Kauft Tickets. Also ich, Mark Forster, müssen wir dabei sein am Samstag. Spielt er hier bei uns in Niedersachsen in Aurich. Ich habe auch gerade noch mal nachgeschaut. Gibt noch Tickets? Und für euch gibt es jetzt schon mal einen kleinen Vorgeschmack hier. Mark Forster mit Lea zusammen. 3 Uhr nachts hier bei uns, Antenne Niedersachsen. Das ist drei.

0: Dermot Kennedy. Hier bei uns, Antenne Niedersachsen. Kim Bruksch an eurer Seite. Kurze Entwarnung mal hier aus Brüssel. Marmelade darf weiter Marmelade bleiben und die Veggie-Wurst darf weiter Veggie-Wurst heißen. Ja, zwischenzeitlich wurde ja ernsthaft wirklich darüber diskutiert, ob uns das Verbraucher vielleicht verwirren könnte, weil ja gar kein Fleisch in der Veggie-Wurst drin ist. Ja. Oh Mann, also liebe EU, ich find's richtig gut, dass ihr uns so viel zutraut. Danke, liebe EU.
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0: Sonnig und trocken am Vormittag. Genießt das nochmal. Mittagspause sieht auch noch ganz gut aus. Danach kommen dickere Wolken und ja, die Regenwahrscheinlichkeit steigt auch. Vor allem im nordwestlichen Niedersachsen. Im östlichen Niedersachsen heute länger trocken.
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0: 11:05. Hallo, liebe Autofahrer. A1 Osnabrück Richtung Bremen. Wir haben eine Unfallaufnahme hier im Baustellenstau. Ab Stur kostet euch hier 49 Minuten. A2 Berlin Richtung Hannover. Baustellenstau vor Himmlerwald 18 Minuten plus. A2 Dortmund Richtung Hannover. Hier läuft die Unfallaufnahme im Baustellenstau. Heißt für euch ab Bad Nenndorf 27 Minuten mehr. A27 Bremen Richtung Cuxhaven. Ab Bremen-Sebalsbrück 20 Minuten plus. A31 Ostfriesland Richtung Emsland. Ab Meppen-Nord hier sind es 39 Minuten mehr. Und Sascha hat noch einen Blitzer gemeldet. Hier in Hannover, am Stadtteil Linden, in der Göttinger Straße, vor der Brücke. Lasst euch da nicht erwischen.
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0: Mittwoch hier bei Antenne Niedersachsen bei der Arbeit. Ich weiß, ja, Koffein wirkt auch nicht mehr. Manchmal braucht es auch einfach nur einen gute Laune-Song. Ich habe hier einen für euch aus den 80ern. Nick Kershaw, I

Hier ist Antenne Niedersachsen bei der Arbeit. Grüßt euch, Kim Brugsch hier. Und das ist, glaube ich, wirklich heute die Geschichte des Tages. Vielleicht habt ihr es heute Morgen schon in der Moin Show gehört. In Niedersachsen haben wir tatsächlich hier einen Hans im Glück.

0: Und zwar in Wallenhorst bei Osnabrück, da ist nach 8 Jahren ein verschollenes Geschenk in einem Bücherregal wieder aufgetaucht. Unsere Niedersachsen-Reporterin Sarah Buletta, da hat sich wirklich so ein wahrer Schatz versteckt, ne?
1: Hallo, meine Liebe.
0: Moin.
1: Ja, aber wirklich, ein richtig fetter Schatz sogar. Eine Frau aus Wallenhorst hatte ein Buch aus einem dieser öffentlichen Bücherschränke mitgenommen, wo man Bücher tauschen oder verschenken kann. Und zu Hause fiel ihr dann auf, dass da irgendwie was komisch aussah und was zwischen den Seiten steckte. Mhm. Und dann waren die Augen natürlich groß. Es war einfach mal ein Umschlag mit 300 Euro drin.
0: Wow, das ist viel. Und ich glaube, da hätten sich jetzt einige gedacht, ach, super, tolles Taschengeld. Aber die Finderin, die ist zur Polizei gegangen und ja, die konnten dann auch den Besitzer sogar ermitteln.
1: Ja, und der heißt auch noch Hans. Perfekter geht's nicht. Hans sollte den Umschlag eigentlich von seiner Großtante zur Taufe geschenkt bekommen, inklusive Buch. Die Familie hatte es damals aber dann irgendwie vertüdelt und den Umschlag da drin auch komplett vergessen. Das Buch wanderte also ungelesen in dieses Bücher zu verschenken Regal, inklusive 300 Euro Umschlag. Und jetzt ist Hans zwar schon 8 Jahre alt mittlerweile, aber jetzt checkt er natürlich auch, wie viel Geld das ist. Und er hat sich wirklich richtig dolle gefreut über diese dicken Scheine. Die ganze Familie, die konnte gar nicht glauben, dass sie so viel Glück haben.
0: Ja, das ist eine echte Hans-im-Glück-Story. Finde ich, freut man sich auch irgendwie mit. Und auch für die ehrliche Finderin dürfen wir uns freuen, weil die Familie, die hat nämlich schon angekündigt, sich mit dem Geschenk und auch mit dem schönen Finderlohn da nochmal zu bedanken. So wird es gemacht hier bei uns in Niedersachsen. Jetzt habe ich für euch Beyoncé mit Halo. Schönen Mittwoch.

0: ganz genau, 13 Minuten vor 11. Hier ist Antenne Niedersachsen, euer Vormittag mit Kim Brugsch. Ich finde, es ist mal kurz Zeit, den Kopf ein bisschen frei zu bekommen, oder? Geht am besten hier mit Phil Collins. Phil Collins, Easy Lover, der Lieblingshit hier noch vor den Nachrichten. Gibt's gleich.
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0: fast 4 Minuten mal kurz zum Durchatmen hier. Mitchell Collins, Easy Lover.
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0: Ja, noch sind die Temperaturen ganz angenehm da draußen, aber der Sommer nimmt langsam Fahrt auf. Gucken wir mal, heute 21 Grad bei euch auf Baltrum, 22 Grad in Neuwürmsdorf und wir schaffen heute sogar 24 Grad in Bad Rothenfelde. Dazu sonnig und trocken jetzt noch am Vormittag, später dann mehr Wolken mit dabei und dann steigt auch die Regenwahrscheinlichkeit. Ja, am längsten trocken noch im östlichen Niedersachsen.
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3: 5:11, ich bin Frederik Heimann. Guten Tag. Trotz steigender Einnahmen ist der finanzielle Druck auf die Kommunen hier in Niedersachsen weiter hoch. Letztes Jahr lag das Haushaltssaldo bei minus 450 Euro pro Einwohner. Das zeigt eine Befragung der Förderbank KfW. Und das ist auch noch schlechter als der Bundesschnitt mit minus 413. Die angespannte Haushaltslage macht das Investieren in die kommunale Infrastruktur alles andere als leicht, hieß es. Bundesweit schätzen die Kommunen ihren Investitionsrückstand inzwischen auf über 230 Milliarden Euro. Über 15 Milliarden Euro mehr als im Jahr davor. Und nach Angaben der KfW ein Rekordwert. Die Migrationspolitik ist ab heute Abend bei einer Innenministerkonferenz in Hamburg eins der beherrschenden Themen. Der Vorsitzende der Konferenz, Hamburgs Innensenator Grote, fordert im Redaktionsnetzwerk Deutschland, straffällige Flüchtlinge müssten künftig leichter abgeschoben werden können.
4: Menschen, die aus ihrem Heimatland vor Verfolgung, Krieg oder schweren Menschenrechtsverletzungen geflohen sind, haben in Deutschland einen Schutzstatus. Auch bei straffällig gewordenen Flüchtlingen sind Abschiebungen in diesen Fällen mit hohen rechtlichen Hürden verbunden. Laut Hamburgs Innensenator Grote müssten für eine Ausweisung derzeit zwingende Gründe der nationalen Sicherheit vorliegen. Diese Schwelle müsse gesenkt werden, sagt er. Der Bevölkerung sei es nicht zu vermitteln, dass Menschen, die hier zum Teil wiederholt schwere Straftaten begehen, trotzdem bleiben können, so der SPD-Politiker. Katrin Müller, Nachrichtenredaktion.
3: Und alles, was noch wichtig ist, gibt's jetzt von Uli Reitinger.
5: Die Meldestellen des Bundesverbands RIAS haben im vergangenen Jahr 8.725 antisemitische Vorfälle erfasst. Das waren in etwa so viele wie im Vorjahr, aber mehr als dreimal so viele wie im Jahr vor dem Terrorangriff der Hamas auf Israel. Die 7 großen Industrienationen haben bei ihrem Gipfel im französischen Evian eine härtere Gangart gegen Russland beschlossen. Die Sanktionen gegen Moskau sollen verschärft werden, auch im Öl- und Gassektor. Außerdem soll die Ukraine mehr weitreichende Waffen und Luftverteidigungssysteme bekommen. Seit 2020 haben rund 765.000 Menschen aus Nicht-EU-Ländern eine Aufenthaltserlaubnis im Zusammenhang mit sogenannter Arbeits- und Fachkräftezuwanderung in Deutschland bekommen. Das geht aus einer Antwort des Innenministeriums auf eine Anfrage der AfD hervor.
0: 3:11, der Antenne Niedersachsen Stau und Blitzerservice jetzt für euch. A1 Osnabrück Richtung Bremen. Jetzt läuft die Unfallaufnahme im Baustellenstau ab Stur 22 Minuten hier plus. Vorsichtig, wir haben Autoteile auf der A1 zwischen Bramsche und Neunkirchenförden. Fahrt da bitte vorsichtig. Baustellenstau auf der A2 Berlin Richtung Hannover. Vor Hemlerwald kostet euch hier 9 Minuten. A2 Dortmund Richtung Hannover. Unfallaufnahme dann im Baustellenstau nochmal ab Bad Nenndorf. 17 Minuten plus hier. A27 Bremen Richtung Cuxhaven ab Bremer Kreuz. 13 Minuten mehr. A31 Ostfriesland Richtung Emsland ab Meppen Nord. 15 Minuten plus. Und Vorsicht, Metallteile auf der B65 zwischen Ilten und Sehnde. B69 Diepholz Kloppenburg. Hier läuft die Unfallaufnahme zwischen Büren und der Autobahnanschlussstelle Kloppenburg. Letzte Meldung, dann haben wir es geschafft hier von der B73 Cuxhaven Richtung Hamburg bei Stade. Hier braucht ihr 21 Minuten mehr. Da wo es geht, gute Fahrt euch.
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0: Ja, ich glaube, bevor bei vielen von uns heute der Wecker geklingelt hat, war Sandra schon unterwegs auf Rehkitzrettung, damit die Kleinen nämlich vor den Mähdreschern rechtzeitig aus den hohen Wiesen jetzt noch geholt werden, sind die da gerade fast täglich mit Drohnen im Einsatz. Und sie schreibt gerade, heute haben wir wieder ein kleines Bambi gerettet. Oh Mann, liebe Grüße mal an dieser Stelle. Gehen raus an alle Rehkitz-Rettungen, die tatsächlich jetzt heute in den Tagen immer unterwegs sind. Toll, dass ihr das macht. Der nächste Song ist einfach mal für euch. Hier ist Tom Gregory für euch.
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0: mit den Pet Shop Boys geht's hier durch diesen Mittwoch. Und ich sag Glückwunsch an unsere Nachbarn aus Österreich zum ersten Sieg bei einer WM seit 36 Jahren. Hier ist Antenne Niedersachsen bei der Arbeit. Kim Bruksch an eurer Seite. Und wer die Videos der deutschen Nationalmannschaft gestern gesehen hat, der hat sofort an Klassenfahrt, glaube ich, gedacht. Also da wurde gestern Uno gespielt, Tischtennis, dann waren die noch golfen. Gut, ich gebe zu, in der 8. Klasse war ich jetzt nicht golfen, aber naja, so ein bisschen Klassenfahrt-Vibes hatte das. Nur einer musste gestern arbeiten und das war der Kapitän Joshua Kimmich bei der Pressekonferenz. Aber ich hatte das Gefühl, auch der hat seine Off-Zeit ganz gut genutzt und zwar in der Natur, hat er uns verraten.
1: Die immergrüne Magnolie ist hier sehr auffällig, falls ihr die schon entdeckt habt. Krasser Baum, kenne ich so nicht aus Deutschland. Also meiner im Garten, der blüht erstens nie und zweitens ist er nicht so groß, müssen wir mal drauf achten. Die Magnolie ist hier sehr auffällig.
0: Ja, nicht nur die Natur hat es ihm angetan, auch anscheinend die Tierwelt. Ja,
1: hier sind tatsächlich auffällig viele Eichhörnchen unterwegs. Wir haben eine Schlange gestern gesehen. Aber da wurde uns gesagt, dass die giftig ist. Also bei einem Biss muss man mal ins Krankenhaus fahren. Ich glaube nicht, dass man stirbt, aber es ist zumindest mal gefährlich.
0: Tja, und sollte das jetzt nicht an Beschäftigung reichen, können ja vielleicht nochmal die Reporter helfen.
2: Und heute noch was Besonderes vor?
1: Noch nicht. Aber vielleicht habt ihr Empfehlungen, was man hier machen kann. Ihr seid ja quasi im Urlaub hier.
0: Also Stimmung ist offenbar gut. Nächstes Spiel für die deutsche Nationalelf ist dann am Samstag gegen die Elfenbeinküste. Und ich habe jetzt hier für euch James Arthur Impossible bei Antenne Niedersachsen.

0: 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Grüßt euch. Kim Brugsch an eurer Seite. Und es gibt gerade Dinge, die sind einfach Mangelware. Sowieso immer eigentlich Facharzttermine, bezahlbarer Wohnraum und jetzt auch noch der Buchstabe V. Adidas sind einfach die V's ausgegangen. Vielleicht habt ihr das schon gehört. Und deshalb könnt ihr aktuell keine DFB-Trikots von UNDAF, Havertz und Pavlovic bestellen. Ja, Adidas muss jetzt erstmal Nachschub holen. Das V bis dahin nicht lieferbar. Ich sag mal so, muss man jetzt nochmal kreativ werden, ne? Müssen wir einfach mal den Edding rausholen.
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1: Heute Morgen fast überall ein sonniger Start. Jetzt werden die Wolken aber langsam mehr. Ab dem Nachmittag zieht Regen von Nordwesten rein. Das heißt im östlichen Niedersachsen bei euch länger trocken. 21 bis 24 Grad heute. Morgen dann noch ein Ticken wärmer. Da kratzt man an der 30 Grad Marke. Dazu Sonne, Wolken und so ganz ohne Regen geht's morgen auch nicht.
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1: Ganz genau 5 Minuten vor 11:30. Hallo, liebe Autofahrer. Unfallaufnahme jetzt im Baustellenstau auf der A1 Osnabrück Richtung Bremen. Ab Stuhl, hier braucht ihr 21 Minuten mehr. A2 Berlin Richtung Hannover, Baustellenstau ab Peine 9 Minuten, dann seid ihr da durch. A2 Dortmund Richtung Hannover, Unfallaufnahme im Baustellenstau ab Bad Nenndorf 12 Minuten plus. A2 Hannover Richtung Berlin, ab Lehrte 8 Minuten mehr. A27 Bremen Richtung Cuxhaven, ab Bremer Kreuz, hier sind 17 Minuten plus. A30 Bad Oeynhausen Richtung Osnabrück, ab Riemsloh 9 Minuten, dann seid ihr da durch. A31 aus Friesland Richtung Emsland, ab Meppen Nord 11 Minuten mehr. A33 Bielefeld Richtung Osnabrück, ab Haderberg 16 Minuten plus. Und letzte Meldung von der A352, die Eckverbindung Hannover Richtung A2, ab Hannover Flughafen, 8 Minuten kommen hier dazu.
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1: Ihr Lieben, hier ist der Antenne Niedersachsen Vormittag mit Kim Brugsch und wir peilen jetzt zielstrebig hier die Mittagspause an. Schön, dass ihr bei mir seid. Moin.
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0: Locker geht's hier Richtung Mittagspause mit uns, Antenne Niedersachsen bei der Arbeit. Grüßt euch. Kim Brucksch hier. Ja, heute nochmal Fenster auf. Wir haben auch noch alle Fenster hier in der Redaktion gerade schön weit aufgerissen. Morgen kommt die große Hitzewelle und dann, ich sehe uns schon wieder, ne, im Baumarkt um die letzten Ventilatoren fighten. Aber nicht nur das passiert, auch im Tierreich gibt's einige spannende Änderungen. Hört mal.
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0: Fruchtfliegen verlieren bei Temperaturen über 30 Grad ihre sexuelle Orientierung. Dann nehmen die Insekten einen Duftstoff nämlich nicht mehr wahr, der männliche und weibliche Tiere unterscheidet. Männliche Fruchtfliegen verlieren dann das Interesse an Weibchen, werben stattdessen um andere Männchen. Sobald die Temperatur aber wieder unter 30 Grad sinkt, verfliegt der Effekt wieder.
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hier bei uns. Antenne Niedersachsen, moin. Grüßt euch. Lässt bei euch auch gerade die Konzentration so ein bisschen nach? Ich finde, das ist ein gutes Zeichen zu sagen, komm, ich bin startklar für die Mittagspause. Wir legen jetzt einfach gleich los. Ich bringe euch schon mal hier in die richtige Mut. Ich habe uns einen schönen Song ausgesucht. Kommt noch vor den Nachrichten.

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1: Ja, wer gerade Sonne möchte, der ist ganz gut im Wendland aufgehoben. Auch an der Küste sieht's richtig gut bei euch aus, kommt die Sonne durch. Von Südwesten kommen aber schon dicke Wolken rein, die ziehen heute einmal quer über Niedersachsen. Sind da jetzt gerade auch schon in Kloppenburg angekommen, da sieht's schon ein bisschen dunkler aus. Ja, die Regenwahrscheinlichkeit, die wird jetzt auch erstmal mehr im Laufe des Tages, liegt bei 40%. Das heißt für uns, es kann regnen, es muss aber nicht regnen. Und später am Abend kommt sogar nochmal die Sonne durch. Topwerte heute 21 bis 24 Grad.
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3: 5:05, ich bin Frederik Heimann. Guten Tag. Trotz steigender Einnahmen ist der finanzielle Druck auf die Kommunen hier in Niedersachsen weiter hoch. Letztes Jahr lag das Haushaltssaldo bei minus 450 Euro pro Einwohner. Das zeigt eine Befragung der Förderbank KfW.
4: Das ist schlechter als der Bundesschnitt mit minus 413 Euro. Diese angespannte Haushaltslage macht das Investieren in die kommunale Infrastruktur alles andere als leicht. Bundesweit schätzen die Kommunen ihren Investitionsrückstand inzwischen auf über 230 Milliarden Euro. 15,5 Milliarden Euro mehr als ein Jahr zuvor und nach Angaben der KfW ein Rekordwert. Sandra Meyer, Nachrichtenredaktion.
3: Eine Woche länger Werksurlaub und zusätzliche freie Tage. Volkswagen drosselt die T-Roc Cabrio-Produktion im Werk Osnabrück. Hintergrund ist VW zufolge die für Cabrios übliche saisonale Nachfrageentwicklung. Cabrios würden vor allem im Frühling und Sommer bestellt. In der zweiten Jahreshälfte gehe die Nachfrage typischerweise zurück. Das Ganze dürfte trotzdem bei den etwa 2300 Mitarbeitern in Osnabrück für noch mehr Verunsicherung sorgen. Die Zukunft des Werks ist ja weiter ungeklärt. Momentan führt der Konzern Gespräche mit Firmen aus der Rüstungsbranche. An alles, was noch wichtig ist, jetzt von Uli Reitinger.
5: Die 7 großen Industrienationen haben bei ihrem Gipfel im französischen Evian eine härtere Gangart gegen Russland beschlossen. Die Sanktionen gegen Moskau sollen verschärft werden, auch im Öl- und Gassektor. Außerdem soll die Ukraine mehr weitreichende Waffen und Luftverteidigungssysteme bekommen. Die Meldestellen des Bundesverbands RIAS haben im vergangenen Jahr 8.725 antisemitische Vorfälle erfasst. Das waren in etwa so viele wie im Vorjahr, aber mehr als dreimal so viele wie im Jahr vor dem Terrorangriff der Hamas auf Israel. Und noch zum Fußball. Mit überraschend großer Mühe hat Österreich einen erfolgreichen Start in die Weltmeisterschaft geschafft. Die Mannschaft von Teamchef Ralf Rangnick gewann gegen WM-Neuling Jordanien mit 3:1.
1: Ganz genau jetzt, 3:03 der Antenne Niedersachsen. Stau- und Blitzerservice noch schnell für euch hier. Ja, schnell wäre gut, mein System will gerade nicht schnell, aber jetzt sieht's gut aus hier. A1, Osnabrück Richtung Bremen, Unfallaufnahme im Baustellenstau, Abstur kostet euch hier 23 Minuten. A2, Berlin Richtung Hannover, Baustellenstau auch hier ab Heine, 10 Minuten, dann habt ihr es geschafft. A2, Dortmund Richtung Hannover, Unfallaufnahme im Baustellenstau, ab Bad Nenndorf 17 Minuten mehr. A2 Hannover Richtung Berlin ab Lehrte 8 Minuten kommen dazu. Vorsichtig auf der A7, hier haben wir Autoteile zwischen Göttingen Nord und Nörden-Hardenberg. Achtung, da liegt eine Stoßstange auf der Bahn. A27 Bremen Richtung Cuxhaven ab Bremer Kreuz 11 Minuten plus. A30 Bad Oeynhausen Richtung Osnabrück ab Riemsloh 10 Minuten, dann habt ihr es auch hier geschafft. A31 Ostfriesland Richtung Emsland ab Meppen Nord, hier sind es 8 Minuten mehr. Und A31 Meppen-Lingen für eine Tagesbaustelle haben wir bis 22 Uhr eine Vollsperrung da gerade zwischen Twiest und Geest in beiden Richtungen. Das heißt für euch, die Antenne Niedersachsen Umleitungsempfehlung führt euch da über die U21, U23 und U58. Und die B217 vorsichtig mit Teilteile bei Springe Süd. Das war's jetzt, wir haben's geschafft.
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1: Ja, schöne Mittagspause wünsche ich euch. Gleich mit Alex Warren. Der arbeitet noch an seinem neuen Album. Da wird noch getüftelt. Am 28. August kommt's raus. Wild Child heißt es. Und dieser Song, der ist auf jeden Fall auch mit drauf. Fever Dreams. Alex Warren, jetzt für euch.

0: Wir holen euch schon mal den Sommer auf die Arbeit. Schöne Mittagspause wünsche ich euch. Antenne Niedersachsen hier mit Kim Brugsch. Die WM-Stimmung, die steigt gerade im Land, habe ich das Gefühl. Aber auch auf dem Tennisplatz. Gibt's richtig was zu feiern? Über 10.000 Fans haben da gestern Topstar Alexander Zverev in Halle gefeiert. Nach seinem Grand-Slam-Triumph. In Paris hat er ja jetzt bei den Terra Wortmann Open sein erstes Match auch wieder gewonnen. Sportmann Olli Seidler ist mit dabei gewesen. Wie war er denn so drauf, der Sascha?
1: Ich habe das empfunden als einen Mix aus Freude und Anspannung. Anspannung, weil das ja nicht so einfach ist. Ja, Sascha Zverev liebt es, Tennis zu spielen, aber so kurz nach dem Mega-Knaller in Paris, da willst du doch eigentlich auch mal durchatmen, genießen. Ja. Aber es war auch viel Freude, weil er ein kompliziertes Match gegen den Tschechen Kopcziva gewonnen hat und weil die fantastischen Fans in Halle-Westfalen ihn zum Dreisatzsieg getragen haben. Ich habe ihn gefragt, ob er diese Liebe von den Rängen auch gespürt hat.
2: Ja, es war eine super Atmosphäre. Ich fand, dass die Fans hier eigentlich immer super sind und klar, als es schwieriger wurde, waren sie natürlich mit dabei und es hat Spaß gemacht, auf dem Platz zu sein.
0: Ja, aber viel Pause gibt es jetzt für ihn nicht, ne?
1: Heute spielt Sascha Zverev dann im Doppel bei den Terra Wortmann Open. Viel Zeit zur Regeneration bleibt da nicht. Mhm. Die fünfjährige Tochter Mayla will auch was vom Papa haben.
0: Na klar.
1: Da ist nichts mit Golf spielen.
2: Nee, dafür habe ich leider keine Zeit. Ich glaube, ich muss noch auf dem Spielplatz, dann muss ich noch ins Schwimmbad. Das muss ich noch alles machen.
1: Und dann sind da noch seine Freundin Sophia Tomalla und die beiden Zwergdackel Mischka und Buba. Die hat der Papa von Sascha Zverev hier versucht, durch den Regen von Halle Gassi zu führen. Versuch mal, einen Dackel bei Regen Pipi und Pups machen zu lassen. Die Hundebesitzer wissen, was ich meine. Große Aufgabe.
0: Ja, definitiv. Große Aufgabe. Jetzt aber schnell, ne? Naja, viel los bei den Terra Wortmann Open in Halle, Westfalen. Ich danke dir erstmal, Olli. Und hier jetzt für euch Robin Schulz, Sun Goes Down. Für eure Mittagspause. Genießt das.

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15: Ich habe das Gefühl, der Sommer nimmt so langsam Fahrt auf. Heute schaffen wir schon Topwerte bis 24 Grad. Lasst uns mal aktuell drauf gucken. Bei euch in Rethke werden mir 21 angezeigt, in Abensen ebenfalls und bei euch in Teichhütte 20 Grad. Dazu heute Morgen recht sonnig gewesen, jetzt kommen immer mehr Wolken mit dazu und es steigt auch die Regenwahrscheinlichkeit ein bisschen. Das heißt, es kann regnen, es muss heute aber nicht regnen. Vor allem im östlichen Niedersachsen meistens trocken. Ganz genau, 5 Minuten vor 1:30, jetzt noch für euch der Antenne Niedersachsen Stau- und Blitzerservice. Unfallaufnahme jetzt im Baustellenstau auf der 1 Osnabrück Richtung Bremen. Ab Brinkum kostet euch hier 22 Minuten. A2 Berlin Richtung Hannover, wir haben Baustellenstau, Peine 10 Minuten mehr. A2 Dortmund Richtung Hannover, Unfallaufnahme jetzt im Baustellenstau, ab Bad Nenndorf 24 Minuten plus. A2 Hannover Richtung Berlin, ab Hannover Ost, hier braucht ihr 28 Minuten mehr. Wir bleiben auf der A2 Hannover Richtung Dortmund, ab Herrenhausen 12 Minuten plus. A30 Bad Oeynhausen Richtung Osnabrück, ab Riemsloh 8 Minuten seid ihr dadurch. Und eine Tagesbaustelle heute bis 22 Uhr auf der A31 Meppen-Lingen zwischen Twiest und Geeste in beiden Richtungen. Die Antenne Niedersachsen Umleitungsempfehlung führt euch da über die U21, U23 und U58. Vollsperrung für eine Bergung auf der A352, das ist die Eckverbindung Hannover Richtung A2 zwischen Flughafenstraße und Engelbostel. Heißt für euch jetzt, die Antenne Niedersachsen Umleitungsempfehlung führt euch da über Gotzhorn und Schulenburg. Und ihr habt uns noch lange Wartezeiten an der Elbfähre Glückstadt-Wischhafen gemeldet. 1,5 Stunden braucht ihr da jetzt mehr Richtung Schleswig-Holstein. Ihr Lieben, haltet durch, wir sind bei euch. Hier ist der Antenne Niedersachsen Mittag mit Kim Brooks und ich habe ein bisschen 90er-Vibes für euch. Für bessere Laune jetzt im Auto. Die Backstreet Boys.

Oh, wenn ich gerade schon wieder drüber nachdenke, kriege ich hier richtig Puls. Ich werde richtig sauer. Antenne Niedersachsen hier mit Kim Brugsch. Gestern ist nämlich direkt vor mir ein Unfall passiert. Das war eine ganz unübersichtliche Kreuzung, Stau. Autofahrerin wollte abbiegen und hat den Fahrradfahrer nicht gesehen. So. Und der war auch ziemlich schnell unterwegs und ist dann volle Kanne in dieses Auto vor mir gebrettert. Ich habe natürlich auch sofort Warnblinker angemacht, bin hingelaufen, habe geholfen. Der Fahrradfahrer hatte wirklich tiefe Platzwunde im Gesicht. Und dann kam relativ schnell der Rettungswagen. Und wisst ihr, was mich in dem Moment wirklich fassungslos gemacht hat?

hinten schon wieder gehupt wurde, weil es nicht schnell genug weiterging. Leute, da liegen Menschen auf der Straße, da helfen Menschen, da kämpft vielleicht gerade jemand mit Schmerzen oder hat einen Schock. Und anderen geht es nicht schnell genug. Das hat mich, also wenn ich drüber nachdenke, das macht mich wirklich wütend. Und wenn ich gerade drüber spreche, ist es denn zu viel verlangt? Ein bisschen Verständnis, ein bisschen Rücksichtsnahme. Wo ist da die Menschlichkeit, oder? Also, Amen. Ich atme jetzt einmal kurz durch. Das musst du jetzt, glaube ich, hier einfach mal raus. Ich habe was zum Abkühlen für uns. Hier ist Maroon 5, This Love für euch. Kommt sicher und heile heute durch diesen Mittwoch.

0: Hier ist Antenne Niedersachsen mit Kim Brugsch. Moin zusammen. Gerade habe ich euch ja erzählt, wie fassungslos ich über die Reaktion mancher Autofahrer nach dem Unfall bin, beziehungsweise in Situationen auf der Autobahn. Habe ich euch gerade erzählt, da war der Rettungswagen nach dem Unfall und der wurde auch noch angehupt, weil es nicht schnell genug ging. Und da kam die Nachricht von Maike rein. Ich saß gerade im Auto und habe nur gedacht, ja, genau so ist es leider oft. Mehr Geduld, mehr Rücksicht und einfach mal an andere denken. Das würde uns allen gut tun. In diesem Sinne, ihr Lieben, seid lieb zueinander. Den Lieblingshit vor den Nachrichten, den habe ich noch für euch. Madonna, Like a Prayer, gibt's hier schon in 2 Minütchen.
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1: Immer mehr Wolken kommen jetzt dazu und auch die Regenwahrscheinlichkeit ist ein bisschen nach oben gegangen. Aktuell bei 40%. Das heißt, es kann regnen, es muss aber nicht regnen. Vom nordwestlichen Niedersachsen kommen die Wolken rein. Das heißt, bei euch im östlichen Niedersachsen noch länger trocken und auch noch sonnig. Auch an der Küste sieht es gerade noch gut aus. Gucken wir noch mal schnell hier auf die Topwerte. Bis 22 Grad bei euch in Emden und sogar bis 24 Grad heute in Bad Rothenfelde. Morgen toppen wir das Ganze. Da kratzen wir an der 30-Grad-Marke. Da kommt der Sommer doch.
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3: 5:01, ich bin Frederik Heimann. Guten Tag. Niedersachsen steckt in diesem Jahr 305 Millionen Euro in seine Krankenhäuser. Das hat der Planungsausschuss heute beschlossen. Davon fließen knapp 300 Millionen Euro in 19 ganz konkrete Krankenhausprojekte. Weitere 7,5 Millionen Euro gehen an verschiedene Standorte für kleinere Baumaßnahmen oder auch für medizinische Geräte. Zusätzlich hat der Ausschuss einem Investitions- und Kommunalträgerpaket der Landesregierung von gut 83 Millionen Euro zugestimmt. Trotz steigender Einnahmen ist der finanzielle Druck auf die Kommunen hier in Niedersachsen weiter hoch. Letztes Jahr lag das Haushaltssaldo bei minus 450 Euro pro Einwohner. Das zeigt eine Befragung der Förderbank KfW. Das ist schlechter als der Bundesschnitt mit minus 413 Euro. Beim Shoppen kann es heute in Niedersachsen mal länger dauern und auch morgen sind vielleicht nicht alle Supermarktregale gefüllt. Die Gewerkschaft Verdi ruft überall im Land Mitarbeitende im Handel zu Warnstreiks auf. Das betrifft vor allem große Ketten wie Zara, H&M, C&A oder Douglas und dieses Mal auch den Hörgerätehersteller Kind. Vorhin gab es deshalb auch eine Kundgebung mit Demo in Hannover. Hunderte Teilnehmer sind dazu gekommen. Verdi fordert vor allem mehr Geld, auch für die Azubis. Und alles, was jetzt noch wichtig ist, gibt es von Uli Reitinger.
4: Die Meldestellen des Bundesverbands RIAS haben im vergangenen Jahr 8.725 antisemitische Vorfälle erfasst. Das waren in etwa so viele wie im Vorjahr, aber mehr als dreimal so viele wie im Jahr vor dem Terrorangriff der Hamas auf Israel. Die 7 großen Industrienationen haben bei ihrem Gipfel im französischen Evian eine härtere Gangart gegen Russland beschlossen. Die Sanktionen gegen Moskau sollen verschärft werden, auch im Öl- und Gassektor. Außerdem soll die Ukraine mehr weitreichende Waffen und Luftverteidigungssysteme bekommen. Seit 2020 haben rund 765.000 Menschen aus Nicht-EU-Ländern eine Aufenthaltserlaubnis im Zusammenhang mit sogenannter Arbeits- und Fachkräftezuwanderung in Deutschland bekommen. Das geht aus einer Antwort des Innenministeriums auf eine Anfrage der AfD hervor.
1: Ganz genau 4:01, jetzt noch für euch der Antenne Niedersachsen. Stau- und Blitzerservice. A1 Osnabrück Richtung Bremen, Unfallaufnahme läuft hier im Baustellenstau, ab Brinkum 20 Minuten plus. A2 Dortmund Richtung Hannover, Unfallaufnahme im Baustellenstau, auch hier ab Bad Nenndorf, 20 Minuten kommen auch hier dazu. A2 Hannover Richtung Berlin, ab Hannover Ost 21 Minuten mehr. A2 Hannover Richtung Dortmund, ab Herrenhausen 13 Minuten, dann seid ihr da wieder durch. Vorsichtig, Metallteile auf der A33 zwischen Rastplatz Teutoburger Wald Ost und Borkluckloster Ösete. A352, die Eckverbindung Hannover Richtung A2, aktuell voll gesperrt hier für eine Bergung zwischen Flughafenstraße und Engelbostel. Die Antenne Niedersachsen Umleitungsempfehlung führt euch hier bei Gotzhorn und Schulenburg. Und ihr habt uns noch lange Wartezeiten an der Elbfähre Glückstadt-Wischhafen gemeldet. 1,5 Stunden jetzt schon mehr Richtung Schleswig-Holstein. Trotzdem gute Fahrt euch.
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1: Also Ed Sheeran kennen wir gefühlt in 3 Modi. Bei Instagram, im Studio oder der ist auf Tour, der Typ. Ich habe mich schon manchmal gefragt. Ich glaube, wir sehen den tatsächlich öfter als der seine Family. Und damit ist jetzt Schluss. Nach seiner Tour will Ed Sheeran nämlich erstmal eine Pause einlegen, hat er gesagt. Und Papa-Dinge machen. Ja, Papa-Zeit geht definitiv vor. Finden wir auch. Hier ist er jetzt für euch. Ed Sheeran mit Azizam.

Savage Garden für euch bei der Arbeit. 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Grüßt euch, Kim Brooks hier. Und das hier ist meine WM-Meldung zum Schmunzeln. Die Schotten trinken Boston leer. Ja, gleich zwei Vorrundenspiele ihrer Nationalmannschaft finden nämlich genau da statt. Entsprechend sind tausende Fans in die Stadt gefahren. Und die bringen offenbar nicht nur gute Stimmung mit, sondern auch ordentlich Durst. Die ersten Bars melden jetzt nämlich schon, Bier ist ausverkauft. Natürlich wird das jetzt nachgeliefert, aber trotzdem sagen die Wirte, das sind Mengen, die wir selbst an St. Patrick's Day nicht ausschenken. Ja, das will schon einiges heißen. Und die Schotten, die schaffen's. Und ich glaube, genau deshalb sind die auch überall einfach so beliebt. Die sind einfach laut, die sind fröhlich, die sind friedlich und immer für eine gute Geschichte gut. Lieben wir hier. Die hier lieben wir auch. Coldplay, A Sky Full of Stars, bekommt ihr jetzt für euren Mittwoch. Haltet durch, so lange ist nicht mehr.

0: Bruno Mars singt sich für uns die Seele aus dem Leib. Hier bei uns, Antenne Niedersachsen. Moin zusammen, Kim Brugsch hier. Schön, dass ihr alle wieder da seid. Zurück aus der Mittagspause. Jetzt geht's hier in Runde 2. Und ich finde, gerade so am Nachmittag, da braucht man nochmal richtig, richtig gute Musik. Habe ich uns rausgesucht. Lana Richie gleich mit dabei. DJ alle Farben. Gibt's hier schon in 2 Minütchen.
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1: Im Wendland und auch bei euch an der Küste, da sitzt er gerade noch schön mit Sonnenbrille auf der Terrasse. Ja, sonst wo ziehen hier gerade ein paar Wolken auf. Ein paar dickere Wolken sind auch mit dabei. Die Regenwahrscheinlichkeit liegt jetzt ungefähr bei 40%. Heißt aber nicht unbedingt, dass es auf jeden Fall regnen muss. Das heißt, drücken wir mal die Daumen, dass es heute trocken bleibt. Zum Feierabend kommt sogar noch mal die Sonne durch. Topwerte heute zwischen 21 und 24 Grad. 4 Minuten vor halb 2. Hallo, liebe Autofahrer der Antenne Niedersachsen. Stau- und Blitzerservice. A1 Osnabrück Richtung Bremen. Unfallaufnahme hier im Baustellenstau. Abbrinkum 25 Minuten mehr vor der Weserbrücke. A2 Dortmund Richtung Hannover. Unfallaufnahme im Baustellenstau. Ab Bad Nenndorf 26 Minuten plus. A2 Hannover Richtung Dortmund. Ab Herrenhausen hier sind es 13 Minuten mehr. A30 Niederlande Richtung Osnabrück. Ab Gildehaus 24 Minuten kommen dazu. A33 vorsichtig immer noch Metallteile zwischen Rastplatz Teutoburger Wald Ost und Borkloh-Kloster Ösede. A352, das ist die Eckverbindung Hannover Richtung A2. Gute Nachrichten, Vollsperrung da ist aufgehoben. Zwischen Flughafenstraße und Engelborstel ist nur noch die rechte Spur gesperrt. Und B217, Unfallaufnahme zwischen Völksen und Alvesrode. Seid da bitte vorsichtig. Lange Wartezeiten habt ihr uns noch gemeldet an der Elbfähre Glückstadt-Wischhafen. 1,5 Stunden mehr da Richtung Schleswig-Holstein. Ich wünsche euch jetzt eine gute Fahrt. Kommt mir gut durch diesen Mittwoch. Vielen Dank euch fürs Einschalten. Kim Brugsch hier, moin.
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So, mal kurz Hand aufs Herz. Wie viele Bücher stehen bei euch im Regal, die ihr zweimal geschenkt bekommen habt, aber noch nie gelesen habt? Einige, ja, bei mir auch. Antenne Niedersachsen hier mit Kim Brugsch. Irgendwann wandern die dann einfach in den Bücherschrank und dann noch ein bisschen später werden die dann irgendwann aussortiert. Blöd nur, wenn in einem davon noch 300 Euro und eine Taufkarte drin steckt. Genau das ist nämlich passiert in Osnabrück. Eine Frau nimmt aus so einem Buchregal da in der Stadt, die öffentlichen, die manchmal rumstehen, ein Buch raus und findet darin eine Taufkarte von 2018, also von vor 8 Jahren, für den kleinen Hans, inklusive 300 Euro mit drin. Was macht sie? Bringt das Ganze zur Polizei und die findet tatsächlich die Familie. Und der kleine Hans kriegt seine Taufkohle. Was sagt uns das jetzt aber? Die Moral von der Geschichte. Büchergeschenke, die ungesehen irgendwie in irgendeinem Schrank landen. Niemals einfach so weggeben. Immer nochmal vorher durchblättern. Man weiß ja nie, ob da vielleicht doch noch mehr drin steckt als

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Antenne Niedersachsen hier bei der Arbeit. Moin zusammen, Kim Ruksch hier. Und die einen, die starten jetzt gerade Richtung Feierabend. Die anderen ziehen den Nachmittag noch durch. Und für alle habe ich einen Song, der gute Laune macht hier.

0: Lieblingshit noch vor den Nachrichten gibt's gleich. Wir hören uns morgen wieder.
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1: Ja, viel Sonne mit dabei, wobei im Westen sind doch mittlerweile deutlich mehr Wolken und vor allem kommt da auch so ein kleines Regenband aus den Niederlanden zu uns. Also bei euch wird es auch nochmal so ein bisschen nass. Die Höchstwerte momentan so um die 23, 24 Grad. Ansonsten ja eben viel Sonnenschein mit dabei. Ganz vereinzelt auch im Süden mal ein kleiner Schauer, aber doch eher im Nordwesten.
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3: Ich bin Frederik Heimann. Schönen guten Tag. Niedersachsen steckt in diesem Jahr 305 Millionen Euro in seine Krankenhäuser. Der überwiegende Großteil davon fließt in 19 ganz konkrete Krankenhausprojekte. Da geht es um Neubauten, Teilneubauten oder größere Umbaumaßnahmen. Weitere 7,5 Millionen Euro sind dann für kleinere Baumaßnahmen und medizinische Großgeräte vorgesehen. Unser Gesundheitsminister Philippi sagte, Niedersachsens Krankenhauslandschaft stecke mitten in einem grundlegenden Strukturwandel. Investitionen in Kliniken seien deshalb Investitionen in die Zukunft. Im Kampf gegen den Fachkräftemangel hat die Bundesregierung in den letzten Jahren im Ausland kräftig die Werbetrommel gerührt und das auch mit Erfolg. Seit 2020 haben rund 765.000 Menschen aus Nicht-EU-Ländern eine Aufenthaltserlaubnis im Zusammenhang mit sogenannter Arbeits- und Fachkräftezuwanderung hier in Deutschland bekommen.
4: Ob aus Indien, Vietnam oder der Türkei, die Zahl der Arbeitskräfte aus Nicht-EU-Ländern wächst. Mit einem entsprechenden Visum reisten im vergangenen Jahr rund 200.000 Menschen ein. Deutlich mehr als in den Jahren davor. Als Fachkraft können etwa Menschen mit Berufsausbildung, Hochschulausbildung oder im Rahmen von Forschung nach Deutschland kommen. Auch wer aktiv auf Jobsuche ist oder eine Berufsausbildung machen will, kann eine Aufenthaltsgenehmigung beantragen. Die Regeln waren in den vergangenen Jahren erleichtert worden. Katrin Müller, Nachrichtenredaktion.
3: Und alles, was noch wichtig ist, gibt's jetzt von Dirk Zeitler.
5: Die Meldestellen des Bundesverbands RIAS haben im vergangenen Jahr 8.725 antisemitische Vorfälle erfasst. Das waren in etwa so viele wie 2024, aber mehr als dreimal so viele wie im Jahr vor dem Terrorangriff der Hamas auf Israel. Bundesinnenminister Dobrindt hat in der Debatte um Reformen eine Kürzung des Bürgergeldregelsatzes angeregt. Das Bürgergeld mit knapp 50 Milliarden Euro pro Jahr könne einen entscheidenden Beitrag zur Konsolidierung leisten, sagte der CSU-Politiker dem Fokus. Die schwerkranke norwegische Kronprinzessin Mette Marit hat eine neue Lunge bekommen. Das teilte das norwegische Königshaus mit. Die Lungentransplantation sei erfolgreich verlaufen. Die Kronprinzessin werde jetzt aber für mehrere Wochen im Krankenhaus bleiben müssen, heißt es.
6: Der Antenne Niedersachsen Stau- und Blitzerservice. A1 Osnabrück Richtung Bremen, da läuft die Unfallaufnahme und da ist auch noch eine Baustelle. Ab Brinkum aktuell staut es sich vor der Weserbrücke und ihr braucht da 25 Minuten länger durch. Ganz ähnlich sieht es auf der A2 aus, Dortmund Richtung Hannover. Auch hier läuft die Unfallaufnahme in der Baustelle. Ab Bad Nenndorf plant da ungefähr eine halbe Stunde mehr ein. Dann die A2 Hannover Richtung Dortmund, ab Herrenhausen auch ein leichter Stau. Hier braucht ihr eine Viertelstunde länger. A30 Niederlande Richtung Osnabrück. Ab Gedehaus schon etwas dickerer Stau hier, da sind es fast 50 Minuten mehr. Die A31 ist gerade voll gesperrt, da ist eine Tagesbaustelle heute bis 22 Uhr. Ihr kommt gerade nicht vorbei im Bereich zwischen Twiest und Geste. Dann noch die B217, Vorsicht, da läuft die Unfallaufnahme zwischen Völksen und Alvesrode. Und die Elbfähre Glückstadt Wischhafen, aktuell 2,5 Stunden Wartezeit Richtung Schleswig-Holstein.
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6: Moin, hier sind Morten und Mareike bei Antenne Niedersachsen und Mareike hat schon wieder den Dartpfeil in der Hand, ist bereit, ihn zu schmeißen auf die große Niedersachsen-Karte. Das ist aber ganz Grenzgebiet hier von Niedersachsen,
7: absolut,
6: oder?
7: Absolut. Ich bin direkt bei Lingen gelandet.
6: Ja, ganz weit im Westen von Niedersachsen bei Lingen. Was haben wir da noch in der Nähe so? Meppen würde ich noch mit dazu zählen, oder?
7: Ja, Geste.
6: Wiedmarschen.
7: Twiest.
6: Ja, super. Ihr habt's gehört. Wir brauchen nämlich jetzt jemanden von euch, von dort, der bei uns anruft, mit uns kurz schneckt und dadurch die Show eröffnet. 0800 3123100. Menschen aus dem Westen von Niedersachsen. Aus Lingen, Meppen, Geest.
1: Absolut. Vielleicht auch diese ganz kleinen Orte da.
3: Ja.
1: Mich sehr interessiert.
3: Kleiner, desto besser eigentlich.
1: Absolut. Wir freuen uns einfach auf euch. 0803-123-100, das ist die Nummer direkt zu uns hier ins Studio. Und dann quatschen wir einfach und ihr eröffnet nebenbei die Show.
3: Bis gleich.
1: Finde ich gut.

0: Der Nachmittag.
1: Das ja. kann er einfach.
0: Ach, der Michael Patrick,
1: ja,
0: meinst du?
1: Ja, das war doch schön gerade, oder nicht?
0: Der kann richtig schön singen, du. Morten und Mareike hier, yes. in Niedersachsen übrigens. Mareike, wo hast du nochmal deinen Pfeil hingeschmissen?
1: Oh, ganz in Westen.
0: In Westen, ne?
1: Ja, absolut. In der Nähe so bei Lingen, Meppen, Geeste ist da, glaube ich, auch noch. Twiest ist auch in der Nähe. Wiedmarschen, alles, was da so rund drumherum ist.
0: Und im besten Fall ruft dann jemand von euch von genau dort an und eröffnet die Show. Mal sehen, wer unserem Aufruf heute gefolgt ist.
2: Moin, ich bin Jessica, komme vom Twiest. Ich wollte die Show eröffnen.
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1: Herzlich willkommen, liebe Jessica. Du bist der erste Gast heute bei uns in der Show. Und du sag mal, sagt man immer bei euch vom Twiest oder...
2: Ja, genau, überwiegend, ne?
1: Überwiegend, das ist ja total spannend.
2: Genau.
1: Ich hab das noch gar nicht so, also so für mich wahrgenommen und so verinnerlicht, weil ich habe natürlich erstmal gleich gesagt, Jessica, woher kommst du aus Twiest, ne? Aber das sagt man
2: ja,
1: bei euch
2: genau.
1: nicht.
2: Nee, genau, man sagt immer vom oder aus. Ich sage ja, kommt immer von der Person drauf an, ne?
0: Was ist so dein Lieblingsort auf dem Twiest, oder wie sagt man dann?
2: Auf dem Twiest? Ja, tatsächlich fahre ich wirklich zum Shoppen oder was nach Lingen, weil auf dem Twiest haben wir so jetzt keine Shopping-Möglichkeiten oder irgendwas. Ne?
1: Ja, okay, ich verstehe.
2: Genau. Na gut. Aber Vorzug wird halt Lingen.
1: Und die Niederlande, fährst du da auch mal spontan rüber?
2: Sehr selten.
1: Obwohl es so nah ist?
2: Ja, es ist nicht weit weg, aber wie gesagt, tatsächlich eher nach links.
0: Ich würde ja sagen, die haben ja nichts, was es auf dem Twiest nicht aufgibt, eigentlich.
2: Ja, das ist so.
1: herrlich.
0: Und wie nutzt du jetzt noch den... Achso, hast du schon Feierabend? Wie nutzt du jetzt noch den Nachmittag?
2: Ich bin jetzt tatsächlich von Meppen Richtung Twiest unterwegs und habe gerade Feierabend.
1: Ach, ja. Wie schön. Sei dir sehr, sehr gegönnt.
0: Genau.
1: Wir wünschen dir auf jeden Fall einen fantastischen Nachmittag. Begleite uns gerne noch ein bisschen. Wir sind auf jeden Fall an deiner Seite. Und dann hören wir uns hoffentlich bald irgendwann mal wieder. Vom Twiest.
2: Ja, danke euch.
0: Mach's gut. Ciao.
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0: Ja, Tag 3 der Woche, schon fast geschafft. Hier ist Antenne Niedersachsen mit Morten und Mareike im Studio und wir haben echt noch einiges vor mit euch, so
1: absolut,
0: allein in den nächsten 15 Minuten.
1: Ja, es geht zum Beispiel um einen katholischen Pfarrer, der eine Frau sucht, und einer der größten Musikstars überhaupt hat neue Musik angekündigt. Um wen es da geht, hört ihr alles gleich bei uns.
0: So viel sei verraten, einer dieser Personen ist Katy Perry. Verstehst du?
1: Ja.
0: Weil der.
1: Ja, okay, ich hab das schon verstanden, Morten.
0: Ja.
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1: Na, es sind mittlerweile doch so ein paar mehr Wolken bei uns im Land und vor allem im Westen jetzt auch einige Regenwolken. Da zieht ja gerade was aus den Niederlanden zu uns rüber und ja, ansonsten, da wo die Sonne ist, genießt es. Da ist es auch spürbar wärmer. Also da haben wir schon so Höchstwerte um die 23, 24 Grad. Sehr, sehr angenehm. Ja, und morgen können wir uns dann ja auf Höchstwerte bis zu 30 Grad einstellen.
0: Wow.
1: Juhu.
0: Weiß noch nicht, wie ich damit klarkomme.
1: Schlecht
0: wahrscheinlich, ja.
1: Ich auch noch nicht.
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17: Mit Hannes Westermann, hallo. Nach dem Schuss auf einen Polizisten in Göttingen hat sich der gesuchte 16-Jährige gestellt. Mit einem Anwalt erschien er gestern Abend bei der Polizei.
18: Er soll am Samstag während einer Auseinandersetzung zweier Großfamilien eine scharfe Waffe abgefeuert haben. Ein Polizist wurde getroffen und kam schwer verletzt ins Krankenhaus. Die Ermittlungen zum genauen Ablauf, den Hintergründen und dem Motiv laufen noch. Die Polizei hatte die letzten Tage mit einem europäischen Haftbefehl nach dem Verdächtigen gesucht. Es gab außerdem mehrere Durchsuchungen. Sandra Meyer, Nachrichtenredaktion.
17: Und nach dem Tag der Niedersachsen läuft es in Braunschweig wieder rund. Der Abbau nach dem Landesfest ist schneller als geplant durch. Schon gestern war die Innenstadt wieder vollständig erreichbar. Das Landesfest war übrigens ein echter Rekord. Rund 550.000 Leute haben das Wochenende in Braunschweig gefeiert. Die größte Veranstaltung in der Stadtgeschichte.
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0: Der Antenne Niedersachsen Stau- und Blitzerservice mit der A1 Osnabrück Richtung Bremen. Da läuft die Unfallaufnahme im Baustellenbereich. Ab dem Dreieckstur braucht ihr gerade ungefähr 25 Minuten länger. Genauso wie auf der A2 Dortmund Richtung Hannover. 25 Minuten plus durch den Unfallstau in der Baustelle hier ab Bad Nenndorf aktuell. Dann die A2 Hannover Richtung Dortmund. Ab Langenhagen braucht ihr auch 20 Minuten mehr. Vorsicht auf der A7 Hannover Richtung Hamburg. Da ist ein Liegenbleiber auf der rechten Spur hier zwischen Schwarmstedt und Westenholz. A30 Niederlande Richtung Osnabrück, ab Gildehaus braucht ihr 20 Minuten mehr. Auf der A30 Bad Oeynhausen Richtung Osnabrück sind es knapp 10 Minuten hier ab Riemsloh. Die A31 ist heute noch bis 22 Uhr voll gesperrt zwischen Twiest und Geeste, da ist eine Tagesbaustelle aktiv. Dann die A38 Göttingen Richtung Halle, ab Friedland aktuell 20 Minuten mehr. Die A38 Göttingen Richtung Halle wurde jetzt gerade voll gesperrt im Heidkopftunnel, da ist ein Unfall passiert. Eure Umleitungsempfehlung, die U85. Dann die B4, Ortsumgehung Uelzen, vollgesperrt hier auch wegen eines Unfalls zwischen Uelzen-Oldenstadt und Uelzen-Großliedern. Dann noch die B217, Vorsicht, da läuft die Unfallaufnahme zwischen Völksen und Alvesrode und aktuell bis zu 2,5 Stunden Wartezeit an der Elbfähre Glückstadt-Wischhafen, wenn ihr Richtung Schleswig-Holstein wollt. Gute und sichere Fahrt wünschen wir euch jetzt mit Katmu.

0: Der coole Harry Styles am Tag, bevor morgen richtig groß die Hitze losgeht hier bei Antenne Niedersachsen. Morten und Mareike im Studio, aber wir sind nicht alleine.
1: Nee, wir sind nicht allein.
0: Wir haben auch eine Wespe im Studio.
1: Ja, wir haben eine Wespe im Studio. Wir wissen gerade nicht, wo sie ist und das macht mir gerade ein bisschen Angst.
0: Das macht die meiste Sorge. Wir sind auch noch am Definieren, was es eigentlich, ob es wirklich eine Wespe ist. Ich habe ja auch Schwebfliege in den Raum geworfen, aber... Das
1: die ist
0: Mareike nicht so überzeugt.
1: Die ist auf jeden Fall ganz schön groß für eine Wespe.
0: Ja. Wir können ja mal versuchen, ein Foto zu machen, aber falls wir zwischendurch einfach mal panisch rauslaufen, wisst ihr, woran es liegt auf jeden Fall.
1: Ja,
0: nicht aber wir sind ja nicht die einzigen mit Problemen.
1: Nee, es gibt noch andere Probleme. Unter anderem hat ein Pfarrer ein Problem, der sucht jetzt nämlich eine Frau. Klingt ja erstmal nach einer komischen Meldung, die es gar nicht geben dürfte. Es geht aber um Stefan Lampe, Pfarrer vom Woldenberg im Landkreis Hildesheim. Der sucht tatsächlich eine Frau. Allerdings nicht für sich, sondern für seinen V, Hubertus.
0: Ah, ja. Dann ist ja alles klar.
1: Ja, genau. Der lebt da schon seit 7 Jahren. Aber erst jetzt gibt es Post vom Veterinäramt mit der neuen Auflage. Bis zum Ende des Monats muss Hubertus eine Frau bekommen.
0: Okay.
1: Das nenne ich mal ein Speed-Dating.
0: Klingt wie Nachrichten meiner Mutter aus meinen 20ern. Bist du immer noch Single? Naja.
1: Ach, herrlich. Naja gut, wer zufällig von euch eine Frauendame hat, kann sich gerne bei der Kirchengemeinde melden. Und wir haben eben dank dieser Meldung einen wunderschönen neuen Zungenbrecher. Pfarrer sucht Frau für seine V.
0: Ja, siehst du, schaffst du schon selber.
1: Sag mal, kann man nicht
0: Pfarrer
1: sagen.
0: Pfarrer sucht Frau für seinen V.
1: Ja, und jetzt 5-mal hintereinander schnell, Morten.
0: Pfarrer sucht Frau für seinen V. Pfarrer sucht Frau für seinen V. Pfarrer sucht Frau für seinen V. Pfarrer sucht Frau für seinen V. Pfarrer sucht Frau für seinen V. Heute bin ich aber gut, ja.
1: So gut, aber können wir nochmal über die WhatsApp von deiner Mama sprechen?
0: Abbruch hier. Siehst du, ist auch schon Lola Young da mit Messi.
1: Ja, okay.
0: Die wollen wir auch nicht weiter unterbrechen hier.
1: Nee. Lola soll mal singen.

0: muss zugeben, ich habe immer noch ein bisschen Angst, dass diese Wespe hier einfach während der Moderation in unsere Münder reinfliegt.
1: Naja, oh gut. Gott, die Vorstellung hatte ich noch gar nicht. Jetzt.
0: Ja, vor allen Dingen, wenn man so lacht, dann macht man den Mund ja extrem weit auf. Naja, gut.
1: Ich glaube, dann musst du jetzt ab jetzt moderieren.
0: Ja, schon. Und sie fliegt gerade über meinen Kopf weg. Naja, gut. Also, die Show, die euch die letzten Minuten durch die Arbeit bringt, ist hier auf jeden Fall Antenne Niedersachsen mit Morten und Mareike und der Wespe. Ja. Und an einem Popstar kommen wir alle gerade ja nicht vorbei. Wir haben sie bei der WM-Eröffnungsfeier in den USA gesehen. Dann gibt es ja wirklich auch dauernd irgendwelche Knutsch- und Kuschelbilder mit ihrem neuen Boyfriend. Und jetzt gibt es auch noch neue Musik von Katy Perry mit einem kleinen Vorgeschmack.
1: Hören wir mal rein, ne?

0: Ist so ein bisschen die Avril Lavigne, Katy Perry Fusion irgendwie.
1: Dachte auch gerade, irgendwie hat es mich auch an Linkin Park erinnert, einfach so vom, ne, von diesem rockigen Beat her und so.
0: Ja, Watch It Burn heißt es auf jeden Fall.
1: Stimmt, heißt nicht auch ein Song von Linkin Park, irgendwas mit Burn?
0: Mit Burn mit Sicherheit, das passt zu Linkin Park.
1: Aber ich glaube, ich müsste mich noch ein bisschen dran gewöhnen an diesen Katy Sound, aber manchmal ist das ja so, die besten Songs oder die Lieblingssongs, die hört man erst 2-3 Mal und dann machen sie so Klick.
0: Absolut.
1: Wir schauen mal.
0: Ja, 26. Juni kommt sie raus.
1: Ja, geil. Dann haben wir noch ein bisschen Zeit, uns da reinzuhören und bis dahin haben wir natürlich ihre Lieblingshits sowieso schon am Start. Hier ist Part of Me bei Antenne Niedersachsen.

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1: Ja, es ist so ein bisschen zweigeteilt bei uns im Land. Also im Nordwesten doch jetzt einige Regenwolken mit dabei und ansonsten noch eher grau. Und ja, so im Nordosten eigentlich noch viel Sonnenschein mit dabei. Ansonsten doch auch schon deutlich mehr Wolken. Die Höchstwerte so um die 23, 24 Grad. Das ist wirklich sehr, sehr angenehm. Und ja, morgen sind es dann ja bis zu 30 Grad und wahrscheinlich fühlt sich das auch eher so ein bisschen schwül an, weil vereinzelt auch Schauer und Gewitter mit dabei sein können.
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4: 3:05, ich bin Frederik Heimann. Guten Tag. 305 Millionen Euro fließen vom Land dieses Jahr in die Krankenhäuser hier in Niedersachsen. Das hat das Gesundheitsministerium mitgeteilt. Alena Triebold, wo geht das Geld genau hin?
5: Unter anderem gehen 50 Millionen ins städtische Klinikum in Braunschweig. Das St. Bernward Krankenhaus in Hildesheim bekommt 22 Millionen. Fürs neue Heidekreis Klinikum stellt das Land 25 Millionen bereit. Auch etwa nach Lüneburg, Hannover, Königslutter, Osnabrück oder auch Damme fließen Millionensummen. Ziel laut Minister Andreas Philippi, weiterhin ein bedarfsgerechtes und hochqualitatives Versorgungsangebot schaffen, trotz Strukturwandels in der Krankenhauslandschaft.
4: Sie sollen Kokain im Tonnenbereich, vor allem über Häfen im Norden nach Deutschland geschmuggelt haben. Jetzt haben Ermittler mit Razzien einen Schlag gegen mutmaßliche Dealer gelandet. Festnahmen gab es hier in Niedersachsen, außerdem in Hamburg und in Schleswig-Holstein. Und alles, was noch wichtig ist, gibt's jetzt von Dirk Zeitler.
6: 2 Tage vor einer geplanten Unterzeichnung des Iran-Rahmenabkommens hat US-Präsident Trump dem Land erneut gedroht. Wenn sie sich nicht benehmen, werden wir direkt wieder damit beginnen, Bomben mitten auf ihre Köpfe zu werfen, sagte Trump am Rande des G7-Gipfels am Genfer See. In der Schweiz soll am Freitag das Abkommen unterzeichnet werden. Mit modernen Gentechnikverfahren veränderte Lebensmittel dürfen in der EU künftig ohne spezielle Kennzeichnung im Supermarkt verkauft werden. Das Europäische Parlament stimmte mehrheitlich dafür, entsprechende Züchtungen in vielen Fällen von bislang strengen EU-Gentechnikregeln auszunehmen. Die Änderungen sollen voraussichtlich ab Mitte 2028 angewendet werden. Bundesinnenminister Dobrindt hat in der Debatte um Reformen eine Kürzung des Bürgergeldregelsatzes angeregt. Das Bürgergeld mit knapp 50 Milliarden Euro pro Jahr könne einen entscheidenden Beitrag zur Konsolidierung leisten, sagte der CSU-Politiker dem Fokus.
2: Der Antenne Niedersachsen Stau- und Blitzerservice mit der A1 Osnabrück Richtung Bremen. Vorsicht, da läuft die Unfallaufnahme im Baustellenbereich. Darum braucht ihr ab dem Dreieck Stur aktuell eine halbe Stunde länger. Auch auf der A2 Berlin Richtung Hannover staut es sich hier ab Peine. Auch da eine halbe Stunde plus. A2 Dortmund Richtung Hannover. Unfallaufnahme läuft auch hier im Baustellenstau ab Bad Nenndorf. Da sind es 20 Minuten längere Fahrt. A2 Hannover Richtung Dortmund. Ab Langenhagen braucht ihr 10 Minuten mehr. Genauso wie auf der A7 Hamburg Richtung Hannover. 10 Minuten plus hier ab Soltau Süd. Dann die A30 Bad Oeynhausen Richtung Osnabrück. Ab Riemsloh sind es 16 Minuten mehr. Die A31 ist heute voll gesperrt, noch bis 22 Uhr. Da ist eine Tagesbaustelle aktiv zwischen Twiest und Geeste. Dann die A37 Messe-Schnellweg in Hannover Richtung Burgdorf. Da braucht ihr ab Buchholz gerade eine Viertelstunde länger. Die B4 Ortsumgehung Oelzen ist gesperrt nach einem Unfall hier zwischen Oelzen und Bad Bodenteich. Die B217, da läuft die Unfallaufnahme. Vorsicht hier zwischen Völksen und Alvesrode. Und die Elbfähre Glückstadt-Wischhafen aktuell bis zu 2 Stunden oder sogar 2,5 Stunden Wartezeit Richtung Schleswig-Holstein. Euch aber eine gute und sichere Fahrt.
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2: Schönen Start in den Feierabend. Hier sind Morten und Mareike und wir danken dir, Sabrina.
1: Ja. Mama Sabrina, Gott sei Dank bist du hier noch im Sender. Wir wüssten nicht, was wir ohne dich tun würden. Wir haben ja gerade die ganze Zeit erzählt, dass hier eine Wespe drin rumfliegt. Sabrina hat die Wespe auch bis sofort jetzt erkannt.
7: Es war so schön, ich komme ins Studio und die beiden so, da, guck, da ist eine Riesenwespe. Und dann bin ich gegangen und die beiden Wortlos. So, hä, kein Bock oder was? Naja, ich kam halt mit einem Glas und einem Stück Papier wieder und alle wissen jetzt, was ich gemacht habe. Es war keine große Leistung, aber wie schön, dass es euch
1: doch
7: so glücklich
1: uns
7: macht.
1: Ist das eine super große Leistung.
2: Jetzt können wir ganz entspannt weitersetzen.
1: Wir sind jetzt ganz beruhigt, ihr hoffentlich auch. Die Wespe ist endlich aus dem Studio raus. Die ist jetzt hoffentlich auch wieder beruhigt, dass sie endlich kein Radio mehr hören muss wahrscheinlich.
7: Hier was zu erzählen.
2: Aber sie verpasst die Lieblingshits, muss man sagen. Ja, die kommen jetzt von Taylor Swift und Miley Cyrus.

0: Habt einen schönen Mittwochnachmittag, heute mit Morten und Mareike hier bei Antenne Niedersachsen. Und ja, auch das kam für uns heute erstmal sehr überraschend. Norwegens Kronprinzessin Mette-Marit hat eine neue Lunge bekommen. Das hat das Königshaus bestätigt. Und bei uns ist Alena aus den Nachrichten. Wie kommt es denn jetzt so kurzfristig dazu?
1: Ja, hallo erstmal ihr beiden. Ja, vor einigen Wochen kam ja erst raus, dass sie jetzt auf einer Warteliste für eine Spenderlunge steht. Nun ging dann alles irgendwie ganz schnell. Spenderorgane sind rar, deswegen wird da sehr spontan entschieden, heißt es von Experten. Mhm. Die Kronprinzessin muss jetzt erstmal mehrere Wochen im Krankenhaus bleiben. Das ist ja einfach auch eine heftige OP, ne?
2: Absolut. Ja, na klar, sich davon zu erholen ist bestimmt nicht so easy. Mette-Marit hat ja eine sogenannte Lungenfibrose. Was ist das denn überhaupt?
1: Ja, dabei bilden sich immer mehr Narben im Lungengewebe. Die Folgen sind dann Atemnot, Kurzatmigkeit und Husten. Diagnostiziert wurde das bei ihr schon vor 8 Jahren. Die Krankheit ist aktuell nicht heilbar. Zuletzt hatte sich Mette-Marits Zustand ja auch ziemlich verschlechtert. Öffentliche Termine wurden abgesagt. Sie war dann auch auf zusätzlichen Sauerstoff angewiesen, hat man ja auch immer mal auf Fotos gesehen.
0: Ja.
1: Naja, und ohne Lunge hätte sie nach Angaben der Ärzte wohl nur noch 1 Jahr zu leben gehabt.
0: Krass. Wahnsinn, ne? Also wirklich heftige Zeiten für die Royals in Norwegen, zumal Mette-Marit ja nicht nur die Krankheit, sondern auch die Verurteilung ihres Sohnes Marius wegen Vergewaltigung beschäftigt. Und dann sind da ja auch noch die ganzen Epstein-Verbindungen, muss man ja, um ehrlich zu sein, auch noch sagen.
1: Ja.
0: Schon Wahnsinn. Vielen Dank, Alena.
1: Sehr gerne.
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0: Morgen noch mal Reike hier, Tag 7 schon der Fußball-Weltmeisterschaft.
1: Unglaublich.
0: Wir können auf jeden Fall festhalten, wenn es um den Entertainment-Faktor geht, da sind wir jetzt schon auf jeden Fall auf dem besten Weg zum Titel.
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1: Ja, wir können uns nicht so wirklich daran erinnern, wann die deutsche Nationalmannschaft das letzte Mal so einfach so viele gute Vibes versprüht hat. Neues Beispiel kommt von Kapitän Kimmich und Linksverteidiger Raum. Die haben jetzt diese Anekdote hier verraten.
3: Mit ihm zusammen seine Kinder alle in den Kindergarten gebracht, 4 Stunden lang. Und dann haben wir das Dino-Lied gehört auf der Fahrt. Jeder durfte sich ein Lied wünschen.
4: Es gab mal Dinos, die waren riesengroß. Die Dinos. Ja, das war klasse.
3: Habe ich danach alleine auch gehört.
0: Da haben die bestimmt bei Spotify rappt auf Platz 1 dann.
1: Absolut. Wobei ich mich ja schon auch frage, warum bringt man 4 Stunden seine Kinder in die Kita? Aber gut, wir haben auf jeden Fall, würde ich sagen, den Nachfolger von Major Tom als Torhymne gefunden. Tor für Deutschland dann ab Samstag mit diesem Song hier.
5: Es gab mal Dinos, die waren riesengroß, die Dinos. Was fraßen die denn bloß?
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0: gute Laune hier am Mittwochnachmittag.
1: Juhu.
0: Juhu. Morten und Mareike hier, moin.
2: Hallo, und wir haben auch noch einiges vor in den nächsten 20 Minuten mit euch. Mareike entführt uns erstmal in die Welt des Trash-TV. Ich glaube, es geht ums Promi-Büßen.
0: Ja, ich bin erstaunt. Du bist gar nicht so schlecht informiert, Morten.
2: Ja, ich weiß aber weder, was das ist, noch was uns da erwartet.
0: Das
2: ich bin sehr
0: gleich.
2: Gespannt, auf jeden Fall. Und dann hört ihr gleich noch, welche Stadt gerade, also das wäre mal ein geiles Geschenk, ihre Straßenbahnen nämlich verschenkt. Könnt ihr einen kompletten Wagen bekommen.
0: Die kriegst du unter, bei dir.
2: Bei mir nicht, aber falls ihr einen großen Garten habt, dann solltet ihr gleich mal ganz genau zuhören.
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0: Ja, also bei den einen ist schon so Sommerfeeling angesagt. Da ist auch Sonnenschein mit dabei. Und bei den anderen in Niedersachsen, ja, da ist nass gerade teilweise ganz schön. Also wir haben da so eine große Regenwolke aus den Niederlanden, die ja so im Nordwesten rumhängt. Und da eben, ja, einiges runterkommt. Das ist eine nicht so schöne Nachricht, aber es ist trotzdem relativ mild. Auch an der Küste Höchstwerte da so um die 22 Grad und im Rest des Landes sind so 24 Grad in der Spitze. Und ja, morgen knacken wir dann wahrscheinlich die 30 Grad Marke. Zumindest in einigen Landesteilen. Und dazu kann es wahrscheinlich sich auch ganz schön schwül anfühlen, weil Regen und Gewitter können auch mit dabei sein.
2: Ich freue mich nicht so, ich sag's wie es ist. Wird, glaube ich, anstrengend morgen wettermäßig.
0: Na, könnte sein.
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14: Mit Hannes Westermann. Hallo. Weil zwei Schüler einen Mann mit einer Schusswaffe gemeldet haben, war an der Dietrich-Bonhoeffer-Schule in Gifhorn gestern die Polizei da. Die konnte den Mann kurz darauf in einer Nebenstraße finden. Bei der Durchsuchung haben sie aber nichts gefunden. Wie sich herausgestellt hat, hat der 23-Jährige den Schülern vorher erzählt, er hätte eine Schreckschusswaffe im Rucksack. Gezeigt hat er sie aber nie. Ein Falschfahrer hat auf der A39 bei Flechdorf im Kreis Helmstedt für einen schweren Unfall mit 4 Verletzten gesorgt. Der Falschfahrer war mit seinem Wagen am Abend frontal in ein anderes Auto geprallt. Die Autobahn war bis in die frühen Morgenstunden gesperrt. Und Eintracht Braunschweig hat seinen Kader verstärkt. Torhüter Benjamin Opoff wechselt vom Drittligisten Hansa Rostock zur Eintracht. Der 32-Jährige hat bis 2028 unterschrieben. Mit Benjamin Opoff verpflichten wir einen sehr erfahrenen Torhüter, der gleichzeitig voller Tatendrang ist und sich von Beginn an klar zu unserem Weg bekannt hat. Das sagt Braunschweigs Sportgeschäftsführer Benjamin Kessel.
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2: Der Antenne Niedersachsen, Stau- und Blitzerservice. A1 Osnabrück Richtung Bremen, da läuft die Unfallaufnahme im Baustellenbereich. Ab dem Dreieck Stur braucht ihr deshalb 25 Minuten länger. 12 Minuten plus noch auf der A2 Berlin Richtung Hannover, aktuell ab Peine. Dann die A2 Dortmund Richtung Hannover, da läuft auch noch die Unfallaufnahme im Baustellenbereich. Ab Bad Nenndorf verliert ihr ca. 20 Minuten. Dann die A7 Kassel Richtung Hannover, ab Hildesheim braucht ihr eine Viertelstunde mehr. Auch auf der A30 Niederlande Richtung Osnabrück, 15 Minuten längere Fahrt ab dem Schütterverkreuz. A30 Bad Oeynhausen Richtung Osnabrück, ab Riemsloh sind es 17 Minuten mehr. Die A31 ist voll gesperrt aktuell, da ist eine Tagesbaustelle noch bis 22 Uhr zwischen Twiest und Geeste. Dann die A37 Messeschnellweg in Hannover Richtung Burgdorf braucht ihr ab Buchholz gerade 17 Minuten mehr. A39 Wolfsburg Richtung Braunschweig, 20 Minuten plus aktuell ab Weihhausen. Die B4 Ortsumgehung Oelzen ist voll gesperrt, da gab es einen Unfall, Vorsicht hier im Bereich zwischen Oelzen und Bad Bodenteich. Die rechte Spur ist gesperrt auf der B217, da läuft die Unfallaufnahme zwischen Völksen und Alvesrode und auch die Elbfähre Glückstadt-Wischhafen aktuell über 2 Stunden Wartezeit Richtung Schleswig-Holstein. Gute und sichere Fahrt wünschen wir euch.
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0: diesem herrlichen Schlussakkord geht's jetzt auch Richtung Feierabend. Hier sind Morten und Mareike bei Antenne Niedersachsen. Und es wird mal wieder Zeit, in eine Welt abzutauchen, die mir völlig fremd ist auf jeden Fall. Aber zum Glück habe ich ja Mareike, die uns alle da durchnavigieren
1: kann. Sehr, sehr gerne.
0: Nämlich, was gibt es Neues aus der Welt des Trash-TV? Aber unser Chef gibt uns da ja berechtigterweise auch maximal 20 Sekunden Zeit. Aber auch das ist kein Problem für Mareike. Die gibt uns ein Update in diesen 20 Sekunden. Und deine Zeit läuft ab jetzt.
1: Also die neue Staffel, das große Promi-Büßen auf Join, ist jetzt angekündigt worden. Und mit dabei ist zum Beispiel Ex-Nationaltorwart Eike Immel, Georgina Fleur oder auch Alex Petrovic, der ja schon mehrfach seine Freundinnen im TV betrogen hat. Olivia Jones führt wie immer durch das Format. Der Cast muss sich auch in Staffel 5 wieder seinen Fehltritten stellen. Und ab Herbst können wir dann das ganze Drama sehen.
0: Ja, wow, du hast echt in 20 Sekunden geschafft. Aber wann fängt das jetzt nochmal an?
1: Ab Herbst.
0: Ab Herbst, okay, das muss ich unbedingt verpassen. 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

0: entspannten Mittwochnachmittag wünschen wir euch, Morten und Mareike hier bei Antenne Niedersachsen. Und wer gerade auf der Suche nach so einem ganz besonderen Geschenk ist, vielleicht ja auch für einen runden Geburtstag oder
1: ja,
0: so.
1: Stimmt.
0: Wir hätten da was für euch.
1: Ja, wie wär's mit einer kompletten Straßenbahn? Tatsächlich verschenkt jetzt das Darmstädter Verkehrsunternehmen insgesamt 6 seiner Tramzüge. Die sind teilweise sogar noch auf den Schienen im Einsatz, also die funktionieren auch komplett. Aber weil neue Züge bestellt wurden, im Depot wird langsam der Platz knapp. Darum werden in Darmstadt jetzt die Züge verschenkt. Also falls ihr noch Platz im Garten habt oder wen kennt, der Fan von Zügen ist oder sowas, das wäre auf jeden Fall ein einzigartiges Geschenk. Der Platz muss schon vorhanden sein.
0: Oh, es gibt doch so viele Menschen, die so eine Modelleisenbahn haben. Das wäre doch mal was.
1: Und jetzt einfach mal maßstabsgetreu. 1:1 nämlich. Das wäre doch mal richtig geil. Aber es gibt eine kleine Herausforderung dabei. Es ist nur für Selbstabholer. Mm. Also der Transport müsste von euch schon organisiert und bezahlt werden.
0: Wie transportiert man denn so eine Bahn?
1: Ich denke mal mit so einem Sattelschlepper oder sowas, weißt du, so womit auch so die, die Windräder transportiert werden und sowas. Und dann ist da halt so eine Darmstädter Bahn drauf. Also vielleicht schaut er jetzt mal nach, wie viel so ein Sattelschlepper in der Miete kostet oder sowas. Dann könnte dieser Traum bald wahr werden bei euch.
0: Herrlich.
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1: Ja, da ist einiges los. Also wir haben eigentlich alles mit dabei. Wir haben ein bisschen Sonnenmomente, vor allem noch so im Nordosten. Aber eben auch einiges an Regen mit dabei. Zumindest zieht da gerade ja so ein dickes Regenband einmal aus den Niederlanden über uns rüber. Die Höchstwerte momentan so um die 24 Grad. Ansonsten viele Wolken. Morgen dann ja richtig knackig warm. 30 Grad sind immerhin drin. Aber auch einige Wolken, bisschen Sonne auch. Und vereinzelt wird es auch mal nass. Teils auch Gewitter mit drin.
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3: 5:04, ich bin Frederik Heimann. Guten Tag. Niedersachsen steckt in diesem Jahr 305 Millionen Euro in seine Krankenhäuser. Davon fließen knapp 300 Millionen Euro in 19 ganz konkrete Krankenhausprojekte, Neubauten, größere Umbauten und weitere 7,5 Millionen Euro in kleinere Baumaßnahmen und medizinische Großgeräte. Zusätzlich hat der zuständige Landtagsausschuss heute einem Investitions- und Kommunalstärkungspaket der Landesregierung mit gut 83 Millionen Euro zugestimmt. Gesundheitsminister Philippi sagte, Niedersachsens Krankenhauslandschaft stecke mitten in einem grundlegenden Strukturwandel. Investitionen in Krankenhäuser seien Investitionen in die Zukunft. Trotz steigender Einnahmen ist der finanzielle Druck auf die Kommunen hier in Niedersachsen weiter hoch. Letztes Jahr lag das sogenannte Haushaltssaldo bei minus 450 Euro pro Einwohner. Das zeigt eine Befragung der Förderbank KfW.
4: Das ist schlechter als der Bundesschnitt mit minus 413 Euro. Diese angespannte Haushaltslage macht das Investieren in die kommunale Infrastruktur alles andere als leicht. Bundesweit schätzen die Kommunen ihren Investitionsrückstand inzwischen auf über 230 Milliarden Euro. 15,5 Milliarden Euro mehr als ein Jahr zuvor und nach Angaben der KfW ein Rekordwert. Sandra Meyer, Nachrichtenredaktion.
3: Und alles, was noch wichtig ist, gibt's jetzt von Dirk Zeitler.
5: Bundeskanzler Merz geht davon aus, dass der Bundestag unmittelbar vor der parlamentarischen Sommerpause im Juli über das für einen möglichen Bundeswehreinsatz in der Straße von Hormuz nötige Mandat entschieden wird. Die Bundesregierung sei bereit, eine Feuerpause oder einen Waffenstillstand abzusichern. Die SPD weist Forderungen von Bundesinnenminister Dobrindt nach Kürzungen bei der neuen Grundsicherung strikt zurück. Das Bürgergeld mit knapp 50 Milliarden Euro pro Jahr könne einen entscheidenden Beitrag zur Konsolidierung leisten, sagte der CSU-Politiker dem Fokus. Mit modernen Gentechnikverfahren veränderte Lebensmittel dürfen in der EU künftig ohne spezielle Kennzeichnung im Supermarkt verkauft werden. Das Europäische Parlament stimmte mehrheitlich dafür, entsprechende Züchtungen in vielen Fällen von bislang strengen EU-Gentechnikregeln auszunehmen.
6: Der Antenne Niedersachsen Stau- und Blitzerservice. A1 Osnabrück Richtung Bremen. Da läuft die Unfallaufnahme im Baustellenbereich. Darum braucht ihr ab dem Dreieckstur ungefähr eine halbe Stunde länger. A2 Berlin Richtung Hannover. Eine Viertelstunde plus durch den Stau hier ab Peine. A2 Dortmund Richtung Hannover. Unfallaufnahme läuft auch hier im Baustellenbereich. Ab Bad Nenndorf verliert ihr ca. 20 Minuten. 20 Minuten mehr auch auf der A2 Hannover Richtung Berlin. Hier ab dem Kreuz Hannover Ost. Dann die A7 Kassel Richtung Hannover. Ab Derneburg braucht ihr 12 Minuten länger. 13 Minuten länger sind es auf der A30 Niederlande Richtung Osnabrück ab dem Schüttorfer Kreuz. Genauso wie auf der A30 Bad Oeynhausen Richtung Osnabrück, ca. eine Viertelstunde Zeitverlust ab Riemsloh. Dann die A31 ist aktuell noch voll gesperrt, da ist eine Tagesbaustelle zwischen Twiest und Geeste bis heute noch um 22 Uhr. Dann die A37 Messeschnellweg in Hannover, wenn ihr Richtung Burgdorf fahrt, braucht ihr 20 Minuten länger ab Buchholz aktuell. Genauso wie ab Weihhausen auf der A39 Wolfsburg Richtung Braunschweig hier 20 Minuten. Plus. Die B4, Ortsumgehung Uelzen, ist voll gesperrt nach einem Unfall. Vorsicht hier zwischen Uelzen und Bad Bodenteich. Und da läuft die Unfallaufnahme auf der B188 zwischen Weihhausen und dem Allerpark. Euch wünschen wir eine gute und sichere Fahrt.
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6: Ja, diese Woche wieder mit Morten und Mareike. Mhm. Und auch wenn die jetzt schon eine Stunde weg ist, so langsam haben wir auch den Schock jetzt verarbeitet,
1: absolut,
6: ne? Von der Wespe.
1: Wir sind wieder ein bisschen runtergekommen. Falls ihr es nicht mitbekommen habt, bei uns war eine Wespe im Studio.
6: Das war echt dramatisch.
1: Und die war auch gar nicht so klein tatsächlich, die war relativ groß und sie hatte vor allem orangefarbene Beine.
6: Ja, so richtig, die hingen so runter beim Fliegen. Wir haben wahrscheinlich rausgefunden, dass es sich um eine Feldwespe handelt.
1: Wobei mich das sehr wundert, weil wir mitten in Hannover sind, aber...
6: Ja, viele Felder sind hier nicht, das stimmt wohl, aber naja, wie gut. Auch immer sie hergekommen ist. Jetzt ist sie wieder draußen in der Natur.
1: Ja. Sabrina hat uns gerettet.
6: Genau, stimmt, muss man auch dazu sagen. Ja. Sabrina war ja die Heldin am Ende, mit einem Glas.
1: Ja, mit einem Glas und einem Blatt Papier und die Wespe ist auch gerettet, das ist doch herrlich. Puh.
6: Und gleich nimmt sie uns nochmal mit in die Elternbubble. Vorher aber erstmal die Lieblingshits von Britney Spears und Kato.

0: Moin, kommt gut Richtung Feierabend mit Antenne Niedersachsen. Wir sind Morten und Mareike hier
1: Hallo. An
0: unserer Seite. Es gibt ja so Dinge, ne, die sind dreist, vielleicht auch frech oder sogar unverschämt. Aber dann gibt es ja auch noch die Dinge, die einfach komplett bodenlos sind. Das muss man mal an dieser Stelle so deutlich sagen. Und da gibt es so einen Fall bei uns in Niedersachsen, im Landkreis Peine, besser gesagt in Wendeburg.
1: Ja, das klingt erstmal auch schön alles. Da ist eine achtköpfige Familie in so ein neu gebautes Doppelhaus eingezogen. Alles neu, alles fresh. Und ein Jahr lang war auch alles super. Auch ne, mit der Vermieterin alles entspannt. Mhm. Ja, bis jetzt. Denn die Familie ist jetzt einfach von einem Tag auf den anderen einfach ausgezogen, ohne Bescheid zu sagen, aber nicht ohne noch das ein oder andere aus der Wohnung mitzunehmen, beziehungsweise alles mitzunehmen, nämlich die Vermieterin, als sie in die Wohnung gekommen ist, war wirklich alles weg. Also die teure Einbauküche, inklusive Ofen, Schränke, Spüle, Kühlschrank, alles weg. Die Wärmepumpe, weg. Die Klingel an der Haustür, auch geklaut. Sogar die Kloschüssel und den Duschkopf hat die Familie einfach mitgenommen. Das Einzige, was noch im Bad stand, war tatsächlich die Klobürste. Das ist echt.
0: Das ist unfassbar.
1: Also wenn man diese Bilder sieht, das ist wirklich absurd. Der Gesamtschaden liegt wohl ja bei rund 100.000 Euro. Die Vermieterin ist natürlich komplett aus allen Wolken gefallen. Die dachte sich, komm, machen hier eine richtig schöne Neubauwohnung. Alles neu, alles richtig geil. Und die denkt jetzt auch, ob ich jemals wieder so teure Sachen da in meine Wohnung reinstellen werde. Eher nicht. Die Polizei sucht jetzt auch diese verschwundenen Mieter, aber ich denke, es dürfte gar nicht so schwer sein, die zu finden. Weil bei dem Diebesgut müssen die ja mindestens mit einem LKW unterwegs sein.
0: Ja, eigentlich. Absolut.
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0: Freitag ist so ein bisschen Warmlaufen für morgen. Topwerte um die 25 Grad. Morgen dann richtig Sommer. Morten und Mareike hier.
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4: Ja, mit zu Nell Rennig, die ist noch gar nicht Mama, aber sie ist Babysitterin für zwei zauberhafte Mäuse. Und die sind da einer ganz großen Sache auf der Spur. Sie haben ihre Babysitterin in der Stadt gesehen. Mit einem Mann. Nicht zum ersten Mal.
5: Wir haben schon geahnt, als wir dich mal mit dem gesehen haben, dass du in den verliebt bist.
3: Oh.
4: Nates Reaktion kommt da jetzt so ein bisschen überraschend.
6: Nee, ich bin nicht in ihn verliebt.
3: Das hätte ich auch gesagt.
4: Aber die Antwort der Kinder auf diese Frage, die finde ich auch überraschend.
6: Und, wie fandet ihr den?
5: Den haben wir nur von hinten gesehen. Und ich fand, glaube ich, nur den Popo doof.
6: Nur den Popo doof? Den Popo fandest du doof?
4: Ich habe eine Ahnung, wonach die ihren ersten Freund aussucht.
3: Aber sie haben trotzdem gesehen, auch wenn es nur von hinten war, die ist verliebt auf Hände. Das war ganz klar.
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0: wir bringen euch gut nach Hause, ne?
1: Ja. Machen wir versuchen es auf jeden Fall. Ja.
0: Ich würde sagen, klingt nach einem Plan. Antenne Niedersachsen ist hier mit Morten und Mareike. Moin.
1: Ja, und so Fragen wie, sind wir die mit den weißen oder die mit den blauen Trikots? Die hört man ja gerade jetzt beim WM-Gucken wieder öfter. Mhm. Meistens von mir tatsächlich. Peinlich ist es aber nur, wenn der Kommentator im Fernsehen nicht mal weiß, wer ist. Genau das ist jetzt tatsächlich passiert.
0: Ernsthaft? Tja. Das habe ich nicht mal mitbekommen und dabei schaue ich so viele WM-Spiele.
1: Tja, aber bei den 1 Million WM-Spielen, die die ganze Zeit laufen, kann man das vielleicht auch mal passieren.
0: Gut, und die mitten in der Nacht schaue ich auch nicht.
1: Ja, das stimmt. Aber wir haben die Geschichte für euch gleich in 10 Minuten.
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1: Und Mareike weiß, wie es wird.
0: Ja, ein bisschen unterschiedlich heute bei uns zum Feierabend. Im Nordwesten auch noch nass, ansonsten einige Wolken, aber auch ein bisschen Sonne, vor allem noch im Osten. Aktuell sind es bei euch in Stadt Oldendorf so 22 Grad. In Rodelage haben wir so 23 und in Hemeln sind es auch 23 Grad. Und morgen dann so richtig heiß, bis 30 Grad sind immerhin drin. Dazu aber auch eher mehr Wolken als Sonne und vereinzelt wird es auch mal nass, teils auch Gewitter möglich.
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17: Mit Hannes Westermann, hallo. Nach dem Schuss auf einen Polizisten in Göttingen hat sich der gesuchte 16-Jährige gestellt. Mit einem Anwalt erschien er gestern Abend bei der Polizei.
18: Er soll am Samstag während einer Auseinandersetzung zweier Großfamilien eine scharfe Waffe abgefeuert haben. Ein Polizist wurde getroffen und kam schwer verletzt ins Krankenhaus. Die Ermittlungen zum genauen Ablauf, den Hintergründen und dem Motiv laufen noch. Die Polizei hatte die letzten Tage mit einem europäischen Haftbefehl nach dem Verdächtigen gesucht. Es gab außerdem mehrere Durchsuchungen. Sandra Meyer, Nachrichtenredaktion.
17: Und nach dem Tag der Niedersachsen läuft es in Braunschweig wieder rund. Der Abbau nach dem Landesfest ist schneller als geplant durch. Schon gestern war die Innenstadt wieder vollständig erreichbar. Das Landesfest war übrigens ein echter Rekord. Rund 550.000 Leute haben das Wochenende in Braunschweig gefeiert. Die größte Veranstaltung in der Stadtgeschichte.
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1: Der Antenne Niedersachsen Stau- und Blitzerservice mit der A1 Bremen Richtung Münster ab Osnabrückhafen braucht ihr gerade 25 Minuten länger. A1 Osnabrück Richtung Bremen, da ist eine Baustelle und da läuft auch eine Unfallaufnahme. Das bedeutet für euch ab dem Dreieck Stur ungefähr eine halbe Stunde Zeitverlust. A2 Berlin Richtung Hannover, das sind hier 10 Minuten mehr durch den Stau ab Peine. A2 Dortmund Richtung Hannover, auch hier läuft aktuell die Unfallaufnahme im Baustellenbereich. Ab Bad Nenndorf braucht ihr deshalb 26 Minuten mehr. A2 Hannover Richtung Berlin, ab dem Kreuz Hannover Ost sind es auch 20 Minuten plus. A27 Bremen Richtung Cuxhaven, Vorsicht hier, nach einem Unfall ist die Ausfahrt Bremen Nord gesperrt. Und die A27 Cuxhaven Richtung Bremen, Unfallaufnahme hier nach einem Motorradunfall bei der Einfahrt Bremen-Horn. Dann die A29, Ahlhorn Richtung Wilhelmshaven. Ab dem Kreuz Oldenburg-Ost braucht ihr 12 Minuten länger. Auf der A30 Niederlande Richtung Osnabrück sind es 10 Minuten mehr ab dem Schüttorfer Kreuz. 20 Minuten plus auf der A37, Messeschnellweg in Hannover Richtung Burgdorf, hier ab Buchholz. Dann die B6, der Autobahnzubringer Bremen-Überseestadt, ab Universität eine Viertelstunde plus. Und auf der B188, Vorsicht, da läuft immer noch die Unfallaufnahme zwischen Weihhausen und Allerpark. Euch wünschen wir eine gute und sichere Fahrt jetzt mit Belinda Carlisle.

0: auch einfach der perfekte Mann, ne? Mit dem man gerne mal so seinen Feierabend verbringen möchte.
1: Dankeschön.
0: Ed Sheeran, meinte ich eigentlich. Ah, okay. Aber du bist auch ganz gut, Morten. Antenne Niedersachsen ist hier mit Morten und Mareike. Und das ist jetzt schon eine der unglaublichsten Geschichten der WM.
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1: Ja, ein türkischer Fernsehsender hat nämlich jetzt seinen Fußballkommentator fristlos entlassen, weil seine Leistung beim Gruppenspiel zwischen dem Iran und Neuseeland gar nicht mal so gut war, muss man sagen. Der Iran hatte traditionellerweise weiße Trikots an, Neuseeland dunkle Shirts. Das Problem, der Kommentator dachte, es ist genau andersrum. Das ist ihm aber nicht sofort aufgefallen, sondern mindestens 4 Minuten lang hat er genauso kommentiert, komplett falsch eben. Ich frage mich, wie das geht. Also ich meine, man bereitet sich auf sowas ja auch vor, ne, und schaut sich die Aufstellung an, die Historie und sowas.
0: Vor allem, es gibt ja die Anzeige, wo eben auch das Ergebnis steht. Und da ist jetzt, falls es euch noch nicht aufgefallen ist, da sieht man ja jetzt auch die Flagge. Und bei der Flagge ist so ein kleiner farbiger Punkt. Und genau, das ist immer die Trikotfarbe.
1: Ja, also eigentlich ist es relativ eindeutig, wer da in welchem Trikot spielt. Und wie das auch noch jemandem passieren kann, der seit 30 Jahren Sportberichterstatter ist und Reporter hauptberuflich, man weiß es nicht. Aber auf jeden Fall hat der Sender jetzt die Reißleine gezogen und der Typ wird auf jeden Fall auf nahe Zukunft bei dem Sender kein Spiel mehr kommentieren. Aber gut, ich meine, weiße Trikots, blaue Trikots, Hauptsache Italien, ne?
0: Absolut.
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0: Auf dem Weg nach Hause jetzt am besten nochmal gucken, ob man vielleicht irgendwo günstig noch einen Ventilator kriegt, weil morgen werden wir richtig dankbar sein dafür. Ist Antenne in Niedersachsen, Morten und Mareike im Studio. Und es scheint die Zeit der fünften Teile gekommen zu sein. Deutschland holt sich hoffentlich den fünften WM-Titel.
1: Oh, das wäre schön.
0: In wenigen Wochen kommt der fünfte Teil von Toy Story in die Kinos und noch ein legendärer Film kriegt jetzt seinen fünften Teil, nämlich Shrek.
1: Ja, nach 17 Jahren warten soll es Anfang nächsten Jahres dann soweit sein. Der erste Trailer ist jetzt aber schon mal draußen.
2: Oh mein Gott, es passiert! Es passiert wirklich! Weißt du, was das bedeutet? Ich brauche ein Makeover! Ich will dicke Arme, einen breiten Rücken, einen Waschbrettbauch, vielleicht sogar einen straffen Bedonkedonk. Nein, definitiv nicht. Du meinst also, Shrek und Esel machen sich auf zu einem weiteren... Nein, sag's nicht! Zwei treue Gefährten! Auf gar keinen Fall! Auf einem turbulenten Esel! Großstadt!
0: Ich habe jetzt schon richtig Bock drauf, Hammer.
1: Ich lieb's. Shrek 5 kommt zum Start von 2027 in die Kinos und ich glaube, so ein bisschen Shrek und Esel, ne? Können wir zurzeit alle gebrauchen.
0: Oh ja.
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1: Ja, ist so ein bisschen unterschiedlich bei uns im Land. Also es sind mittlerweile doch einige Wolken angekommen und vor allem ist ja auch noch diese eine große Regenwolke, die momentan so in der Mitte von Niedersachsen so ein bisschen rumhängt und da ein paar Regentropfen verliert. Ganz im Süden kann es auch noch vereinzelt ein bisschen regnen. Die Höchstwerte sind aber weiterhin so um die 24 Grad. Morgen sind dann auch viele Wolken mit am Start, aber eben auch ein bisschen Sonnenschein. Das ist schon mal die gute Nachricht. Für alle, die Hitze nicht ganz so gerne mögen, ja, das wird morgen trotzdem ein Hitzetag werden. Also wir haben Höchstwerte um die 30 Grad und wahrscheinlich fühlt sich das Ganze auch schwül an, denn es sind vereinzelt auch Regen und Gewitter.
2: Da kommt jetzt noch ein drittes.
1: Na super.
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4: 5:05, ich bin Frederik Heimann. Guten Tag. 305 Millionen Euro fließen vom Land dieses Jahr in die Krankenhäuser hier in Niedersachsen. Das hat das Gesundheitsministerium mitgeteilt. Alena Triebold, wo geht das Geld genau hin?
5: Unter anderem gehen 50 Millionen ins städtische Klinikum in Braunschweig. Das St. Bernward Krankenhaus in Hildesheim bekommt 22 Millionen. Fürs neue Heidekreis Klinikum stellt das Land 25 Millionen bereit. Auch etwa nach Lüneburg, Hannover, Königslutter, Osnabrück oder auch Damme fließen Millionensummen. Ziel laut Minister Andreas Philippi, weiterhin ein bedarfsgerechtes und hochqualitatives Versorgungsangebot schaffen, trotz Strukturwandels in der Krankenhauslandschaft.
4: Das stärkt die Meyer Werft in einem neuen strategischen Geschäftsfeld und sichert zukunftsfähige Arbeitsplätze. So lobt Ministerpräsident Lies, dass die Papenburger Meyer Werft in einem Konsortium ist, das jetzt einen Großauftrag an Land gezogen hat, nämlich den Bau einer Offshore-Converter-Plattform für den Übertragungsnetzbetreiber 50 Hertz. Gebaut werden soll die dann größtenteils bei der Neptunwerft in Rostock. Und alles, was noch wichtig ist, gibt's jetzt von Dirk Zeitler.
6: Die SPD weist Forderungen von Bundesinnenminister Dobrindt nach Kürzungen bei der neuen Grundsicherung strikt zurück. Das Bürgergeld mit knapp 50 Milliarden Euro pro Jahr könne einen entsprechenden Beitrag zur Konsolidierung leisten, sagte dagegen der CSU-Politiker dem Fokus. Bundeskanzler Merz geht davon aus, dass der Bundestag unmittelbar vor der parlamentarischen Sommerpause im Juli über das für einen möglichen Bundeswehreinsatz in der Straße von Hormuz nötige Mandat entscheiden wird. Die Bundesregierung sei bereit, eine Feuerpause oder einen Waffenstillstand abzusichern, sagte Merz am Rande des G7-Gipfels. Mit dem Zug kostenlos ins Nachbarland Deutschland und Polen spendieren jeweils 30.000 jungen Leuten einen Bahnpass für eine Erkundungsreise. Die deutsch-polnischen Freundschaftspässe seien für Personen zwischen 18 und 27 Jahren bestimmt, teilte das Bundesverkehrsministerium mit.
2: Der Antenne Niedersachsen Stau- und Blitzerservice. A1 Bremen Richtung Münster, da braucht ihr 10 Minuten mehr ab Osnabrück Hafen. A1 Osnabrück Richtung Bremen, da läuft die Unfallaufnahme in der Baustelle. Ab dem Dreieckstur braucht ihr deswegen eine halbe Stunde länger. A2 Berlin Richtung Hannover, ab Heine braucht ihr 10 Minuten mehr. Und auf der A2 Dortmund Richtung Hannover läuft die Unfallaufnahme auch hier im Baustellenbereich. Ab Bad Nenndorf braucht ihr 20 Minuten mehr. Ungefähr eine halbe Stunde plus sind es auf der A2 Hannover Richtung Berlin, hier ab dem Kreuz Hannover. Ost. A27 Bremen Richtung Cuxhaven. Vorsicht, nach einem Unfall ist hier die Ausfahrt Bremen Nord gesperrt und Gegenrichtung A27 Cuxhaven Richtung Bremen. Die Einfahrt Bremen Horn ist auch gesperrt hier nach dem Unfall. A30 Niederlande Richtung Osnabrück. 10 Minuten plus abseits Bergen aktuell. 20 Minuten plus auf der A37, der Messeschnellweg in Hannover Richtung Burgdorf. Hier der Stau ab Buchholz. Und noch die B4 Vollsperrung nach einem Unfall zwischen Uelzen und Bad Bodenteich. Die Elbphäre Glückstadt Wischhafen, 1:30 Wartezeit aktuell Richtung Schleswig-Holstein. Gute und sichere Fahrt wünschen euch.
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1: Oh ja.
2: Oh ja.
1: Ihr entscheidet mal wieder, welcher Song jetzt gleich läuft bei uns. Ihr sollt ja richtig in den Feierabend starten. Mhm. Und da haben Morten und ich uns mal wieder jeweils einen Song ausgesucht.
2: Ja.
1: Ich habe einen mit dabei, du hast einen mit dabei. Willst du anfangen? Soll ich anfangen?
2: Das ist dir lieber. Wie ist es denn die letzten Tage ausgegangen? Montag, Dienstag. Da hast du gewonnen immer, ne?
1: Das möchte ich jetzt eigentlich nicht sagen.
2: Okay, dann würde ich sagen, fang doch ruhig mal an. Die Siegerin fängt an, oder nicht?
1: Okay, dann fange ich doch an. Ich habe nämlich eine richtig gute Nummer wieder mit dabei, die man einfach so schön gut mitsingen kann. Ist so ein bisschen aus meiner Schulzeit, würde ich sagen. Durchaus, wir sind ja auch gleich alt, der Herr, der jetzt kommt und ich. Ich habe Justin Bieber mit dabei, mit seinem großen Hit Baby.
2: Oha. Aber gut, zum Mitsingen braucht man auch nur ein Wort.
1: Absolut, geht einfach, auf jeden Fall von den Lippen.
2: Ja, ich habe was ganz anderes dabei, aber auch auf jeden Fall aus meiner Jugend. Aber unsere Musikgeschmäcker sind da, glaube ich, so ein bisschen auseinandergegangen. Ich habe nämlich eine sehr wichtige Band meiner Jugend dabei, die Red Hot Chili Peppers mit ihrem großartigen Song Other Side. Da wird man gleich melancholisch glücklich bei diesem Lied.
1: Auch das, ja. Ihr dürft jetzt auf jeden Fall entscheiden. 0800 3123 100, das ist die Nummer direkt hier zu uns ins Studio. Seid ihr heute Team Morten und die Red Hot Chili Peppers, yes, oder seid ihr in meinem Team und dem von Justin Bieber?
2: Justin Bieber und Baby.
1: Ja, 0800 3123 100.

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1: Das will ich erstmal sehen, Morten. Aber es ist wieder Battlezeit. Morten hat die Red Hot Chili Peppers mit dabei.
0: Other Side.
1: Mhm. Und ich habe Justin Bieber mit dabei. Mit Baby.
0: Baby. Mal sehen, wie ihr euch entscheidet.
2: Ja, hier ist der Lukas.
1: Hi Lukas. Na, bist du schon im Feierabend?
2: Ich bin gerade tatsächlich genau pünktlich zum Verkehrspunkt ins Auto eingestiegen und dann ging der Battle los.
0: Ja.
2: Und dann hatte ich es ganz eilig, mir den Feierabend nicht zu versauen mit Justin Bieber.
0: Naja. Sprich's ruhig aus, du bist das für
2: Red Hot Chili Peppers.
1: Yo. Naja, gut.
0: Richtige Entscheidung.
1: Ist okay. Ich möchte euch ja auch nicht den Feierabend versauen.
2: Wenn du einen Bieber willst, dann kauf dir den Tagat.
0: Oh, Lukas.
1: Ich glaub, die sind nicht so ganz einfach in der Haltung, aber.
0: Ja.
1: Aber gut, es ist mal eine Idee wert, Lukas. Vielen Dank.
0: Danke für deine Stimme. Schönen Feierabend dir.
2: Ja, euch auch nachher.
0: Danke, ciao. Geil. 1-0 für die Red Hot Chili Peppers.
1: Wie süß du dich darüber freust.
0: Ja, ist immer schön.
1: Ja.
0: Du bist ja schon routiniert im Siegen. Für mich ist das noch was Besonderes. Schauen wir mal, wie es weitergeht.
1: Yes.
3: Hallo, ihr zwei. Aurelia hier.
0: Hi, Aurelia.
1: Hallöchen, Aurelia. Wie geht's dir heute?
3: Ja, ganz gut. Auf dem Weg nach Hause.
0: Sehr schön.
1: Das ist gut. Ja, da geht's einem wirklich dann immer gut.
3: Genau.
1: Jetzt fehlt nur noch ein schöner Song dafür, oder?
3: Ja. Mareike, leider... Nein, also
0: Thorsten. Yes! Geil! Vielen Dank!
3: Bitte schön.
0: Ich habe mich so gefreut über diesen Song.
1: Also es ist okay. Ja. Ich kann damit leben, Aurea. Du brauchst dich nicht weiter
0: ich würde sagen, du hast uns allen Baby erspart. Dafür ein großes Dankeschön.
3: Ja. Bitteschön, gerne. Den mag ich nicht so.
1: Es gibt mit Sicherheit auch ein paar Leute, die das hören wollten.
0: Justin hat eindeutig bessere Songs da, weißt du?
1: Naja, ist ja okay. Also so ist nun mal das Spiel. Ne? Die ersten Anrufer entscheiden. Ja.
3: Du hast Montag und Dienstag gewonnen.
1: Ja, also ist okay. Lassen wir heute mal morden.
0: So ist es nämlich. Vielen, vielen Dank.
1: Sehr gut. Mach's gut, Aurelia. Ciao.
0: Ciao.
1: Na gut. So sehr, wie du dich drüber freust, das war es ja schon allemal wert. Dass du heute mal endlich mal wieder gewinnst und hier deine Freude rausholen kannst. Also Morten, die Bühne gehört dir.
0: Ja, und hier hören wir schon die Gitarre von John Frusciante, den Bass von Flea und gleich auch die Stimme von Anthony Kiedis. Das sind die Red Hot Chili Peppers hier im Antenne Niedersachsen. Feierabend.

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15: Ja, mittlerweile sind doch viele Wolken mit dabei. Auch ein bisschen Regen ist noch da, aber vereinzelt schafft es die Sonne da auch inzwischen immer mal wieder durch. Das ist auch schon mal gut. Höchstwerte weiterhin so um die 24 Grad. Morgen sind dann ja 30 Grad drin. Dazu auch eher ja doch deutlich mehr Wolken. Ab und zu aber auch Sonnenschein. Also darauf können wir uns auch einstellen und freuen. Aber wahrscheinlich fühlt es sich auch schwül an, weil auch Regen und Gewitter möglich sind.
1: Wir nehmen, was wir kriegen können, ne?
15: Ja.
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16: Mit Hannes Westermann. Hallo. Nach dem Schuss auf einen Polizisten in Göttingen hat sich der gesuchte 16-Jährige gestellt. Mit einem Anwalt erschien er gestern Abend bei der Polizei.
17: Er soll am Samstag während einer Auseinandersetzung zweier Großfamilien eine scharfe Waffe abgefeuert haben. Ein Polizist wurde getroffen und kam schwer verletzt ins Krankenhaus. Die Ermittlungen zum genauen Ablauf, den Hintergründen und dem Motiv laufen noch. Die Polizei hatte die letzten Tage mit einem europäischen Haftbefehl nach dem Verdächtigen gesucht. Es gab außerdem mehrere Durchsuchungen. Sandra Meyer, Nachrichtenredaktion.
16: Und gestern Abend ist es am St. Annenknoten in Wolfsburg zu einem heftigen Unfall gekommen. Ein 50-Jähriger ist da mit seinem Auto auf einen anderen Wagen aufgefahren. Der hat an der Ampel gestanden. Der Aufprall war dann so stark, dass der getroffene Wagen über einen Grünstreifen geschoben und gegen einen Betonpfeiler gedrückt wurde. Beide Fahrer wurden schwer verletzt und sind ins Krankenhaus gekommen. Der Kreuzungsbereich war danach knapp 2 Stunden gesperrt. Und Eintracht Braunschweig hat den Kader verstärkt. Torhüter Benjamin Upphoff wechselt vom Drittligisten Hansa Rostock zur Eintracht. Der 32-Jährige hat bis 2028 unterschrieben. Mit Benjamin Upphoff verpflichten wir einen sehr erfahrenen Torhüter, der gleichzeitig voller Tatendrang ist und sich von Beginn an klar zu unserem Weg bekannt hat, sagte der Braunschweiger Sportgeschäftsführer Benjamin Kessel. Für die kommende Saison hat die Eintracht schon 5 neue Spieler verpflichtet, sowie einen Leihspieler. Der Trainingsauftakt zur neuen Saison bei der Eintracht ist dann am 2. Juli und 3 Tage vorm WM-Endspiel starten die Löwen ins Sommertrainingslager nach Österreich.
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18: Der Antenne Niedersachsen Stau- und Blitzerservice. A1 Osnabrück Richtung Bremen. Da läuft die Unfallaufnahme im Baustellenbereich. Ab dem Dreieck Stur braucht er aktuell eine halbe Stunde länger. A2 Dortmund Richtung Hannover, auch hier Unfallaufnahme im Baustellenstau. Ab Bad Nenndorf braucht ihr deswegen ca. 25 Minuten mehr. A2 Hannover Richtung Berlin, ab Lehrte sind es 12 Minuten plus. Und auf der A27 Bremen Richtung Cuxhaven ist die Ausfahrt Bremen-Nord gesperrt aktuell. Dann die A27 Cuxhaven Richtung Bremen, die Gegenrichtung, die Einfahrt Bremen-Horn ist hier gesperrt nach einem Motorradunfall. Dann die A37 Messeschnellweg in Hannover Richtung Burgdorf, da braucht ihr ab Buchholz eine Viertelstunde länger. Auf der B4, da ist eine Vollsperrung gerade nach einem Unfall. Hier kein Vorbeikommen zwischen Uelzen und Bad Bodenteich. Und auch die Elbfähre Glückstadt-Wischhafen, eine Stunde und ungefähr eine halbe Stunde Wartezeit. Also 1,5 Stunden, wir müssen ja nicht Kopf rechnen im Radio. Richtung Schleswig-Holstein, euch eine gute und sichere Fahrt.
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0: Das ist ganz klar Feierabendzeit hier bei Antenne Niedersachsen. Morten und Mareike im Studio am Start. Und ihr kennt das bestimmt, wenn ihr im Urlaub mit so einem Mietauto unterwegs seid, so auf Sizilien zum Beispiel oder sowas, und da so durch Städte fahrt, die ihr noch nie in eurem Leben vorher gesehen habt. Genau so fühle ich mich jedes Mal, wenn wir in diese Kategorie kommen, nämlich 20 Sekunden Trash, weil die Welt des Trash-TV ist für mich auch komplett Neuland. Aber zum Glück.
1: Aber du hast es jetzt mit Sizilien verglichen. Also so eigentlich ganz nett.
0: Ja, stimmt. Und du bist ja auch mein Navi quasi in dieser Absolut. Welt des Trash-TV. Und wie gesagt, Mareike nimmt uns jetzt mit, aber wir haben auch

0: TV betrogen hat. Olivia Jones führt wie immer durch das Format. Der Cast muss sich auch in Staffel 5 wieder seinen Fehltritten stellen und ab Herbst können wir das ganze Drama dann sehen.
1: Wow, haben wieder 20 Sekunden genau gereicht.
0: Ja, muss man einmal Luft holen.
1: Ja.
0: Vorher und hinterher.
1: Wie, auf welche Art und Weise büßen die denn? Also ich weiß, eigentlich haben wir nur 20 Sekunden, aber irgendwie finde ich dieses Konzept so wild.
0: Es interessiert dich, ne? Naja, die werden dann zum Beispiel, keine Ahnung, Unfall. Dann wird da was eingeblendet und dann sehen die einen Fehltritt und dann sagt Olivia zu denen zum Beispiel, na, war das nicht so richtig, ne?
1: War nicht so toll, ne?
0: War nicht so toll.
1: Ja, stimmt, Olivia.
0: Was sagst du denn dazu und so? Naja, und dann gibt es dann noch Drama da untereinander, weil die sich natürlich auch noch schlechter machen, als sie eigentlich sind. Naja gut, ist ja auch egal. 20 Sekunden sind lange rum. Spielen wir den nächsten Song.
1: Ja, richtig so. Matt Simons hier ist mit Open Up. Ganz sicher, ganz trashfrei hier bei Antenne Niedersachsen. 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

0: so gute Laune. Schönen Feierabend mit Morten und Mareike hier bei Antenne Niedersachsen. Und diese Fernsehsendung kennen wir ja alle, Bauer sucht Frau. Mhm. Aber nach dem, was wir heute in der Show gelernt haben, müsste es eigentlich auch so ein Update hier aus Niedersachsen geben. Pfarrer sucht Frau.
1: Nee, Pfarrer sucht Pfau.
0: Ja, auch das.
1: Aber eine Pfauenfrau, muss man auch sagen, nämlich Stefan Lamper. Der ist der Pfarrer vom Woldenberg im Landkreis Hildesheim, sucht eine Henne für seinen Pfau Hubertus. Das hat er sich nicht selber überlegt, sondern es gab tatsächlich, gab Post vom Veterinäramt mit der Auflage, bis zum Ende des Monats ist jetzt noch Zeit, bis dahin muss Hubertus eine Frau finden.
0: Also so schnell, wie soll das klappen mit dem Verkuppeln so schnell?
1: Speed-Dating ist dann jetzt angesagt, aber vielleicht können wir helfen. So ein bisschen im Bauer-sucht-Frau-Stil. Moment mal. Der herzensgute Hühnervogel Hubertus sucht seine Henne. Gerne darf es eine pfiffige Pfauendame aus der Pfalz sein oder auch ein verrückter Vogel aus Frankreich. Wer den herzensguten Hühnervogel Hubertus näher kennenlernen möchte, der meldet sich bitte einfach bei der Kirchengemeinde. Oder? Kann man so machen.
0: Kannst du bitte so auch unseren Lieblingshit vor den Nachrichten anmoderieren?
1: Und gleich der kultige Kurt Nielsen mit She's So High.
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1: Ja, es sind doch einige Wolken mittlerweile über Niedersachsen, aber auch so ein bisschen Sonne noch mit dabei. Ab und zu auch ein bisschen Regen, zum Beispiel gerade bei euch so in Lüneburg, Uelzen ist es mal nass. Höchstwerte immer noch so um die 23 Grad. Morgen dann ja wirklich sehr, sehr warm mit Topwerten um die 30 Grad. Und dazu dann auch wieder einige Wolken, ein bisschen Sonnenschein und vereinzelt wird es auch mal nass, kann auch ein Gewitter sein.
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3: 5:06, ich bin Frederik Heimann. Guten Abend. Niedersachsen steckt in diesem Jahr 305 Millionen Euro in seine Krankenhäuser. Der überwiegende Großteil fließt in 19 ganz konkrete Krankenhausprojekte im ganzen Land. Da geht's um Neubauten, Teilneubauten oder größere Umbaumaßnahmen. Weitere 7,5 Millionen Euro sind dann für kleinere Baumaßnahmen oder medizinische Großgeräte vorgesehen. Gesundheitsminister Philippi sagt, Niedersachsens Krankenhauslandschaft stecke mitten in einem grundlegenden Strukturwandel. Investitionen in Kliniken seien deshalb Investitionen in die Zukunft. Im Kampf gegen den Fachkräftemangel hat die Bundesregierung in den letzten Jahren im Ausland kräftig die Werbetrommel gerührt, und zwar mit Erfolg. Seit 2020 haben rund 765.000 Menschen aus Nicht-EU-Ländern eine Aufenthaltserlaubnis in Deutschland bekommen, im Zusammenhang mit sogenannter Arbeits- oder Fachkräftezuwanderung.
4: Ob aus Indien, Vietnam oder der Türkei, die Zahl der Arbeitskräfte aus Nicht-EU-Ländern wächst. Mit einem entsprechenden Visum reisten im vergangenen Jahr rund 200.000 Menschen ein. Deutlich mehr als in den Jahren davor. Als Fachkraft können etwa Menschen mit Berufsausbildung, Hochschulausbildung oder im Rahmen von Forschung nach Deutschland kommen. Auch wer aktiv auf Jobsuche ist oder eine Berufsausbildung machen will, kann eine Aufenthaltsgenehmigung beantragen. Die Regeln waren in den vergangenen Jahren erleichtert worden. Katrin Müller, Nachrichtenredaktion.
3: Und alles, was noch wichtig ist, gibt's jetzt von Dirk Zeitler.
5: Ist der Staat beim Bürgergeld zu großzügig? Die Koalition hat lange darüber gestritten. Ab dem 1. Juli gelten nun neue Regeln. Innenminister Dobrindt sieht die Chance auf Milliardeneinsparungen. Unterstützung im Grundsatz kam von der CSU im Bundestag. Scharfer Widerspruch dagegen vom Koalitionspartner SPD und aus der Opposition. 2 Tage vor der geplanten Unterzeichnung des Iran-Rahmenabkommens hat US-Präsident Trump dem Land erneut gedroht. Wenn sie sich nicht benehmen, werden wir direkt wieder damit beginnen, Bomben mitten auf ihre Köpfe zu werfen, sagte Trump am Rande des G7-Gipfels am Genfer See. Die schwerkranke norwegische Kronprinzessin Mette Marit hat eine neue Lunge bekommen. Das teilte das norwegische Königshaus mit. Die Lungentransplantation sei soweit erfolgreich verlaufen, zitierte das norwegische Königshaus das Universitätskrankenhaus in Oslo.
6: Der Antenne Niedersachsen Stau- und Blitzerservice. A1 Osnabrück Richtung Bremen. Da läuft die Unfallaufnahme in der Baustelle. Ab Bremen-Brinkum braucht ihr deshalb ungefähr 23 Minuten länger. A2 Dortmund Richtung Hannover. Auch hier läuft die Unfallaufnahme im Baustellenbereich. Ab Bad Nenndorf sind das ca. 20 Minuten plus. Nur noch 10 Minuten mehr auf der A2 Hannover Richtung Berlin. Hier ab Lehrte. Dann die A2 Hannover Richtung Dortmund. Baustellensperrung, Fahrbahn. Da ist nur noch eine Spur frei zwischen dem Kreuz Bad Oeynhausen und Flotow West. Heute ab 20 Uhr bis morgen um 5 Uhr. Dann die A27 Bremen Richtung Cuxhaven. Die Ausfahrt Bremen Nord ist gerade gesperrt. Vorsicht! Und auf der B4, da ist der Bereich zwischen Uelzen und Bad Bodenteich auch gerade gesperrt. Nach einem Unfall in beide Richtungen kommt ihr dort nicht vorbei. Und immer noch 1,5 Stunden Wartezeit Richtung Schleswig-Holstein an der Elbfähre Glückstadt-Wischhafen. Und ich sehe einen Blitzer ist da noch. Danke an Olaf für die Meldung. Auf der A28 Richtung Oldenburg Höhe Wechleu. 80 sind da erlaubt. Euch eine gute und sichere Fahrt.
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6: Und diese Woche nochmal mit Morten und Mareike, obwohl eigentlich nur heute, ne? Nur heute.
1: Aber nur ist gut. Heute, ja.
6: Wir genießen es.
1: Wir genießen das. Es ist sehr, sehr schön auf jeden Fall. Und ihr seid jetzt hoffentlich auch langsam so zu Hause angekommen.
6: Oder auf dem Weg dahin.
1: Oder könnt irgendwie gemütlich, keine Ahnung, bei Freunden gerade zusammensitzen oder macht vielleicht auch Sport. Gibt's ja auch um diese Uhrzeit.
6: Solche Leute soll es auch geben, ja.
1: Wir sind auf jeden Fall bei euch und haben jetzt hier eure Lieblingshits für euch. Save My Love von Kygo unter anderem.
6: Und Griffin und Khalid. Und
1: wie sie alle
6: sind mit dabei.

0: Also eins ist schon mal klar. Diese Fußball-Weltmeisterschaft ist nicht nur die teuerste und größte, sondern vielleicht auch eine der musikalischsten.
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2: Siebenmal lief zum Beispiel bei unserem WM-Auftaktspiel ja unsere Torhymne Peter Schilling.
3: Völlig losgelöst von der Erde.
0: Ich bin beeindruckt, wie synchron wir das gerade gemacht haben.
2: Absolut, ich auch. Wir haben es vor allen Dingen nicht geprobt. Aber gut, die FIFA hat allen Teilnehmern ja erlaubt, ihre eigene Tormusik mitzubringen. Zwei davon schauen wir uns jetzt nochmal ein bisschen genauer an. WM-Gastgeber Mexiko setzt auf einen Song, der ist rund 200 Jahre alt.
0: Wow.
2: El Son de la Negra heißt er. Und im Lied geht es darum, dass eine Geliebte doch bitte bleiben soll.
0: Geil.
2: Ja.
0: Das ist eine geile Torhymne.
2: Oder?
0: Liebe ich.
2: Finde ich irgendwie auch cute.
0: Der Rhythmus schreit wirklich dazu, schieß noch ein Tor. Sehr schlau. Oh, da gehen die Leute richtig steil, kann ich mir gut vorstellen.
2: Ja.
0: Aber noch aktueller ist die Torhymne von Südkorea. Und was kommt aus Südkorea? K-Pop. Und das ist auch die Torhymne dann bei den Spielern.
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0: Okay. Das ist übrigens Jump von einer der bekanntesten K-Pop-Bands, yeah. Blackpink. Wow,
2: Wahnsinn, ne?
0: Die geht ja mal richtig ab. Also jetzt, da stinkt Major Tom fast ein bisschen gegen ab, also gegen diese Power, die davon kommt, oder?
2: Ja, ich finde auf jeden Fall immer cool bei Torhymnen, wenn man irgendwie mitgrölen kann oder wenn man irgendwie zumindest...
0: Die Südkoreaner können da bestimmt mitgrölen.
2: Ja, mit Sicherheit. Die können das alle. Aber ja, Torhymne ist einfach cool. Hoffentlich fällt sie für Deutschland. Hören wir sie noch ganz häufig, wollte ich eigentlich sagen.
0: Ja, und ich wollte jetzt eine komische Überleitung zu Adel Tawil und Lieder machen. Torhymnen, Lieder und egal. Hier ist Adel Tawil bei Antenne Niedersachsen. Ist ja auch mal okay so.
2: Ja, absolut. Er ist einfach da.

0: Ich hoffe, es duftet schon so ein bisschen bei euch. So nach Abendessen. Das wäre richtig schön. Morten und Mareike hier. Moin.
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3: Gar nichts, sage ich. Es riecht bestimmt nur nach Essen hier im Studio.
0: Saba.
4: Sagt Niedersachsens zweitbeste Mama.
3: Leute, es ist kurz nach sechs, ist ein warmer Tag, ich verstehe das.
4: Ja.
0: Hey, du magst aber mein Parfüm immer voll gerne, sagst du. Jetzt fühle ich mich, naja.
4: Was? Man muss sagen,
3: so frisch.
4: Hier ist keine Lüftung im Studio, das muss einmal dazu gesagt werden. Aber Sabrina aus dem Team, die macht uns nicht nur fertig, sondern nimmt uns auch wieder mit in die Elternbubble.
3: Mit einer heute wirklich süßen Geschichte von der Babysitterin Nell heißt sie und deren Kids haben sie in der Stadt gesehen mit einem Mann und die zählen direkt eins und eins zusammen.
5: Wir haben schon geahnt, als wir dich mal mit dem gesehen haben, dass du in dem verliebt bist.
3: Ich finde, man hört richtig, wie sie so die beiden Fäustchen so in die Hüften gestemmt hat. Ja. Also, wir haben das wohl gesehen, wir haben das schon geahnt.
4: Dass ihr verliebt seid.
3: Absolut. Aber es steht natürlich noch eine andere Frage im Raum.
6: Und, wie fandet ihr den?
5: Den haben wir nur von hinten gesehen.
7: Und ich fand, glaube ich, nur den Popo doof.
6: Den Popo fandest du doof.
3: Ich kann am Ende nicht sagen, was mir am besten gefällt. Die Antwort oder dieses süße Lachen, oder?
4: Ja,
0: absolut.
4: Damit haben sie schon
0: absolut
4: gewonnen.
0: Aber war es jetzt ihr Freund oder nicht?
3: Also sie sagt, sie ist nicht verliebt.

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12: Ja, haben einige Wolken, bisschen Regen ist auch noch mit dabei. Aber die Sonne, die schafft es da zumindest an der einen oder anderen Stelle nochmal so ein bisschen durch. Das ist die gute Nachricht. Wobei ganz so viel von der Sonne haben wir ja eh nicht mehr. Aber ansonsten, morgen geht es auch wieder mit Sonne weiter, wobei auch da wieder viele Wolken mit dabei sind. Und ja, auch da kann es mal regnen, kann auch ein Gewitter sein. Und es wird halt richtig knackig heiß. Morgen bis 30 Grad sind drin.
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13: Mit Hannes Westermann, hallo. Weil zwei Schüler einen Mann mit einer Schusswaffe gemeldet haben, war an der Dietrich-Bonhoeffer-Schule in Gifhorn gestern die Polizei da. Die konnte den Mann kurz darauf in einer Nebenstraße finden. Bei der Durchsuchung haben sie aber nichts gefunden. Wie sich herausgestellt hat, hat der 23-Jährige den Schülern vorher erzählt, er hätte eine Schreckschusswaffe im Rucksack. Gezeigt hat er sie aber nie. Ein Falschfahrer hat auf der A39 bei Flechdorf im Kreis Helmstedt für einen schweren Unfall mit 4 Verletzten gesorgt. Der Falschfahrer war mit seinem Wagen am Abend frontal in ein anderes Auto geprallt. Die Autobahn war bis in die frühen Morgenstunden gesperrt. Und Eintracht Braunschweig hat seinen Kader verstärkt. Torhüter Benjamin Uphoff wechselt vom Drittligisten Hansa Rostock zur Eintracht. Der 32-Jährige hat bis 2028 unterschrieben. Mit Benjamin Uphoff verpflichten wir einen sehr erfahrenen Torhüter, der gleichzeitig voller Tatendrang ist und sich von Beginn an klar zu unserem Weg bekannt hat. Das sagt Braunschweigs Sportgeschäftsführer Benjamin Kessel.
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0: Der Antenne Niedersachsen Stau- und Blitzerservice um 6:35. A1 Osnabrück Richtung Bremen, da läuft die Unfallaufnahme im Baustellenbereich. Darum braucht ihr eine Viertelstunde länger ab Bremen-Brinkum. Dann die B4, immer noch voll gesperrt nach einem Unfall hier zwischen Uelzen und Bad Bodenteich. Schon mal für euch der Frühwarnservice für die A2 Hannover Richtung Dortmund. Ab 20 Uhr ist da nur noch eine Spur frei zwischen dem Kreuz Bad Oeynhausen und Flotho West wegen einer Nachtbaustelle. Und noch die Elbfähre Glückstadt-Wischhafen, ungefähr noch 1,5 Stunden Wartezeit Richtung Schleswig-Holstein. Euch wünscht mal eine gute und sichere Fahrt. Mit Whitney Houston, hört ihr da schon? How will I know?

0: Das ist doch genau die Energie, die jetzt die Kollegen von der Nachtschicht brauchen auf dem Weg zur Arbeit. Musikalisch geht's gleich weiter mit Madcon und Glow.
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2: Sie haben durch die Fußball-WM gerade Hochkonjunktur, können aber auch schnell zur Sucht werden, Sportwetten. Diakonie-Suchtberaterin Silke Quast aus Hannover weiß, wie schnell das passieren kann.
3: Über zum Beispiel andere Familienmitglieder, mit denen man gemeinsam eine Sportwette abschließt oder über einen Sportverein, da sind alle Experten oder denken, sie wären Experten. Das ist ja eben eher auch das Schwierige bei dem Thema Sportwetten, dass eine gewisse Expertise da ist. Und dann kann man, wie bei jeder anderen Sucht, durch die Häufung, dass man es eben tut, so langsam von dem Missbrauch in die Abhängigkeit kommen.
0: Sportwetten werden ja seit Jahren jetzt immer beliebter. Die erfahrene Suchtberaterin weiß auch, woran wir erkennen können, dass das eigene Spielverhalten problematisch ist. Zum Beispiel, wenn wir irgendwann den Überblick übers Geld verlieren, das für Sportwetten ausgegeben wird, sagt sie.
3: Weil wir haben hier, wie bei den stoffgebundenen Süchten, eine Toleranzentwicklung. Ich habe vielleicht angefangen mit 5 Euro, das reicht aber irgendwann nicht mehr, um im Gehirn die entsprechenden Prozesse auszulösen. Ja, dann sind es 50 Euro. Das heißt, wenn ich anfange, die Relation zu verlieren, wenn ich anfange, das Wetten zu priorisieren und dadurch zum Beispiel soziale Kontakte vernachlässige, dann sollten die Alarmglocken schon ziemlich laut schrillen.
2: Kostenlose Hilfsangebote und Tipps zum Thema gibt es unter anderem in den Diakonie-Beratungsstellen in ganz Niedersachsen.
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1: Ja, ist noch ein bisschen was los. Also viele Wolken über Niedersachsen, vereinzelt auch ein bisschen Regen, aber auch noch so ein bisschen Sonnenschein. Das ist die gute Nachricht. Wir haben so Werte um die 23 Grad noch in der Spitze, also wirklich auch noch sehr, sehr mild. Morgen dann ja eher heiß statt mild. Die Höchstwerte um die 30 Grad und dazu auch viele Wolken, bisschen Sonnenschein. Ab und zu kann es auch mal nass werden und vielleicht ist auch ein Gewitter mit dabei. Also falls ihr morgen Kopfschmerzen habt, naja, könnte daran liegen vielleicht.
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3: 7:05, ich bin Frederik Heimann. Guten Abend. 305 Millionen Euro fließen vom Land dieses Jahr in die Krankenhäuser hier in Niedersachsen. Das hat das Gesundheitsministerium mitgeteilt. Alena Triebold, wo geht das Geld genau hin?
4: Unter anderem gehen 50 Millionen ins städtische Klinikum in Braunschweig. Das St. Bernward Krankenhaus in Hildesheim bekommt 22 Millionen. Fürs neue Heidekreis Klinikum stellt das Land 25 Millionen bereit. Auch etwa nach Lüneburg, Hannover, Königslutter, Osnabrück oder auch Damme fließen Millionensummen. Ziel laut Minister Andreas Philippi, weiterhin ein bedarfsgerechtes und hochqualitatives Versorgungsangebot schaffen, trotz Strukturwandels in der Krankenhauslandschaft.
3: Eine Woche länger Werksurlaub und zusätzliche freie Tage. Volkswagen drosselt die T-Roc Cabrio-Produktion im Werk Osnabrück. Hintergrund ist VW zufolge die für Cabrios übliche saisonale Nachfrageentwicklung. Die würden vor allem im Frühling und Sommer bestellt. Dann jetzt in der zweiten Jahreshälfte gehe die Nachfrage typischerweise zurück. Trotzdem dürfte das Ganze bei den etwa 2300 Mitarbeitern in Osnabrück für noch mehr Verunsicherung sorgen. Die Zukunft des Werks ist ja weiter ungeklärt. Momentan führt der Konzern Gespräche mit Firmen aus der Rüstungsbranche. Und alles, was heute Abend noch wichtig ist, gibt's jetzt von Dirk Zeitler.
5: Die SPD weist Forderungen von Bundesinnenminister Dobrindt nach Kürzungen bei der neuen Grundsicherung strikt zurück. Das Bürgergeld mit knapp 50 Milliarden Euro pro Jahr könne einen entsprechenden Beitrag zur Konsolidierung leisten, sagte dagegen der CSU-Politiker dem Fokus. Bundeskanzler Merz geht davon aus, dass der Bundestag unmittelbar vor der parlamentarischen Sommerpause im Juli über das für einen möglichen Bundeswehreinsatz in der Straße von Hormuz nötige Mandat entscheiden wird. Die Bundesregierung sei bereit, eine Feuerpause oder einen Waffenstillstand abzusichern, sagte Merz am Rande des G7-Gipfels. Mit dem Zug kostenlos ins Nachbarland Deutschland und Polen spendieren jeweils 30.000 jungen Leuten einen Bahnpass für eine Erkundungsreise. Die deutsch-polnischen Freundschaftspässe seien für Personen zwischen 18 und 27 Jahren bestimmt, teilte das Bundesverkehrsministerium mit.
6: Der Antenne Niedersachsen, Stau- und Blitzerservice. Vorsicht auf der A1 Hamburg-Bremen zwischen Elsdorf und dem Rastplatz Bokel wurden Tiere auf der Fahrbahn gesehen, in beide Richtungen her Gefahr. Dann die A1 Osnabrück Richtung Bremen zwischen Groß-Ibner und Delmenhorst-Ost läuft aktuell die Unfallaufnahme. Ihr werdet dort langsam an der Unfallstelle vorbeigeführt. Vorsicht in dem Bereich. Dann die A28 Oldenburg Richtung Bremen, da ist eine Spur gesperrt. Da laufen Bergungsarbeiten zwischen Oldenburg-Osternburg und dem Kreuz Oldenburg-Ost. Dann noch die A39 Hamburg Richtung Lüneburg. Vorsicht, die Ausfahrt Winsen-West ist gerade gesperrt und da ist auch eine Ölspur. Und noch die B4 Lüneburg-Gifhorn, immer noch voll gesperrt nach einem Unfall zwischen Uelzen und Bad Bodenteich. Euch wünschen wir eine gute und vor allem sichere Fahrt.

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1: Mit Hannes Westermann. Hallo. Nach dem Schuss auf einen Polizisten in Göttingen hat sich der gesuchte 16-Jährige gestellt. Mit einem Anwalt erschien er gestern Abend bei der Polizei.
2: Er soll am Samstag während einer Auseinandersetzung zweier Großfamilien eine scharfe Waffe abgefeuert haben. Ein Polizist wurde getroffen und kam schwer verletzt ins Krankenhaus. Die Ermittlungen zum genauen Ablauf, den Hintergründen und dem Motiv laufen noch. Die Polizei hatte die letzten Tage mit einem europäischen Haftbefehl nach dem Verdächtigen gesucht. Es gab außerdem mehrere Durchsuchungen. Sandra Meyer, Nachrichtenredaktion.
1: Und gestern Abend ist es am St. Annenknoten in Wolfsburg zu einem heftigen Unfall gekommen. Ein 50-Jähriger ist da mit seinem Auto auf einen anderen Wagen aufgefahren. Der hat an der Ampel gestanden. Der Aufprall war dann so stark, dass der getroffene Wagen über einen Grünstreifen geschoben und gegen einen Betonpfeiler gedrückt wurde. Beide Fahrer wurden schwer verletzt und sind ins Krankenhaus gekommen. Der Kreuzungsbereich war danach knapp 2 Stunden gesperrt. Und Eintracht Braunschweig hat den Kader verstärkt. Torhüter Benjamin Upphoff wechselt vom Drittligisten Hansa Rostock zur Eintracht. Der 32-Jährige hat bis 2028 unterschrieben. Mit Benjamin Upphoff verpflichten wir einen sehr erfahrenen Torhüter, der gleichzeitig voller Tatendrang ist und sich von Beginn an klar zu unserem Weg bekannt hat, sagte der Braunschweiger Sportgeschäftsführer Benjamin Kessel. Für die kommende Saison hat die Eintracht schon 5 neue Spieler verpflichtet, sowie einen Leihspieler. Der Trainingsauftakt zur neuen Saison bei der Eintracht ist dann am 2. Juli und 3 Tage vorm WM-Endspiel starten die Löwen ins Sommertrainingslager nach Österreich.
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1: Ich bin Dirk Zeitler. Bundeskanzler Merz geht davon aus, dass der Bundestag unmittelbar vor der parlamentarischen Sommerpause im Juli über das für einen möglichen Bundeswehreinsatz in der Straße von Hormuz nötige Mandat entscheiden wird. Die Bundesregierung sei bereit, eine Feuerpause oder einen Waffenstillstand abzusichern, sagte Merz am Rande des G7-Gipfels.
2: Deutschland wird helfen. Es liegt in unserem Interesse, dass der Frieden hält. Wir brauchen einen stabilen Nahen und Mittleren Osten. Wir brauchen eine Klarheit bei den Seewegen, freie Seewege. Wir brauchen stabile Energiepreise.
1: Die USA zeigten sich im Kreis der G7-Staaten wieder konstruktiver. Zum Abschluss eines dreitägigen Gipfels verständigten sich die führenden demokratischen Wirtschaftsmächte auf gemeinsame Positionen zum Konflikt im Nahen Osten und zum Ukraine-Krieg. Innenminister Dobrindt hat eine Kürzung des Bürgergeldregelsatzes angeregt. Das Bürgergeld mit knapp 50 Milliarden Euro pro Jahr könne einen entsprechenden Beitrag zur Konsolidierung leisten, sagte der CSU-Politiker dem Fokus. Scharfer Widerspruch dagegen kommt vom Koalitionspartner SPD. Aus dem Wahlkampf müsste der Minister doch wissen, dass Milliardeneinsparungen nicht zu erzielen sind, sagte der Vorsitzende des Sozialausschusses im Bundestag Rützel in der Rheinischen Post. Mit modernen Gentechnikverfahren veränderte Lebensmittel dürfen in der EU künftig ohne spezielle Kennzeichnung im Supermarkt verkauft werden. Das Europäische Parlament stimmte mehrheitlich dafür, entsprechende Züchtungen in vielen Fällen von bislang strengen EU-Gentechnikregeln auszunehmen. Die Änderungen sollen voraussichtlich ab Mitte 2028 angewendet werden.
3: Künftig gibt es 2 Kategorien für gentechnisch veränderte Lebensmittel. Dort, wo weniger gravierende Eingriffe vorgenommen wurden, dürfen sie ohne besondere Prüfung und ohne Kennzeichnung verkauft werden. Bei größeren Eingriffen in das Erbgut gelten strengere Regeln für die Kontrolle und für die Kennzeichnung. Im Bioanbau sind keine solchen Pflanzen erlaubt. Aus Brüssel, Dieter Ebeling.
1: Zum Sport. RB Leipzig hat sich von Trainer Ole Werner nach nur einem Jahr getrennt. Das teilte der Fußball-Bundesligist mit. Nachfolger soll nach übereinstimmenden Medienberichten der Argentinier Martin de Michelis werden. Der 45 Jahre alte frühere Abwehrspieler von Bayern München war bislang Trainer von RCD Mallorca.

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1: Hier ist Joris und in meinem neuen Song Sternstaub beschreibe ich dieses Gefühl, was ich im Sommer bekomme, wenn alle Menschen draußen sind. 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
1: Ich bin Dirk Zeitler. Die Innenminister von Bund und Ländern sind mit einer vor allem auf Fragen der zivilen Verteidigung fokussierten Tagesordnung in ihre Frühjahrskonferenz gestartet. Nachdem die irreguläre Migration zuletzt deutlich abgenommen hat, steht das Thema Asylpolitik diesmal bei der Innenministerkonferenz nicht so stark im Vordergrund. Der Fokus des dreitägigen Treffens in Hamburg liegt diesmal stärker auf Fragen des Katastrophen- und Zivilschutzes, auch wegen möglicher Bedrohungsszenarien mit Blick auf Russland. Bundeskanzler Merz geht davon aus, dass der Bundestag unmittelbar vor der parlamentarischen Sommerpause im Juli über das für einen möglichen Bundeswehreinsatz in der Straße von Hormuz nötige Mandat entscheiden wird. Die Bundesregierung sei bereit, eine Feuerpause oder einen Waffenstillstand abzusichern, sagte Merz am Rande des G7-Gipfels.
2: Deutschland wird helfen. Es liegt in unserem Interesse, dass der Frieden hält. Wir brauchen einen stabilen Nahen und Mittleren Osten. Wir brauchen eine Klarheit bei den Seewegen, freie Seewege. Wir brauchen stabile Energiepreise.
1: Die USA zeigen sich im Kreis der G7-Staaten wieder konstruktiver. Zum Abschluss des dreitägigen Gipfels verständigten sich die führenden demokratischen Wirtschaftsmächte auf gemeinsame Positionen zum Konflikt im Nahen Osten und zum Ukraine-Krieg. Kampf gegen das Liegestuhlchaos. Griechenland will bei der Kontrolle von Stränden künftig verstärkt auf Drohnen- und Satellitenbilder setzen. Dem Parlament in Athen liegt ein entsprechender Gesetzentwurf vor.
3: Für Strandbarbesitzer in Griechenland heißt es künftig, nicht nur die Gäste im Blick behalten, sondern auch den Luftraum. Drohnen sollen kontrollieren, ob zu viele Liegestühle und Sonnenschirme aufgestellt werden, wer seinen Strandabschnitt etwas zu großzügig möbliert, könnte statt voller Kasse bald eine saftige Rechnung vom Staat bekommen. Und während die Urlauber irgendwann unter dem Sonnenschirm einschlafen, macht die Drohne keine Siesta. Aus Athen, Takis Zafos.
1: Zum Sport. RB Leipzig hat sich von Trainer Ole Werner nach nur einem Jahr getrennt. Das teilte der Fußball-Bundesligist mit. Nachfolger soll nach übereinstimmenden Medienberichten der Argentinier Martin De Michelis werden. Der 45 Jahre alte frühere Abwehrspieler von Bayern München war bislang Trainer von RCD Mallorca.

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6: Mit Hannes Westermann. Hallo. Nach dem Schuss auf einen Polizisten in Göttingen hat sich der gesuchte 16-Jährige gestellt. Mit einem Anwalt erschien er gestern Abend bei der Polizei.
7: Er soll am Samstag während einer Auseinandersetzung zweier Großfamilien eine scharfe Waffe abgefeuert haben. Ein Polizist wurde getroffen und kam schwer verletzt ins Krankenhaus. Die Ermittlungen zum genauen Ablauf, den Hintergründen und dem Motiv laufen noch. Die Polizei hatte die letzten Tage mit einem europäischen Haftbefehl nach dem Verdächtigen gesucht. Es gab außerdem mehrere Durchsuchungen. Sandra Meyer, Nachrichtenredaktion.
6: Und gestern Abend ist es am St. Annenknoten in Wolfsburg zu einem heftigen Unfall gekommen. Ein 50-Jähriger ist da mit seinem Auto auf einen anderen Wagen aufgefahren. Der hat an der Ampel gestanden. Der Aufprall war dann so stark, dass der getroffene Wagen über einen Grünstreifen geschoben und gegen einen Betonpfeiler gedrückt wurde. Beide Fahrer wurden schwer verletzt und sind ins Krankenhaus gekommen. Der Kreuzungsbereich war danach knapp 2 Stunden gesperrt. Und Eintracht Braunschweig hat den Kader verstärkt. Torhüter Benjamin Upphoff wechselt vom Drittligisten Hansa Rostock zur Eintracht. Der 32-Jährige hat bis 2028 unterschrieben. Mit Benjamin Upphoff verpflichten wir einen sehr erfahrenen Torhüter, der gleichzeitig voller Tatendrang ist und sich von Beginn an klar zu unserem Weg bekannt hat, sagte der Braunschweiger Sportgeschäftsführer Benjamin Kessel. Für die kommende Saison hat die Eintracht schon 5 neue Spieler verpflichtet, sowie einen Leihspieler. Der Trainingsauftakt zur neuen Saison bei der Eintracht ist dann am 2. Juli und 3 Tage vorm WM-Endspiel starten die Löwen ins Sommertrainingslager nach Österreich.
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1: Ich bin Ursula Winkler. Die USA zeigen sich im Kreis der G7-Staaten wieder konstruktiver. Zum Abschluss eines dreitägigen Gipfels in Evian verständigten sich die führenden demokratischen Wirtschaftsmächte auf gemeinsame Positionen zum Konflikt im Nahen Osten und zum Ukraine-Krieg. Kanzler Merz und der Gastgeber Frankreichs Präsident Macron bezeichneten den Gipfel als Erfolg.
2: Der Gipfel am Genfer See habe den demokratischen Wirtschaftsmächten eine enge Abstimmung ermöglicht, um auf die Krisen zu antworten und an den großen aktuellen Herausforderungen zu arbeiten, betonte Präsident Macron. Wenn die Gipfeleuphorie verflogen ist, muss sich aber erst noch zeigen, ob die in Evian gefundene Einigkeit hält. Kommen Europäer und die USA auf dem Weg zu einer Friedenslösung für die Ukraine voran? Und hält die Abmachung mit dem Iran, sodass Amerikaner und Europäer die Straße von Hormuz wieder sicher befahrbar machen können und die Wirtschaft wieder in Schwung kommt? Michael Evers, Evian.
1: Das Europaparlament hat dem Vorhaben der umstrittenen Rückkehrzentren für abgelehnte Asylbewerber in Drittstaaten zugestimmt. Die EU-Staaten müssen noch final zustimmen, das gilt aber als Formalie.
3: In die geplanten Abschiebezentren außerhalb der EU sollen Ausreisepflichtige kommen, die nicht in ihre Herkunftsländer zurückgebracht werden können, etwa weil das Heimatland sich weigert, sie zurückzunehmen. Unbegleitete Minderjährige sollen dahin nicht abgeschoben werden, Familien mit Kindern dagegen schon. Daran gibt es Kritik von Flüchtlingsverbänden. Ebenso daran, welche Deals mit den jeweiligen Drittstaaten dann gemacht werden und zu welchem Preis. Noch ist unklar, welche Länder bereit wären, diese Zentren einzurichten. Laut Bundesinnenminister Dobrindt sollen noch in diesem Jahr Vereinbarungen getroffen werden. Tine Klimach, Nachrichtenredaktion.
1: Die Innenminister von Bund und Ländern haben ihre dreitägige Frühjahrskonferenz in Hamburg begonnen. Der Fokus liegt vor allem auf Fragen der zivilen Verteidigung. Nachdem die irreguläre Migration zuletzt deutlich abgenommen hat, steht das Thema Asylpolitik diesmal bei der Innenministerkonferenz nicht so stark im Vordergrund. Es geht eher um den Katastrophen- und Zivilschutz, auch wegen möglicher Bedrohungsszenarien mit Blick auf Russland. Zum Fußball. Superstar Cristiano Ronaldo ist mit Portugal nur sehr verhalten in die WM gestartet. Das als Mitfavorit gehandelte Team kam gegen den Außenseiter Demokratische Republik Kongo nur zu einem 1:1 Unentschieden.

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1: Ich bin Ursula Winkler. Kanzler Merz geht davon aus, dass der Bundestag unmittelbar vor der parlamentarischen Sommerpause im Juli über das Mandat für einen möglichen Bundeswehreinsatz in der Straße von Hormuz entscheiden wird. Die Bundesregierung sei bereit, eine Feuerpause oder einen Waffenstillstand abzusichern, sagte Merz am Rande des G7-Gipfels.
2: Deutschland wird helfen. Es liegt in unserem Interesse, dass der Frieden hält. Wir brauchen einen stabilen Nahen und Mittleren Osten. Wir brauchen eine Klarheit bei den Seewegen, freie Seewege. Wir brauchen stabile Energiepreise. Unsere Hilfe kann auch ein militärisches Engagement vor Hormuz beinhalten. Ein entsprechendes Mandat wird die Bundesregierung dem Bundestag vorschlagen, wenn und sobald die entsprechenden Voraussetzungen gegeben sind.
1: Kanzler Merz in Evian. Die Bundesregierung hat zugesagt, bei einem Kriegsende ein Minenjagdboot und ein Versorgungsschiff zur Sicherung der Handelsroute zur Verfügung zu stellen. Beide Schiffe sind bereits im östlichen Mittelmeer. Ist der Staat beim Bürgergeld zu großzügig? Die Koalition hat lange darüber gestritten. Ab dem 1. Juli gelten nun neue Regeln. Innenminister Dobrindt sieht die Chance auf Milliardeneinsparungen. Kritik kam von der SPD und aus der Opposition.
3: Kürzungen bei der Grundsicherung würden weder erhebliche Einsparungen bringen, noch die Wirtschaft wieder in Schwung. Davon ist Bernd Rützel von der SPD überzeugt. Er ist der Vorsitzende des Sozialausschusses im Bundestag. Den Vorschlag des Innenministers hält er für realitätsfern, genauso wie die Grünen im Bundestag. Dobrindts Politik sei unseriös. Auch der Sozialverband Deutschland blickt kritisch auf die Einsparpläne. Kürzungen bei der Grundsicherung würden das Existenzminimum angreifen, das verfassungsmäßig garantiert ist. Außerdem würde das Betroffene noch ärmer machen und die Gesellschaft weiter spalten. Fiona Reinhardt, Nachrichtenredaktion.
1: Das in Schorndorf bei Stuttgart leblos in einem Auto entdeckte Kleinkind ist nach ersten Ermittlungen der Polizei von seiner Mutter im Fahrzeug vergessen worden. Die 44-Jährige fand das etwa 20 Monate alte Mädchen erst nach mehreren Stunden am Nachmittag wieder im Auto. Die alarmierten Rettungskräfte konnten das Kind aber nicht mehr wiederbeleben. Zum Fußball. Superstar Cristiano Ronaldo ist mit Portugal nur sehr verhalten in die WM gestartet. Der Mitfavorit kam gegen den Außenseiter Demokratische Republik Kongo nur zu einem 1:1 Unentschieden.

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6: Mit Hannes Westermann. Hallo. Nach dem Schuss auf einen Polizisten in Göttingen hat sich der gesuchte 16-Jährige gestellt. Mit einem Anwalt erschien er gestern Abend bei der Polizei.
7: Er soll am Samstag während einer Auseinandersetzung zweier Großfamilien eine scharfe Waffe abgefeuert haben. Ein Polizist wurde getroffen und kam schwer verletzt ins Krankenhaus. Die Ermittlungen zum genauen Ablauf, den Hintergründen und dem Motiv laufen noch. Die Polizei hatte die letzten Tage mit einem europäischen Haftbefehl nach dem Verdächtigen gesucht. Es gab außerdem mehrere Durchsuchungen. Sandra Meyer, Nachrichtenredaktion.
6: Und gestern Abend ist es am St. Annenknoten in Wolfsburg zu einem heftigen Unfall gekommen. Ein 50-Jähriger ist da mit seinem Auto auf einen anderen Wagen aufgefahren. Der hat an der Ampel gestanden. Der Aufprall war dann so stark, dass der getroffene Wagen über einen Grünstreifen geschoben und gegen einen Betonpfeiler gedrückt wurde. Beide Fahrer wurden schwer verletzt und sind ins Krankenhaus gekommen. Der Kreuzungsbereich war danach knapp 2 Stunden gesperrt. Und Eintracht Braunschweig hat den Kader verstärkt. Torhüter Benjamin Upphoff wechselt vom Drittligisten Hansa Rostock zur Eintracht. Der 32-Jährige hat bis 2028 unterschrieben. Mit Benjamin Upphoff verpflichten wir einen sehr erfahrenen Torhüter, der gleichzeitig voller Tatendrang ist und sich von Beginn an klar zu unserem Weg bekannt hat, sagte der Braunschweiger Sportgeschäftsführer Benjamin Kessel. Für die kommende Saison hat die Eintracht schon 5 neue Spieler verpflichtet, sowie einen Leihspieler. Der Trainingsauftakt zur neuen Saison bei der Eintracht ist dann am 2. Juli und 3 Tage vorm WM-Endspiel starten die Löwen ins Sommertrainingslager nach Österreich.
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8: Das verbinde ich echt stark mit dem Frühling, weil es halt einfach so eine Zeit ist, in der man dann endlich wieder raus kann, endlich wieder in der frischen Luft und in der Sonne. Ja, einfach gute Laune.

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1: Ich bin Ursula Winkler. Einen Tag nach dem G7-Gipfel kommt Kanzler Merz am Abend mit Staats- und Regierungschefs der anderen EU-Staaten zusammen. Bei dem EU-Gipfel geht es unter anderem um das Abkommen zum Ende des Iran-Kriegs. Ein weiteres Thema in Brüssel, die Lage in der Ukraine und die Beziehungen zu China.
2: Es gibt verschiedene große Themen bei dem EU-Gipfel. Ganz sicher werden die Teilnehmer des gerade beendeten G7-Gipfels über die US-Sicht auf den Krieg mit dem Iran berichten. Und natürlich ist das zunehmende wirtschaftliche Gewicht Chinas ein Thema. Keine Konfrontation, heißt es in Brüssel, aber beispielsweise weniger Abhängigkeit von chinesischen Rohstoffen. Und ganz sicher wird man auch jetzt wieder über die EU-Haushaltsplanung bis 2034 sprechen. Knapp 1,8 Billionen Euro will die Kommission ausgeben. Darüber gibt es jede Menge Streit. Dieter Ebeling, Brüssel.
1: Die SPD weist Forderungen von Bundesinnenminister Dobrindt nach Kürzungen bei der neuen Grundsicherung strikt zurück. Dobrindt hatte gefordert, bei den Regelsätzen zu kürzen. Zum Inkrafttreten der schwarz-roten Bürgergeldreform am 1. Juli sagte er dem Fokus, das Bürgergeld mit knapp 50 Milliarden Euro pro Jahr kann einen entscheidenden Beitrag zur Konsolidierung leisten. Unterstützung im Grundsatz kam von der CSU im Bundestag, scharfer Widerspruch dagegen vom Koalitionspartner SPD und aus der Opposition. Kampf gegen das Liegestuhlchaos. Griechenland will bei der Kontrolle von Stränden künftig verstärkt auf Drohnen und Satellitenbilder setzen. Dem Parlament in Athen liegt ein entsprechender Gesetzentwurf vor.
3: Für Strandbarbesitzer in Griechenland heißt es künftig, nicht nur die Gäste im Blick behalten, sondern auch den Luftraum. Drohnen sollen kontrollieren, ob zu viele Liegestühle und Sonnenschirme aufgestellt werden, wer seinen Strandabschnitt etwas zu großzügig möbliert. Könnte statt voller Kasse bald eine saftige Rechnung vom Staat bekommen. Und während die Urlauber irgendwann unter dem Sonnenschirm einschlafen, macht die Drohne keine Siesta. Takis Athen.
1: Zum Fußball. Superstar Cristiano Ronaldo ist mit Portugal nur sehr verhalten in die WM gestartet. Der Mitfavorit kam gegen den Außenseiter Demokratische Republik Kongo nur zu einem 1:1 Unentschieden.

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2: Wir spielen unser Lieblingsspiel. Wir erklären es euch nochmal kurz. Wir kriegen den Text von einem Song. Der startet dann an irgendeiner Stelle. Wir singen mit, ganz normal. Und irgendwann hört aber der Künstler oder die Künstlerin auf zu singen. Mhm. Wir müssen weiter singen. Und dann setzt der Künstler oder die Künstlerin an einer Stelle wieder ein. Und wir sind dann hoffentlich an genau derselben Stelle.
3: Hoffentlich.
2: Hoffentlich. Meistens nicht.
1: Nur zu unserer Verteidigung. Wir haben extra nochmal nachgeguckt. In unseren Arbeitsverträgen steht das drin. Ja, wir müssen das machen. Wir machen das nicht freiwillig.
2: Nein, wir wurden gezwungen. Hilfe.
1: Ich habe vorgelegt vorhin.
2: Ja, und du hast ja völlig vollsten Einsatz geleistet. Du hast sogar die Instrumente nachgemacht.
1: Bon Jovi, It's My Life. Weiß nicht, wer das für mich ausgesucht hat.
3: Ja, pass auf, hier. Dumm. Boom. Dumm. 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
1: Jetzt kommt die Pause.
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2: Naja, das war gar nicht so schlecht. Ich finde, du kannst besonders gut Schlagzeuge nachmachen.
1: So, jetzt bist du dran. Mal gucken, wer als letztes lacht.
2: Oh Gott.
1: Bist du bereit für deinen
2: I'm so excited, Song?
1: Genau. Die Pointer Sisters. I'm so excited.
2: Na gut.
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3: Das ist aber auch fies.
2: Die Töne gar nicht getroffen.
1: Kennst du den Song?
2: Hast du den vorher schon mal gehört? Song?
3: Oh, hier gibt's aber eine rote Karte hier langsam.
2: Jetzt wird hier Flöcki, geschossen, scharf.
3: Sag mal.
1: Ich hatte den Song ein bisschen anders im Ohr. Also generell, das Timing war ja nicht schlecht. Du hast es ja, also...
2: Timing war ja nicht schlecht.
1: Stets bemüht. Sie hat an der Sendung teilgenommen.
2: Ja, mach's doch besser. Ach nee, kannst ja nicht, Entschuldigung.
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2: Ich bin Ron Perdus und ich helfe euch durch den alltäglichen Wahnsinn. Sind Leitprodukte wirklich gesünder und kann ich damit abnehmen? Und spare ich tatsächlich, wenn ich auf den Sommerschlussverkauf warte? Damit ihr am Ende wisst, machen oder lassen. Hi, schön, dass du dabei bist bei einer neuen Ausgabe. Um die 10 Liter Wasser trinkt jeder von uns pro Monat und dabei geht's erstmal nur um das verkaufte Wasser aus dem Supermarkt, also Wasser in Flaschen oder in Kartons. Bei vielen kommt dazu natürlich noch eine ganze Menge Leitungswasser. Ist logischerweise die günstigste Variante und jederzeit verfügbar. Und wer dem Leitungswasser hier in Deutschland nicht so ganz vertraut, ich sag mal gerade so in Altbauten, der vielleicht Sorge hat, dass das durch die alten Rohre irgendwie vielleicht verseucht wird, der setzt auf Wasserfilter. Ich habe mir mal die Werbung angeschaut. Womit werben diese Wasserfilterfirmen? Ja, die meisten Anbieter versprechen, dass aus dem Wasser so Schwermetalle und auch Bakterien rausgefiltert werden. Und das ist ja dann meistens so ein, ja, wie so ein Wasserkocher sieht das aus. Da legst du halt so ein Aktivkohlefilter rein und diese Filter kosten da so zwischen 5 und 10 Euro im Monat. Dazu wäre sicher natürlich eine Frage zuerst zu beantworten, wie schwer belastet ist denn unser Leitungswasser mit Schwermetallen? Oder wie viele Bakterien sind denn in unserem Leitungswasser zu finden? Gibt es denn wirklich ein Problem? Wenn wir mal bei der zuständigen Behörde nachschauen, dem Umweltbundesamt, dann heißt es dort, dass unser Trinkwasser eine hervorragende Qualität hat, so gut ist, dass auch Schwangere oder Babys dieses Wasser ganz gefahrlos trinken können. Aber war das immer schon so?
1: Wie kam das eigentlich?
2: Ja, kleiner Exkurs zurück in die Geschichte. Über Jahrhunderte war es eigentlich Standard, dass das Trinkwasser aus dem Brunnen kommt. Die alten Römer, so habe ich gelesen, waren natürlich wieder mal viel, viel weiter als alle anderen. Die hatten schon vor langer, langer Zeit Wasserleitungen und auch so etwas wie einen Wasserhahn, mit dem sie Wasser auf- und zudrehen konnten. Professionell Wasserleiten wurde in Deutschland erst recht spät mitgestartet. 1842 ging es in Hamburg damit los. Da wurden die ersten Leitungen gebaut. 100 Jahre hat es gedauert, bis da ein komplettes Versorgungs- und Abwassernetz gebaut war. Das hat leider auch zur Konsequenz, dass heute noch sehr, sehr viele Altbauten in Deutschland mit Bleirohren ausgestattet sind. Die wurden gerade in der Anfangszeit verbaut und so bis circa Anfang der 70er Jahre des letzten Jahrhunderts. Und es gibt immer wieder Bedenken darüber, dass das Trinkwasser von den Wasserwerken zwar in super Qualität bei denen losgeschickt wird, aber dann, wenn es durch unsere Altbauten kommt, durch die alten Bleirohre, dann Schadstoffe im Wasser landen, weil die Rohre im Haus eben sehr alt sind und diese Schadstoffe abgeben und halt eben zum Beispiel Blei im Wasser landet. Und wer sich hier unsicher ist, der kann ich nur empfehlen, das Wasser mal testen zu lassen. Ich habe das gemacht im Haus meiner Großeltern. Da sind die Rohre 90 Jahre alt und ich habe einfach mal so ein Labor beauftragt. Das war auch gar nicht teuer. Und die haben erstaunlicherweise festgestellt, dass das Trinkwasser, was da rauskommt aus dem Wasserhahn, unbelastet ist, obwohl die Rohre schon 90 Jahre alt sind. Aber wie gesagt, diese Möglichkeit gibt es. Da kann man einen Test machen, insbesondere bei Häusern, die halt eben vor 1970 gebaut wurden. Ja, und jetzt kommt natürlich die große Frage auf, ob diese Wasserfilter, die wir halt dann kaufen können, ob diese kleinen Gerätschaften, die man sich zu Hause hinstellt, eben auch Bleirückstände aus dem Leitungswasser rausfiltern können. Ich habe mal nachgeschaut, recherchiert und festgestellt, leider können die klassischen Wasserfilter das eigentlich nicht. Also die wir für den Hausgebrauch kaufen, die können vieles. Ja, die können Pestizide rausfiltern, die können Medikamentenrückstände rausfiltern mit diesem Aktivkohlefilter, aber Blei, Nitrat oder auch Kalk im Regelfall nicht. Denn interessanterweise kaufen sich viele ja auch so einen Wasserfilter, um das harte Wasser abzumildern. Da habe ich aber auch gelesen, dass das eigentlich gar kein Problem ist. Also hartes Wasser, kalkhaltiges Wasser, kalziumhaltiges Wasser ist gar kein großes Problem. Das löst keine Gesundheitsbeschwerden aus, ist vielleicht eine Geschmackssache und hat sicherlich Auswirkungen auf andere Dinge im Haushalt, also Wäsche waschen und die Spülmaschine und natürlich verkalken dann auch Geräte. Aber so für das Trinken ist das eigentlich gar kein Problem.
1: Also, machen oder lassen?
2: Ja, was machen wir? Machen oder lassen? Also nach meiner Recherche und auch den Infos, die ich einem Test der Stiftung Warentest entnommen habe, gibt es für Wasserfilter ein sehr klares Lassen, weil die Dinger sogar mehr Schaden teilweise anrichten können, als sie Nutzen bringen. Diese Aktivkohlefilter, die da drin sind, die sind ein perfekter Nährboden für Mikroorganismen. Wenn das Wasser zu lange im Filter steht oder der Filter nicht regelmäßig getauscht wird, dann bilden sich da schnell Keime, die dann gerade für immungeschwächte Personen gefährlich werden können. Wenn wir gerade an die Zielgruppe denken oder an die Menschen, die sich einen Wasserfilter kaufen, die haben besonders Sorge oder sind vielleicht eben immungeschwächt und tun sich dann eher weniger eingefallen. Leitungswasser ist da oft die bessere Lösung. Das hat in Deutschland eine sehr, sehr gute Qualität. Und hier gilt das, was man auch schon von Mutti oder Oma gelernt hat, das Wasser ein bisschen laufen lassen aus dem Wasserhahn. Und gerade in den Altbauten, ich hatte es vorhin schon gesagt, gerne mal einen Test machen, wenn man sich unsicher ist. Aber den Wasserfilter braucht man nicht lassen.
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1: Ich bin Ursula Winkler. Die USA zeigen sich im Kreis der G7-Staaten wieder konstruktiver. Zum Abschluss eines dreitägigen Gipfels in Evian verständigten sich die führenden demokratischen Wirtschaftsmächte auf gemeinsame Positionen zum Konflikt im Nahen Osten und zum Ukraine-Krieg. Kanzler Merz und der Gastgeber Frankreichs Präsident Macron bezeichneten den Gipfel als Erfolg.
2: Der Gipfel am Genfer See habe den demokratischen Wirtschaftsmächten eine enge Abstimmung ermöglicht, um auf die Krisen zu antworten und an den großen aktuellen Herausforderungen zu arbeiten, betonte Präsident Macron. Wenn die Gipfeleuphorie verflogen ist, muss sich aber erst noch zeigen, ob die in Evian gefundene Einigkeit hält. Kommen Europäer und die USA auf dem Weg zu einer Friedenslösung für die Ukraine voran? Und hält die Abmachung mit dem Iran, sodass Amerikaner und Europäer die Straße von Hormus wieder sicher befahrbar machen können und die Wirtschaft wieder in Schwung kommt? Michael Evers, Evian.
1: Das Europaparlament hat dem Vorhaben der umstrittenen Rückkehrzentren für abgelehnte Asylbewerber in Drittstaaten zugestimmt. Die EU-Staaten müssen noch final zustimmen, das gilt aber als Formalie.
3: In die geplanten Abschiebezentren außerhalb der EU sollen Ausreisepflichtige kommen, die nicht in ihre Herkunftsländer zurückgebracht werden können, etwa weil das Heimatland sich weigert, sie zurückzunehmen. Unbegleitete Minderjährige sollen dahin nicht abgeschoben werden, Familien mit Kindern dagegen schon. Daran gibt es Kritik von Flüchtlingsverbänden, ebenso daran, welche Deals mit den jeweiligen Drittstaaten dann gemacht werden und zu welchem Preis. Noch ist unklar, welche Länder bereit wären, diese Zentren einzurichten. Laut Bundesinnenminister Dobrindt sollen noch in diesem Jahr Vereinbarungen getroffen werden. Tine Klimach, Nachrichtenredaktion.
1: Die Menschen in Deutschland haben im vergangenen Jahr ihre täglichen Einkäufe häufiger bargeldlos bezahlt. Das zeigt eine Studie der Bundesbank. Erstmals seit der ersten Analyse vor 18 Jahren lagen die bargeldlosen Bezahlmethoden vorn. 55% der Zahlungen erfolgten mit Karte oder Smartphone, 45% in bar. Zum Fußball. Superstürmer Harry Kane hat England einen perfekten Start in die WM-Titelmission beschert. Der Kapitän war mit einem Doppelpack der entscheidende Mann beim 4:2-Sieg im ersten Gruppenspiel gegen Kroatien. Zuvor hatte Portugal mit Topstar Cristiano Ronaldo gegen den Außenseiter Demokratische Republik Kongo nur ein 1:1 Unentschieden erreicht.

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1: Ich sitze hier mit sehr guten FreundInnen, Anka und Patricio, und ich freue mich mega, dass wir heute über das Thema Patchwork-Familie sprechen können. Denn ich habe mit meiner sehr guten Freundin Anka rausgefunden, dass ich wahrscheinlich auch im Patchwork zwischenzeitlich aufgewachsen bin und dachte so, hä, krass, wusste ich gar nicht, dass das auch eine Definition davon sein könnte. Deswegen freue ich mich, dass wir heute darüber quatschen, denn die beiden leben das echt schön und ich durfte schon ganz oft mit meinem kleinen Sohn reinschnuppern. Und ja, erstmal herzlich willkommen, ihr beiden. Schön, dass ihr dabei seid. Stellt euch gerne mal selber kurz vor.
2: Ja, ich bin Patricio und ich bin Papa von insgesamt jetzt 4 Kindern. Und wir leben hier im wunderschönen Wendland. Und das tun wir schon seit 2006 und seit 2022 als Patchwork-Familie.
3: Ja, ich bin Anka. Ich habe 2 Kinder dementsprechend, nicht 4. Also doch, ich habe 2 plus 2 Kinder. 2 eigene und 2 Bonuskinder. Genau, bin die jetzt neue Frau an der Seite von Patricio und bin für ihn mit ins Wendland gezogen.
1: Was mich sehr freut, weil so haben wir uns kennengelernt, beziehungsweise eigentlich ja über meine eigene Mama, die früher mal mit dir zusammen gearbeitet hat. Aber ich glaube, das wird zu kompliziert. Aber nur, dass ihr ungefähr wisst, wie wir auch alle in Zusammenhang stehen. Und Felix und ich sind ja öfter schon bei euch auf dem wunderschönen Hof gewesen. Und vielleicht darf ich auch kurz erzählen, wie wir das von außen wahrnehmen. Ihr habt ja ein neu gebautes Haus. Aber es ist auch eine besondere Situation, weil die Ex-Frau von Patricio, die Mama von seinen ersten 2 Kindern, quasi mit auf dem Hof lebt. Und das finde ich so besonders. Das hat Anka mir auch schon mal erzählt, dass das andere Leute auch immer sehr besonders finden. Deswegen will ich auch gar nicht so viel vorwegnehmen, weil ihr gerne weiter erzählen dürft, wie ihr da überhaupt reingestolpert seid vielleicht, ob man es Stolpern bezeichnen kann oder ob ihr perfekt vorbereitet wart, ob das mit euren Idealvorstellungen von Familie vielleicht auch übereinstimmt. Und ja, das sind ganz, ganz viele Fragen, die ich habe. Startet gerne so, wie es für euch passt, wo ihr auch immer chronologisch starten wollt in eurer Erzählung.
2: Ja, ich kann ja mal anfangen, wie sich das Ganze ergeben hat. Natürlich steht dem Ganzen eine Trennung bevor. Und aufgrund der Tatsache, dass wir einen Gemeinschaftshof haben, das heißt, meine Ex-Frau und ich haben mit Freunden zusammen, also das heißt, wir waren 4 Erwachsene, diesen Hof hier im Wendland gekauft. Und dann hat sich das so ergeben, als wir dann, oder ich mit Anka dann zusammengekommen bin und wir in dieses Haus ja eingezogen bin, dass natürlich auch die Frage war, wo zieht meine Ex-Frau hin? Und weil es halt ein sehr großer Hof ist oder ein relativ großer Hof, lag die, zumindest also für sie, die Entscheidung nahe, auf dem Hof zu bleiben und sich ein Tiny House zu bauen und dort für sich erstmal Heimat zu finden. Und daher ist so diese besondere Situation nach und nach entstanden. Also das war so der Startpunkt, würde ich sagen, warum wir überhaupt so diese Konstellation und diese Nähe haben.
3: Ja, ich glaube, was vielleicht auch noch ganz interessant an der Sache war, also es war zeitlich ja alles sehr eng, also es war erst die Trennung und dann haben wir uns aber auch sehr schnell ja kennengelernt. Und da war auch schon dieser Neubau eigentlich im Gang. Also es war irgendwie alles so sehr kurz hintereinander weg. Deswegen war für mich natürlich auch ganz schnell dann klar, dass ich halt mit hierher ziehe, weil mein Leben vorher war ja eher so Single, 2-Zimmer-Wohnung in einer Kleinstadt. Und dann hat sich mein Leben einfach sehr schnell, ich würde fast sagen mehr als 180 Grad gedreht. Also ich hatte wirklich komplett mein eigenes Leben, meinen Job, meine Wohnung. Und plötzlich habe ich einen Mann kennengelernt mit 2 Kindern, bin von einer Kleinstadt aufs Land gezogen, von einer 2-Zimmer-Wohnung in ein 200-Quadratmeter-Haus, von 0 Kinder auf 2 Kinder. Kurz danach war ich schon schwanger. Also es war super, super viel auf einmal. Genau, bei mir war schon, ich wusste ja dann, dass die Ex-Frau auch hier wohnt. Und in meiner Vorstellung war das gar nicht negativ besetzt. Also ich habe mir da eigentlich wenig Gedanken drum gemacht, sondern habe immer eher darauf geguckt, auch für Patricia und ihre Kinder, dass ich dachte, ja, ist ja total cool, dann sind die Kinder ja auch viel bei der Mama. So, das war meine Vorstellung. Und ich glaube, der erste Schlag für mich kam dann so ein bisschen, dass ich gemerkt habe, okay, die Kinder sind gar nicht viel bei der Mama, sondern die Kinder sind eigentlich immer hier. So, das war so der erste Moment für mich, wo ich gemerkt habe, okay, irgendwie passt gerade diese Vorstellung von etwas, wie es sein wird, mit der Realität so gar nicht überein. Und da hat man dann erstmal, oder hatte ich auf jeden Fall, viel mitzukämpfen.
1: Was waren da genau so die Punkte? Also ich kenne es ja natürlich so ein bisschen auch schon, aber zum Beispiel, dass du in den Neubau gleich mit eingezogen bist, wusste ich auch noch nicht als Detail. Deswegen ist es, glaube ich, auch nochmal cool hier für unsere Freundschaft, dass ich noch ein bisschen mehr erfahren darf. Aber um auch die ZuhörerInnen abzuholen, was war, also ich kenne ja, vielleicht dürfen wir es auch schon mal droppen, ihr habt ja auch einen eigenen Podcast, also wer jetzt vielleicht zuhört und sich denkt, ey, mega spannend, ich habe genau diese Folge jetzt angeklickt, weil mich das total interessiert, weil du vielleicht auch selber am Anfang von Patchwork gerade stehst, hört gerne auch bei Hard Family Life rein, da geht das noch mehr um euer persönliches Leben, Persönlichkeitsentwicklung, aber natürlich auch voll um euer Schwerpunktthema Patchwork. Und da hattest du, glaube ich, auch so eine Solo-Folge zwischen Bonus-Mama, Mama sein, Frau sein oder sowas. Das fand ich mega cool, die Folge. Als kleiner Spoiler hier. Aber erzähl auch gerne hier bei uns einmal in der Folge, was so vielleicht für dich der Kampf daran war und dass es plötzlich so ganz anders war, als du dir vielleicht vorgestellt hast. Ich glaube, damit können viele relaten.
3: Ja. Jetzt im Nachhinein kann ich natürlich rückblickend gut sagen, was die Punkte waren. Als ich in dieser Phase drinne war, war es super, super schwierig. Der Kernpunkt war für mich, dass, also ich habe einen Mann kennengelernt und wir hatten eine sehr kurze Paarphase, weil wir dann relativ schnell ja zusammengezogen sind. Und durch das Zusammenziehen waren natürlich die Kinder auch dann mit dabei. Und wie gesagt, am Anfang war diese Vorstellung von, ja, okay, der Mann hat Kinder und das wird schon alles und ist ja super toll, die Mama ist mit hier und dann haben wir ganz viel Zeit. Und diese Zeit gab es nicht. Also ich glaube, der Kernpunkt war wirklich, dass diese Vorstellung von, wir dürfen uns weiter kennenlernen, wir können weiterhin Paarzeit haben, das gab es gar nicht mehr. Und daran hatte ich viel zu knabbern, weil natürlich auch Eifersüchte auf die Kinder da waren. Und man fühlt sich irgendwie schuldig, darüber zu sprechen. Also ist auch mit sehr viel Scham behaftet, dass man sagt, man ist eifersüchtig auf Kinder. Also total komisch. Aber so war es halt, weil natürlich jeder um die Zeit des Papas irgendwie buhlt oder halt ich um die Zeit von Patricio und er dann eigentlich zerrissen in der Mitte steht. Und und natürlich kam dann auch noch hinzu, dass ich dann gesehen habe, naja, aber die Mama ist ja in unmittelbarer Nähe. Warum können die Kinder nicht dann aber auch mal bei der Mama sein? Und es war aber für alle einfach eine super schwierige Zeit, weil es war ein Umbruch für uns alle. Also für jede einzelne Person in dieser Familie war es ein totales Rütteln, neu kennenlernen, komplett neues System. Und das war mir auch überhaupt nicht klar. Also ich war ja im Prinzip wie so ein Eindringling. Das soll gar nicht negativ gemeint sein, aber da gab es diese Familie, diese Kernfamilie aus Mama, Papa und zwei Kindern. Und plötzlich kommt eine neue Frau in dieses System rein. Und auf einmal soll sie irgendwie in dieses System mit aufgefangen werden. Aber sobald eine Person hinzukommt, gibt es ja eine totale Schieflage. Also erstmal muss ja jeder irgendwie gucken, wo ist denn jetzt überhaupt mein Platz? Und das hat eine Zeit gebraucht. Also sowohl zu gucken, wo ist mein Platz? Und da muss ich auch, also wir sind seit 2019 kennen wir uns. Und genau seit, ich weiß nicht, Oktober 21, glaube ich, wohnen wir zusammen. Und ich suche teilweise manchmal immer noch meinen Platz. Also es ist einfach eine super lange Reise, die man da geht. Und gleichzeitig haben wir aber auch schon sehr viel geschafft, also auch, dass das hier von Anfang an ja auch mit Patricios Ex-Frau super funktioniert und harmonisiert. Das war, glaube ich, so ein kurzer Wrap-up über unsere oder meine anfänglichen Herausforderungen. Genau, das ist einfach, ja, ich kann es gar nicht so gut auf den Punkt bringen, glaube ich, aber halt wirklich für mich totales Neuland war, von irgendwie in einer Single-Frau zu einem Mann mit zwei Kindern und plötzlich irgendwie eine komplett neue Rolle, wo ich noch gar nicht weiß, welche Rolle habe ich denn, aber wenn eigentlich beide Elternteile sogar da sind, das war ganz, ganz schwierig am Anfang.
1: Kann ich voll verstehen. Danke fürs Teilen. Ich finde es richtig cool, dass du das so offenlegst, auch mit diesen in Anführungszeichen schwierigeren Gefühlen wie Scham und Schuld, weil gerade das finde ich, das fühlt sich immer so schwer an für einen selbst, das auszusprechen, aber ich kann so mitempfinden, auch wenn ich es nicht selber durchgemacht habe. Und ich würde auch gerne Patricia an der Stelle fragen, weil ich finde, es ist voll gut rübergekommen, wie Anka irgendwie gestruggelt hat, da so ihren Raum zu finden. Und war es für dich ähnlich, Patricia, weil du bist ja auf der Seite gestanden, wo erstmal eigentlich alles klar war und plötzlich war aber auch der Umbruch da. Und ich würde auch gerne die Frage noch reinbringen, war es für euch sofort klar, dass neue Kinder auch mit ins Spiel kommen dürfen? Und wie ist das dann für dich als Papa gewesen? Du hast eigentlich schon die Familie, jetzt kommt eine neue Frau, neue Kinder. Ob da vielleicht auch irgendwie eine Zerrissenheit oder irgendwas vorhanden war?
2: Ja, das ist auf jeden Fall eine große Umbruch. Phase gewesen im Leben. Ich glaube, es ist mit den gleichen Worten zu umschreiben, so wie sie Anke auch gerade benutzt hat. Man sucht seine Rolle neu. Da gibt es halt eine alte Rolle. Was nimmt man davon mit? Was ist noch richtig und was ist gut? Und gleichzeitig ergibt sich eine neue Rolle, dass man halt einfach jetzt Patchwork-Papa ist. Und das kannte ich so ja nicht. Und das musste ich auch erstmal für mich halt herausfinden. Und sich selber auch zu spüren und zu fühlen, erst auch, so was ist das eigentlich? Und das richtig einzuordnen. Ich vergleiche das immer wie mit so einem Dampfer, der halt einfach sehr, sehr schwer und sehr träge ist. Und der steht ja nicht, sondern das ist ja, wie Anka schon sagte, das war ja ein bestehendes System. Das heißt, der Dampfer, der hat ja eine gewisse Geschwindigkeit und fuhr ja. Und den kann man nicht einfach anhalten jetzt und gleich und sofort, sondern der will erstmal weiter. Und den muss man so Stück für Stück abbremsen und gewissermaßen auch vielleicht auch dann währenddessen umbauen. So kann man sich das vorstellen. So mal übergeordnet. Konkret heißt das, wie geht man mit Weihnachten um? So, das ist irgendwie ein klares Ritual, was man etliche Jahre so gelebt hat. Und das sind auch dann die großen Kinder, die das auf eine gewisse Art und Weise gewohnt sind. Und dann kann man nicht von heute auf morgen den Schalter umlegen und sagen, es ist jetzt anders. Kann man machen, aber führt zu, also es hat so schon zu vielen Fragen und Aufwerfungen geführt. Und das tut es irgendwie bei allen so ein Stück weit, ne? Bei den Kindern, bei der Ex-Frau, bei Anka, bei mir. Ja, um das mal an so einem konkreten Beispiel festzumachen, was heißt das eigentlich jetzt so konkret, ne, wenn so ein Dampfer läuft? Genau. Und insofern war das für mich genauso ein Thema. Und dann habe ich natürlich die gleichen Themen gehabt wie Scham und Schuld, wenn man sowohl mit den Kindern, mit den großen Kindern, dass man halt da Fragen beantworten durfte, die sie gestellt haben. Auf der einen Seite. Dann aber auch das Gefühl von Unwissenheit, dass man sich selber dann erstmal Hilfe holen musste, was ich auch gemacht habe im Außen, um zu gucken, so wie machen das eigentlich andere und was gibt's da für Stolpersteine. Also ja, ist auf jeden Fall eine sehr, sehr große Umbruchphase und sehr, sehr intensive Zeit gewesen.
1: Ja, kann ich total verstehen. Wo du jetzt anfängst, so ein bisschen konkreter zu erzählen, ich will auch ein bisschen was von meinem Weg ja teilen, hatte ich ja so ein bisschen angeteasert. Meine Eltern haben sich ja auch getrennt, als ich 13 war. Und dann bin ich bei meiner Mama geblieben und meine Mutter hat relativ schnell einen festen Partner gefunden. Der war auch total lange Partner an ihrer Seite. Der hatte auch selber zwei Söhne. Und plötzlich waren diese Söhne Teil unseres Familienlebens am Wochenende. Jetzt würde ich euch gerne fragen, ist das schon Patchwork? Da habe ich nämlich mit Anka irgendwann mal drüber gesprochen, wo ich halt dachte so, ja, keine Ahnung, habe ich irgendwie persönlich nie so empfunden. Aber würde das schon so unter Definition Patchwork fallen? Was glaubt ihr?
3: Auf jeden Fall. Also meine Definition von Patchwork ist, wenn ein Elternteil mit Kindern, also natürlich, sonst wäre man keine Eltern, also ein Elternteil mit mindestens einem Kind einen neuen Partner oder neue Partnerin hat, ist das schon Patchwork. Also wenn Kinder im Spiel sind und es kommt jemand Neues in diese Familie mit hinzu. Und das kann natürlich super komplex sein. Also auch ich habe in meiner Kindheit Patchwork gelebt, ohne dass ich das auch wusste. Also meine Eltern haben sich getrennt, da war ich 4, also noch super klein. Und meine Mama hatte auch sehr schnell einen neuen Partner, mit dem sie dann auch lange zusammen war. Er hatte aber noch gar keine Kinder. Aber trotzdem war er ja auch Bonuspapa oder Stiefpapa, wie man es bezeichnen mag. Und mir war das aber nie bewusst. Also ich habe ihn immer als den Freund meiner Mutter betitelt. Also wenn jemand gefragt hat, habe ich immer gesagt, er ist der Freund meiner Mutter. Ich habe ihn nie als wirklich ein Familienmitglied eigentlich integriert. Und ich glaube, das ist auch diese Energie, die immer mitgeschwungen ist. Damals bei uns.
1: Ja, geht mir ähnlich. Und das war für mich irgendwie so ein Aha-Moment, dass ich ja auch dachte so, ja krass, ich glaube, so muss es eigentlich ganz vielen Menschen da draußen gehen, wenn man sich mal die Scheidungsrate anguckt. Ich glaube, die ist bei fast 50% in Deutschland. Also müssten eigentlich ganz schön viele Patchwork leben, ohne es zu wissen. Deswegen müssen wir das auch irgendwie noch einbauen in den Titel der Folge oder irgendwie darauf teasern, dass das hier eigentlich für ziemlich viele Menschen interessant sein könnte. Und ich erinnere mich noch, wie gesagt, ich war ja 13, wann kam dann dieser neue Partner ins Leben? Vielleicht als ich 14 war oder so, eigentlich auch voll die schwere Phase so, mitten in der Pubertät. Und ich weiß noch, dass ich ganz viele so Widerstandsgefühle hatte, vor allem wenn der Partner sich irgendwie in Anführungszeichen eingemischt hat. Ich habe öfter dem um die Ohren geknallt, du bist nicht mein Vater, du hast mir gar nichts zu sagen. Und klar, ich war wenigstens schon in dem Alter, dass ich das so rein rational, rein kognitiv alles schon besser begreifen konnte. Aber ich muss auch sagen, da ist immer noch sowas in mir, so ein Anteil vielleicht an innerem Kind oder so, das darüber traurig ist und das, glaube ich, noch viele andere Fragen gehabt hätte. Und ihr habt schon ein bisschen gesagt, ihr habt euch Hilfe reinholen dürfen. Vielleicht habt ihr da auch so ein bisschen was, was ihr teilen könnt, was vielleicht, wenn jemand gerade am Anfang steht, was da helfen könnte. Also ich könnte mir vorstellen, ihr seid da vielleicht auch euphorisch, frisch verliebt reingegangen. Ihr wart ja wirklich auch gerade an dem Punkt eines neuen Lebensabschnitts, an dem ihr verliebt wart und wo sich alles ganz toll und leicht vielleicht anfühlt. Und plötzlich kommt so Dinge um die Ecke, mit denen man nicht gerechnet hat. Und ja, dann habt ihr euch Hilfe geholt. Was war das für eine Hilfe und was war hilfreich daran?
2: Ja, ich würde gern so einen halben Schritt davor anfangen, um dann darauf zu kommen, was hilfreich war. Ich habe ja immer so Bilder im Kopf. Für mich ist Patchwork, wenn ein neuer Patch dazu kommt. Das ist ja die Definition von Patchwork. So, ja, solange es immer noch dasselbe Piece ist, also dann ist es ja sozusagen ein T-Shirt, das ist die Familie, dann schneide ich die auseinander, dann ist es getrennt. Auch die muss ich zusammenflicken. Also auch die getrennten Paare, das getrennte Paar muss miteinander umgehen, so oder so. Ja, und dann definiert man ja irgendwie, wie das genäht wird. Und sobald man aus dem T-Shirt vielleicht einen Pullover macht, einen Ärmel annäht, dann wird's Patchwork. Sobald was Neues an Stoff dazukommt. So, das ist meine Definition, mein Bild. Und jetzt, was du sagtest, oder die Frage, so Hilfe holen, wie näht man eigentlich was an? So, mache ich das ganz stumpf, wie ich das mal gelernt habe? Ich nehme jetzt einfach irgendeine Nadel und irgendeinen Faden und dann mache ich da mal so ein paar Schlaufen drumherum und dann ist der Arm irgendwie dran. Oder gehe ich da mit einer Nähmaschine bei und säume das und keine Ahnung was? Da kann man das ja besser und schlechter machen. Und das muss man erstmal begreifen, dass es viele Wege gibt oder Möglichkeiten, was anzunähen. Ich kann es ja auch schräg annähen und dann passt vielleicht auch am Ende gar nicht mehr. Und wir haben uns deswegen irgendwann auch schnell gemerkt, so richtig wissen, wie man so eine Familie zusammenstitcht, wissen wir eigentlich gar nicht. Und dann gab es verschiedene Wege. Ich weiß, dass wir uns einen Coach geholt haben und da einiges an Impulse und Inspirationen geholt haben, ja. Der aber noch nicht so richtig spezialisiert war auf Patchwork, sondern eher so auf Persönlichkeitsentwicklung und auch eher so auf die Männerthemen, also so ein Männercoach gewesen ist. Trotzdem waren auch gute und hilfreiche Dinge dabei. Ich glaube, so ein super Zündi, und dann würde ich übergeben, an Anka war, dass sie jemanden gefunden hat, der auf das Thema Bonusmama spezialisiert war. Und da habe ich auch selber gemerkt, boah, crazy, da geht gerade richtig was nach vorne.
3: Ja, Genau, ich glaube, bei mir gab es einfach diesen Punkt irgendwann, da war der Leidensdruck so groß, dass ich gemerkt habe, okay, ich kann irgendwie so nicht mehr weitermachen und ich möchte auch so nicht mehr weitermachen. Und da draußen muss es doch einfach irgendwas geben oder auch andere Frauen geben, denen es genauso geht. Also ich glaube, da möchte ich auch noch mal ganz kurz ansetzen, dass es schon auf jeden Fall besonderer ist, wenn eine Frau in eine Familie reinkommt. Also klassischerweise, es gilt ja auch nicht für alles, gilt ja auch in unserem Fall nicht, aber ganz oft hört man ja, dass die Kinder eher bei der Mama bleiben und dass der Papa dann oft Umgangswochenende hat, alle 2 Wochen, so wie es ja bei dir dann bei deinem Stiefpapa auch so der Fall war. Und hier war es ja einfach ganz anders. Also Patricio hat seine Kinder und das eigentlich fast immer. Also die Kinder können ja hier so ein bisschen hin und her schwimmen, aber sie sind einfach primär hier. Und das ist, glaube ich, auch, das ist schon eine besondere Situation, genau, dass die Kinder halt bei Papa sind. Und ich halt als Frau da reinkomme. Und damals halt auch noch selber kinderlos. Also da muss ich auch wirklich sagen, seitdem wir jetzt auch eigene Kinder haben, hat sich auch ganz, ganz viel verändert auf Blick zu meinen Bonuskindern. Genau, auf jeden Fall war mein Leidensdruck irgendwann so groß, dass ich gemerkt habe, okay, so geht's nicht mehr weiter. Ich pack das nicht. Also ich hatte wirklich Gedanken von, ich glaube, ich bin nicht für Patchwork gemacht. Wie lange soll ich das noch aushalten? So eine Sätze hatte ich im Kopf. Ganz viel irgendwie, ich kann das nicht. Ich habe mich selber fertig gemacht. Ich habe wirklich auch gesagt, ich tue euch hier nicht gut. Und dann habe ich irgendwann gegoogelt und plötzlich kam das Stiefmuttermagazin bei mir aufgepoppt. Und das macht die liebe Cordi. Und sie hat ein Programm entwickelt, speziell für Bonusmamas, weil sie selber Bonusmama ist. Und schon auch einige Jahre durch schwierige Zeiten gegangen ist, genau die gleichen Gedanken hat. Also ich habe ihre Website durchgelesen und habe gedacht, okay, die schreibt gerade aus meinem Kopf heraus. Also die schreibt exakt das, was ich denke und fühle. Und ich habe sofort gemerkt, okay, das brauche ich jetzt. Und dann habe ich ihr Programm gebucht. Und es war ein wirklich großer, großer Boost. Und dann haben wir auch angefangen, Einzelsessions zu buchen. Also wir haben auch als Paar Coachings mit ihr gemacht. Ich habe Einzelcoachings mit ihr gemacht. Und ich glaube, Menschen, die sich auf Patchwork einlassen, die dürfen wissen, Patchwork hat die Notwendigkeit, sich persönlich weiterzuentwickeln. Wenn du nicht bereit bist, dich darin zu entwickeln, dann wird Patchwork scheitern. Da bin ich wirklich von überzeugt, weil nur, glaube ich, durch unsere Offenheit und unsere Neugier und unseren Willen, dass wir das können oder schaffen wollen, glaube ich, sind wir auf jeden Fall so weit gekommen. Also man sagt auch, Patchwork braucht im Schnitt 7 Jahre als Familie, bis du dich neu gefunden hast. Also wir sind jetzt im 6. Jahr. Deswegen, wir sind wirklich auch noch auf, es gibt immer noch Teile, die wir finden dürfen. Aber vieles ist schon leichter geworden. Und ich glaube, ein großer Schlüssel bei uns war auch, dass wir nie aneinander gezweifelt haben. Also wir haben nie uns gegenseitig fertig gemacht oder irgendwas oder Schuld irgendwem anders in die Schuhe geschoben, sondern wir haben immer ein Urvertrauen und eine Liebe füreinander nicht nur gehabt, das haben wir natürlich immer noch, aber dass wir halt durch diese wirklich schwierige Zeit durchgekommen sind.
2: Und ich möchte ergänzen, dass dieses Thema von innen nach außen zu arbeiten, also diese Persönlichkeitsentwicklung, es kann nicht gut werden, wenn man sich nicht persönlich weiterentwickelt, weil es sonst nicht dein Weg wird. Sonst wird es ein Weg von jemand anderen. Das heißt, man geht ja ganz häufig irgendwo hin, man stolpert da herein und dann kriegt man ja gesellschaftlich, und ich will das gar nicht verurteilen, das nützt natürlich irgendwie auch was, dass einem geholfen wird, pass auf, wir müssen das Umgangsthema regeln. Okay, und dann gibt's dafür klare Regeln, irgendwie von der Gesellschaft oder von irgendwelchen Ämtern, die halt einen da unterstützen. Aber das ist immer nur im Außen. Am Ende strugglest du vielleicht damit und die Kinder strugglen damit und beide, der Partner und Ex-Partner, wer auch immer, alle sind vielleicht mit diesem äußeren Thema gar nicht zufrieden. Und durch diesen Schmerz zu gehen, was hat das eigentlich mit mir zu tun? Und das ist das, was Anka auch gerade sagte bei Cordi, dass man immer erstmal die Frage gestellt hat, was ist dein Thema? und was fühlst du eigentlich dabei? Am Ende kann dabei ja trotzdem rauskommen, wir sehen die Kinder, also man hat die Kinder nur alle 2 Wochen oder wie auch immer dann die Umgangsformen sind zum Beispiel. Aber man macht es erstmal losgelöst davon. So, man nimmt nicht die Lösung vorweg, sondern man guckt erstmal, wie geht's mir? Und von dort aus kann man dann sich fragen, wie möchte ich es eigentlich haben?
1: Ja, schön. Wir brauchen alle eine Cordy, glaube ich. Sehr große Erkenntnis auch in letzter Zeit bei mir, habe ich glaube ich auch jetzt in den letzten 1-2 Folgen immer mal was erzählt, dass ich halt auch immer so oft am Außen am Hadern bin und so gerne bedürfnisorientiert performen möchte und ich werde wütend, aber ich kann das ja so und so meinem Kind gegenüber kommunizieren, wo ich immer mehr gemerkt habe, es brodelt aber in mir und irgendwann platze ich. Und es bringt nichts, wenn ich weiter daran rumbastle, dass mein Kind dieses und jene unerwünschte Verhalten sein lässt, sondern ich muss erstmal bei mir selber ansetzen, bei meiner Wut, die prägnant ist. Und ja, es fand ich schön, das Beispiel, dass man erstmal von innen nach außen arbeiten muss. Aber es ist natürlich immer leichter, im Außen die Probleme zu sehen und irgendwo und am besten noch mit dem Finger drauf zu zeigen. Ja, voll gut. Ihr hattet nochmal gesagt, oder auch Anka speziell, du hast die Website da gelesen von Cordy und irgendwie hat sie dir aus dem Herzen gesprochen. Gibt es vielleicht noch so 1-2 Situationen, an die du dich erinnern kannst, was extrem schwer vielleicht für dich war? Also zum Beispiel auch mit meinem Beispiel, was ich ja gebracht hatte. Ich glaube, für meinen Stiefvater damals war es sehr schwer. Er war ja fester Bestandteil unseres Lebens. Ich habe mit ihm mega viel für Geschichtsklausuren gelernt, weiß ich noch. Er hat mir Klangschalentherapie gegeben. Also wir hatten voll viele Dinge, die uns irgendwie auch verbunden haben. Und trotzdem war bei mir immer so ein krasser Widerstand da, dass er nicht zu sehr bei mir eingreifen durfte. Wahrscheinlich auch als Art Schutzmechanismus. Deswegen wäre eine Frage, wie geht ihr damit um? Ganz klassisch, wenn jetzt zum Beispiel die beiden großen Kinder bei euch zu Hause sind, irgendwas machen, was jetzt gegen eure Familienregeln oder so verstößt und du als Bonusmama eingreifst. Wirst du da akzeptiert oder wie handhabt ihr sowas?
3: Also ich frag mich tatsächlich bis heute, wie wir alle das geschafft haben, dass Patricios Kinder mich von Anfang an mit offenen Armen empfangen haben. Also nicht nur seine Kinder, sondern auch wirklich seine Ex-Frau. Also das ist unfassbar. Ich glaube, das ist auch wirklich eine große Seltenheit, zumindest das, was wir auch im Freundes- und Bekanntenkreis mitkriegen, was da für Rosenkriege herrscht, leider. Also das, ja, da konnte ich tatsächlich, also bin ich auch immer noch echt so dankbar für, und Patrizio mir auch in den schweren Zeiten immer wieder gesagt hat, guck mal, wie die Kinder dich lieben. Also das ist mir auch oft echt schwer gefallen, das zu sehen, weil mich alles irgendwann nur noch getriggert hatte. Und weil du gefragt hast, wie gehe ich damit um, wenn auch über Grenzen gegangen wird. Also das ist tatsächlich auch immer noch ein Thema bei mir. Also ne, da sind wir wieder genau da. Was hat das eigentlich mit mir zu tun? Weil ich ganz oft aus Angst Patricio lieber vorschicke oder halt bei ihm meine Themen ablade, anstatt das eigenverantwortlich als Frau auf die Kinder zuzugehen. Weil ich genau vor diesem Satz, den du gebracht hast, ne, du bist ja nicht mein Vater, in dem Fall, dass der dann bei mir landet mit, ja, du bist ja nicht meine Mutter, du hast mir gar nichts zu sagen, meide ich sowas lieber. Aber das weiß ich, das ist halt mein Thema. Also das zum Beispiel ist exakt sowas, wo ich mit Cordy auch wirklich dran arbeite, was hab ich für Gedanken, ne, was ist das Schlimmste, was passieren kann und ist das wirklich wahr? Also ich hatte auch schon ein Einzelcoaching, wo auch rausgekommen ist, ich bin ganz oft gar nicht in meiner Weiblichkeit, in meinem Frausein, sondern ganz oft in meinem inneren Kind. Und das spüre ich zu Hause. Und natürlich kostet es einfach auch super viel Kraft in diesem ganzen Alltag. Also ich meine, unser Alltag mit 4 Kindern, Vollzeitjob, Kleinkind, also unsere beiden sind ja jetzt 1 und 3. Das ist schon irre, wenn man auch noch nebenbei sich irgendwie persönlich weiterentwickeln möchte und dann die Sachen üben möchte. Genau, aber also wir sprechen einfach ganz viel und mittlerweile übe ich auch wirklich bewusst im Alltag, dass ich sage, dass ich wirklich hingehe, wenn ich diese Kraft habe. Das mache ich auch wirklich nur, wenn ich selber in meiner Kraft bin, dass ich dann zu den Kindern hingehe und auch liebevoll sage, pass auf, vorhin das und das habe ich irgendwie gesehen, fand ich irgendwie nicht so schön. Ich wünsche mir beim nächsten Mal, dass es anders läuft. Genau, das wäre jetzt, was mir spontan einfällt. Du wolltest auch gerade noch was sagen?
2: Ja, ich habe den Gedanken, ich glaube, wichtig ist, und das ist irgendwie für alle in der Konstellation wichtig, dass man halt, es ist immer so leicht gesagt, so von Herzen spricht. Das heißt, mit einer gewissen Verletzlichkeit auf die anderen zugeht, weil die Dynamik, die entstehen kann, die Anka gerade beschrieben hat, wenn sie selber nicht hingeht, sondern mich vorschickt, dann, das riechen die Kinder. Die wissen dann sofort, boah, das machst du, sagst du ja nur, weil Anka das so will, so. Dann merken sie, dann bin ich nicht authentisch, weil Papa, für Papa ist das ja okay, dass das Geschirr einfach stehen bleibt am Tisch. So, weil sie ja irgendwie schon wissen, dass das Anka wichtig ist, dass es weggeräumt wird. Und wenn Anka sagt, okay, dann spreche ich das halt an und das nicht von Herzen macht, dann kommt die Gefahr, dass man da vielleicht so einen Satz hört wie, du hast mir hier gar nichts zu sagen, du bist ja nicht meine Mutter. So. Aber ich glaube, das, was Anka geschafft hat, ist, was sie gerade beschrieben hat, sich verletzlich zu zeigen und einfach zu sagen, du guck mal, ich weiß, Papa macht das so, ich habe das so gern, weil mir ist irgendwie wichtig, dass wir als Familie gemeinsam den Alltag bewältigen. Das ist vielleicht erstmal ungewohnt, aber ich würde es schön finden, wenn. Und dann klappt das vielleicht nicht gleich beim ersten Mal, aber man sieht, dass man über die Zeit dann die Früchte trägt. A, die Beziehung ist super zwischen den Kindern und dir. Und dass es halt tatsächlich auch dazu führt, dass man diese neue Lebensweise erprobt und etabliert.
3: Und das war auch tatsächlich ein mega langer Weg, ne? Was du zu mir mal gesagt hast, sei ruhig, also bleib ruhig, sei geduldig und das wird schon. Und ich habe halt, also ich habe eine riesen Ungeduld. Ich habe immer gedacht,
2: das muss vom ersten Tag
3: an funktionieren. Das war wirklich auch ganz, ganz, ganz lange, dass ich immer so, nein, und wenn wir das Thema jetzt hier nicht lösen, das endet in einer Katastrophe. Also das war, ich hatte Gedankengänge, also total irre. Und Patricio hatte schon immer diese Ruhe und dieses Urvertrauen, dass er wusste, nein, das wird. Und ich kann tatsächlich jetzt bestätigen, er hatte recht.
1: Sehr schön. Ist ja selten der Fall.
3: Ja, genau. Gut für sein Ego
1: jetzt. Wir können uns ja auch gerne verschwestern. Wir sind hier in der Überzahl. Aber ja, da hat er recht. Mal.
2: Nein. Erstmal Dankeschön. Aber es geht ja nicht ums Recht haben.
3: Nein.
2: Und es geht auch nicht darum, ja, wie gesagt, es geht nicht ums Recht haben. Und ich hätte mich ja auch irren können. Ich hatte irgendwie das Gefühl, dass es ein guter Weg ist. Und der hätte auch schief gehen können, keine Frage. Aber irgendwie hat es sich gut angefühlt für mich, dafür ein bisschen so Ruhe zu sorgen und zu sagen so, und Geduld. Also keine Ruhe in dem Sinne, sondern halt Geduld irgendwie zu haben.
3: Ja, und das ist zum Beispiel auch eine Sache, weil ich ja ganz am Anfang auch gesprochen habe von, ne, ich bin quasi der Eindringling in ein System. Also auch das, sich einfach mal bewusst zu machen. Es gab diese Ursprungsfamilie mit ihren Werten, mit ihren Routinen, mit ihren Ritualen. Und dann komme ich rein und ich konnte, also in dem Fall konnte ich ja nie meine eigene Kernfamilie von Grund aufbauen, weil es gab einfach schon ganz viel. Und trotzdem habe ich ja gleichzeitig meine Werte und meine Vorstellung, wie ich Familie leben würde, im Kopf. Und da prallen erstmal Welten aufeinander, weil ich auch am Anfang ganz viel das Gefühl hatte, ich muss immer zurückstecken, ich muss mich nur anpassen, ich muss ganz viel mittragen. Also das war ganz viel irgendwie auf mir. Also dass man als Bonusmama oder auch Bonuspapa das Gefühl hat, man ist hier schnell in dieser Opferrolle. So, ich muss mich anpassen, ich muss zurückstecken. Und tatsächlich ist das auch so. Also man steckt wirklich auch viel zurück. Und das ist dann irgendwann so ein ganz großer innerlicher Kampf, den man hat. Weil natürlich auch bei mir hat ganz dolle mein Selbstwert runtergelitten. Also das habe ich jetzt auch im letzten Jahr wieder angefangen, neu aufzubauen. Plus noch, dass dazu kam, ich bin Mama geworden und das macht auch noch mal was mit einem. Also es kam noch mal on top. Ja, ich weiß gar nicht mehr, wo ich angefangen habe. Aber genau, ich wollte nur, dass man halt, ne, das auch mal irgendwie versteht und sich bewusst macht, wenn man in ein Patchwork reingeht, da knallen einfach erstmal wirklich zwei Welten aufeinander, nachdem diese Verliebtheitsphase abgeklungen ist. Dann kommt man irgendwann, kommen alle an diesen Punkt, wo man sich wirklich dann kennenlernt. Also das ganz tiefe, echte Kennenlernen stattfindet. Und da, glaube ich, ist es dann wirklich entscheidend, wie man damit umgeht.
2: Ich fand gerade gut, was du gesagt hast, dass du gesagt, also du hast gesagt, ich muss hier zurückstecken und ich bin hier diejenige, die ständig auf irgendwas verzichten muss. So weit, so gut. Und ich fand richtig gut, dass du gesagt hast, ja, und das stimmt auch. Das war ja auch wirklich so. Weil, wie du gesagt hast, ist ja auch so. Und was der entscheidende Erkenntnis, glaube ich, die wir irgendwann hatten, ist, dass es ja am Ende wie ein Mobile ist. Das heißt, man hängt ja wieder jemand Neues da dran und das ganze System verändert sich und muss wieder in Balance kommen. Und das heißt, natürlich steckt Anka irgendwie ein Stück weit zurück und baumelt da irgendwie dran und muss ihre Position finden, aber das tun ja alle. Das heißt, jeder muss auch ein Stück weit mit irgendwas zurückstecken und seine alte Position aufgeben, weil jetzt auf einmal muss ein neues Gleichgewicht her. Und das gilt für alle. Und im ersten Moment sieht man das vielleicht gar nicht, dass man erstmal nur sich sieht und denkt so, Gott, also ich bin hier die Einzige, die sich die ganze Zeit bewegt und irgendwie schauen muss, wo ist mein Platz. Aber am Ende des Tages, wenn man das einmal verstanden hat, tun das alle.
3: Ja, aber trotzdem bleibt ihr jetzt Kernfamilie erstmal in eurer eigenen Sicherheit drinne. Also das ist ja, ich glaube, also es ist halt, ne, so, da sind wir ja wieder bei diesen, es ist halt super schwierig für jemanden nachzuvollziehen, wie es sich anfühlt in dieser Bonusrolle zu sein.
2: Ja.
3: So, und ich finde, vielleicht können wir es auch mal konkreter machen, weil du hast ja vorhin dieses Weihnachtsbeispiel gebracht. Mhm. Ne? Also das ist tatsächlich fast jedes Jahr Thema. Also es ist, wir finden uns Weihnachten schon immer mehr, aber irgendwann haben wir halt verstanden. Also das erste Jahr Weihnachten saßen wir dann alle zusammen unterm Weihnachtsbaum. Also mit der Ex-Frau zusammen. Und das war für mich halt auch noch so dieses, ja, okay, ne, auch wir machen das für die Kinder und damit sozusagen dieser sanfte Übergang stattfindet, fand ich gar nicht so schlimm. Das zweite Jahr Weihnachten war es dann wieder so. Da fing ich dann schon an, wo ich dachte, finde ich jetzt nicht ganz so cool, aber trage ich auch noch mal mit. Ne, dieses, in meinen Worten so, ich trage das halt noch mal mit. Dritte Jahr Weihnachten war es dann quasi schon wieder so. Und es war dann, da kommt man irgendwann in dieses, ich, wenn du mich fragst, sehe ich das eigentlich nicht. Jetzt bin ich aber in diesem Konflikt, ne? Ich habe einen inneren Wertekonflikt, dass ich auch gelernt habe, auch von meiner Mama, man lässt Weihnachten niemand alleine. Ich möchte ja auch die Mama von den Großen jetzt nicht alleine in ihrem Tiny House sitzen lassen. Also es ist ja auch total strange bei uns, diese Konstellation. Aber eigentlich möchte ich auch mal mein eigenes Weihnachten haben und ich möchte ja auch für meine Kinder mal ein Weihnachtsritual haben. Und das ist zum Beispiel einfach wirklich ein Thema, wo wir immer noch dran, wo wir uns irgendwie finden. Das
2: ist die Königsdisziplin.
3: Ja, wirklich. Weihnachten ist die Königsdisziplin.
2: Das haben die Christen so erfunden. Das ist auch für Nicht-Patchwork-Familien ist das immer wieder so ein Test.
3: Ja.
1: Mega spannend, dass ihr davon nochmal erzählt, weil ich habe so das Gefühl, dass ich teilweise hier als Kind sitze und mir zwischendurch so denke, oh, finde ich voll schön. Ah, ja. Das habe ich mir immer gewünscht als Kind zum Beispiel, dass meine Familien sich zusammenfinden dürfen, obwohl die getrennt sind, weil ich aus der kindlichen Sicht immer gesagt habe, ey, ich bin dafür nicht verantwortlich. Ich habe mich nicht für diese Trennung entschieden. Ich habe mich auch nie für eure neuen PartnerInnen entschieden. Und ich habe auch immer gesagt, wenn ich alt genug bin und meine eigene Kernfamilie gründe, spätestens dann, wenn ihr Oma und Opa seid, dann kommt ihr alle wieder, weil dann bestimmen wir und dann reise ich nicht mehr durch die Weltgeschichte, weil bei mir war es halt so, ich musste dann Weihnachten dorthin, erster Weihnachtstag dorthin, dann waren auch noch meine Großeltern getrennt, dann musste ich da den Opa, da die Oma besuchen. Ja, herzlichen Glückwunsch.

0: Bild und das wird alles ganz schrecklich. Und vielleicht hemmt es auch manche oder hält es manche davon ab, vielleicht in dieses Abenteuer-Patchwork zu starten, was aber auch super schön laufen kann. Also vielleicht habt ihr da irgendwie noch so ein paar Dinge, die euch geholfen haben, neben den Details, wie alt vielleicht auch eure Kinder waren, weil das ist natürlich auch super ausschlaggebend, glaube ich, wie man Kinder begleiten kann, altersgerecht.
1: Ja. Also ich habe die Kinder kennengelernt, da waren sie 6 und 8. Jetzt sind sie 12 und 14. Und als unser erster Sohn geboren ist, jetzt muss ich überlegen,
2: Neun und
1: warte.
2: elf.
1: Ah ja. Also jetzt haben wir gerade Kinder im Alter von 1, 3, 12 und 14.
0: Okay, ja. Krasse Altersunterschiede auch noch, meine. Ihr habt so zwei
2: Ja, das
0: Welten
2: heißt
0: auch
2: schon
0: an
2: irgendwie.
0: Kindern zu betreuen
2: Aber
0: und zu
2: auch
0: begleiten.
1: total irre. Ich habe auch immer zu dir gesagt, wie verrückt, ne? Also wir hatten dann also ein Baby, ein Kleinkind und zwei Teenager. Also wenn ihr Fragen habt, zu irgendeiner Phase, wir können alles beantworten.
2: Oder zumindest mitreden.
0: Ja, verrückt.
1: Ja, genau. Deswegen vielleicht auch noch mal ein kurzer Spoiler oder Werbung für unseren Podcast. Decken da wirklich viele, viele Themen ab.
2: Praktische Tipps.
1: Ja, also was mir jetzt ganz spontan einfällt, ist natürlich also Kommunikation, Kommunikation, Kommunikation und auch wirklich ehrlich mit den Kindern reden, aber in einem gewissen Maße. Also natürlich nicht zu viele Infos, die sie vielleicht überfordern können. Aber ich glaube, was wir schon erkannt haben, was wirklich ein großer Schlüssel ist, dass man, das hattest du vorhin, glaube ich, auch schon gesagt, dass man auch als Erwachsener sich verletzlich den Kindern gegenüber zeigen darf. Man muss nicht immer die starke Mama und der starke Papa sein und so tun, als ob man keine Gefühle hat und man kriegt irgendwie alles super hin. Man darf auch zu den Kindern sagen, pass auf, das habe ich tatsächlich letztens auch mit deiner Tochter gemacht. Also da bin ich wirklich zu ihr hingegangen oder wir waren endlich mal alleine unterwegs. Da habe ich dann auch zu ihr gesagt, mit den beiden Kleinen, die fordern mich gerade einfach so viel, dass ich kaum noch Zeit für sie habe oder halt wirklich auch Aufmerksamkeit bewusst mal auf sie legen kann. Und das habe ich ihr gesagt und dass mir das total leid tut und dass ich das total schade finde. Und dann hatte sie mich auch angeguckt und hat gesagt, ja, aber Anka, das ist doch gar nicht schlimm. Ich sehe ja, dass du dir total viel Mühe gibst. Und es war so, boah, krass. Ich hätte niemals gedacht, dass sie das wahrnimmt. Und einfach mal sowas anzusprechen und das tut überhaupt nicht weh und ist gar nicht schlimm, sondern das sind diese Momente, die einen auch, egal in welcher Beziehung, ob Mama, Papa, Papa, Kind, Mama, Kind oder Bonus-Mama-Kind-Beziehung einen einfach wieder viel mehr zusammenbringen.
2: Und das möchte ich nochmal echt ganz deutlich sagen, weil ich glaube, das ist auch schnell zu verwechseln. Du hast gesagt, eine Kommunikation ist wichtig. Und dann würden vielleicht viele sagen, ja, wir reden regelmäßig miteinander. Wir machen immer montags, haben wir dann und dann 19 Uhr einen Termin oder gehen wir alle die ganze Woche durch und wann, wohin und so. Das ist nicht die Kommunikation, die wir meinen, sondern Kommunikation wirklich. Listen, don't judge. Also wirklich mal zuhören und nicht bewerten, sondern da, auch jetzt zwischen den Erwachsenen. Man ist oft immer so im Gedankenkarussell, was dazu führt, dass man be bewertet und denkt so, ja, warum macht sie das denn jetzt am Freitag? Wieso kann sie nicht am Montag schon losfahren? Weil, und dann gibt es irgend so ein Gedankenkarussell und irgendeine Bewertung. Und dann kann man einfach mal ungezwungen beim Kaffee miteinander sitzen und sich unterhalten. Und auf einmal kommt ein Satz, warum sie auch, warum auch immer, irgendwie schon am Freitag oder erst am Freitag losfährt. So, also nur so ein Konstrukt von Beispiel. Und wo man dann auf einmal merkt, ah, okay, sie hat da ein Struggle-Thema auf der und der Seite. Ah, verstehe. Und dann auf einmal hat man Verständnis für den anderen. Also diese Art von Kommunikation, meinen wir, die ist wichtig. Sowohl zu den Kindern als auch unter den Erwachsenen. Und dann kommen manchmal solche Sätze raus, wie meine Tochter rausgehauen hat, dass sie Sachen sieht, von denen man gar nicht dachte, dass man sie sieht. Also
1: Ja.
2: das ist wichtig.
1: Ja. Ich glaube auch eine ganz wichtige Frage, egal für wen, ist, was wir ja auch ganz oft machen, was brauchst du? Was brauchst du, damit es dir gut geht? Also das machen wir untereinander ganz, ganz viel, aber das kann man auch mit Kindern machen. Und wichtig dabei ist auch dieses,

0: jetzt jemand denkt, okay, die Frage nehme ich mir mit und das nächste Mal, wenn ich meine Frau oder meinen Mann sehe, frage ich, ja, was brauchst du denn? Nee, es ist wieder dieses Herzverbundene und Ehrliche. Also wenn ich ehrlich auf meinen Partner oder meine Kinder zugehe und sage, ich sehe, gerade fällt es dir schwer, irgendwie den Alltag zu wuppen oder ich sehe, dir geht es gerade nicht so gut. Was brauchst du oder was kann ich tun, damit es dir besser geht? Also eher die Frage, was brauchst du, weil dann ist auch der andere wieder in der Verantwortung. Und das auch selbst mit den Kindern zu machen. Weil vielleicht sagen die Kinder auch, hey, Papa, ich brauche gerade einfach mal eine Umarmung. Und dann ist schon wieder ganz viel geschafft.
1: Mir fällt noch was ein, wenn ich darf.
0: Gerne.
1: Kommunikation ist das eine. Das ist schon wirklich ein Brocken, also darf man auch nicht so leicht nehmen. Der ist schon nicht so einfach, dass man sich wirklich mal zuhört. Der zweite Punkt ist das Thema Beziehungskonto. Man kennt das ja aus dem Zusammenleben zwischen zwei Liebespaaren, dass man ja auch so ein bisschen so ein Beziehungskonto auch aufbaut. Und fällt mir gerade so spontan ein, unser großer Sohn ist nämlich gerade bei meiner Ex-Frau. Weil wir ein bisschen, wir kennen,
0: Relativ viel gerade.
1: ja, und auch jetzt gerade, weil
0: Ja.
1: wir müssen ja gucken, wie verteilen wir, der Kleine, der ist ja gerade bei meiner Mama. Und wenn die auf beide Kinder aufpassen muss, dann ist das ganz schön struggelig, weil die haben unterschiedliche Bedürfnisse, so ein Einjähriger und so ein Dreijähriger, dann ist es sehr laut. Und dann kam ich spontan auf die Idee, meine Ex-Frau sagte, sie fährt in den Baumarkt, vielleicht kann sie ja den Großen mitnehmen.
0: Ach so, unseren großen Sohn meinst du?
1: Ja,
0: Ach
1: genau,
0: so,
1: unseren
0: jetzt siehst
1: großen
0: du,
1: Sohn.
0: so kommen wir wieder durcheinander hier.
1: Und das ist natürlich super. Und weil sie eh eine gute Beziehung haben, die beiden, hat sie gesagt, ja klar, kann er mitkommen. Und dann zahlt man sozusagen auf dieses Beziehungskonto ein, wovon sie auch mal abheben kann, weil sie hier vielleicht auch mal ein Thema hat, wo sie sagt, so, ich bin hier liegen geblieben, kannst du mich mal abholen? Und so haben wir auch angefangen, unseren Alltag irgendwie, es ist wie so ein Vertrauensaufbau irgendwie, dass man auch immer sagen kann, ich schaff's heute nicht, kannst du mal den Großen, also unseren Großen, so von der Kita abholen? Und dann macht sie das. Und so ist man füreinander da. Das ist, muss ich zugeben, das ist noch mal eine Schippe drauf. Würde ich jetzt behaupten, zu dem Kommunikationsthema. Ich glaube, das ist schon eine sehr große Entwicklung. Und wenn man dann aber auch noch füreinander da ist in Situationen, das ist noch mal ein großer Schritt gewesen.
0: Ja, also dass sogar die Ex-Partner trotz Trennung noch füreinander da sind.
1: Und auch für dich, also dass wir
0: Ja,
1: als Erwachsene
0: und
1: füreinander
0: genau,
1: da
0: ja,
1: sind.
0: das
1: Genau.
0: genau.
1: Ja, für
0: Ja.
1: alle.
0: Ja. Genau. Also ich glaube, das ist auch ein Punkt, weshalb wir unter anderem auch unseren Podcast gestartet haben, weil viele Menschen von außen das ja irgendwie bewundernd auf uns geguckt haben und denken, ja, wie macht ihr das? Oder auch Paare, die sich getrennt haben in unserem Umfeld, die wirklich gesagt haben, ihr seid unser Vorbild, so was diese Konstellation angeht.
1: Und wir
0: Und
1: konnten damit gar nichts
0: ich dachte
1: anfangen.
0: mir immer so, hä, wie sind euer, so, weil ich struggle natürlich auch mit Themen, aber das kriegt ja natürlich kaum einer mit. Und genauso struggelt Patricio, genauso struggelt aber auch seine Ex-Frau. Also jeder hat ja von uns trotzdem Themen, aber irgendwie scheinen wir es trotzdem irgendwie gut hinzukriegen.
1: Wir hatten gerade vor kurzem Besuch da. Hier im Wendland findet ja regelmäßig die kulturelle Landpartie statt. Und dann saßen wir da mit ein paar Leuten und haben Kaffee getrunken. Unter anderem waren halt wir vom Hof da und halt auch meine Ex-Frau und saßen da alle zusammen. Und dann saß da halt eine Freundin aus Jugendtagen und die ist auch mittlerweile getrennt. Und von der habe ich dann, man hat schon gemerkt, dass sie die ganze Situation beobachtet. Und dann habe ich später erfahren, dass sie den Tränen nahe war und da hat sie sich bei meiner Ex-Frau da so ein bisschen geöffnet und gesagt, dass sie mit ihrem Ex-Partner, dass das nicht denkbar wäre, sich zusammen an einen Tisch zu setzen und Kaffee zu trinken. Sie kann nicht mit ihnen in einem Raum sein. Und sie meinte, sie war total, ja, ich weiß gar nicht, was, wie sie war, sie konnte das gar nicht begreifen, wie wir da alle zusammensaßen am Tisch und Kaffee getrunken haben. Das war für sie, wie sagst du, sie kann sie nicht, geht nicht.
2: Ja, kann ich so verstehen, weil das halt auch am Anfang das Thema meiner Eltern war. Mittlerweile geht das. Also ich habe jetzt ja auch einen Zweijährigen und es ging davor auch schon öfter mal. Ich glaube, weil mein Bruder und ich das uns immer wieder gewünscht haben. Aber deswegen wollte ich auch unbedingt mit euch hier heute drüber sprechen. Und ich glaube, wir könnten noch stundenlang quatschen, aber wir sind leider schon am Ende der Zeit angekommen, obwohl ich noch so viele Fragen habe. Auch dieses ganze Eifersuchtsthema. Also kann ich mir vorstellen, dass es auch vielleicht gerade bei Anka natürlich nicht einfach weg war ganz am Anfang. Ich glaube, ihr müsst einfach
0: Können wir
2: nochmal
0: gerne machen,
2: kommen.
0: wenn Interesse da ist, kommen wir gerne nochmal.
1: Oder du kommst mal zu uns. Das wäre eigentlich eine
0: Ja.
1: Aber
2: oder das, haben wir sehr schon. Gerne.
0: Ja.
1: Ja.
2: Da sitze ich dann auch mal als inneres Kind, ja, und dann machen wir noch mal ein bisschen meine Patchwork-Familienaufarbeitung. Ja, okay, ihr Lieben. Habt ihr noch irgendwas, was ihr vielleicht als Schlusswort noch mal an vielleicht Patchwork, angehende Patchwork-Familien da draußen richten wollt, so als eure Schlussworte?
0: Also Patchwork ist einfach ein Weg, der wirklich oft nicht leicht ist. Er ist aber gangbar. Und das Schöne ist an Patchwork, auch in meiner Situation als Bonusmama, dass man einfach viel, viel mehr Liebe bekommt, als wenn man nur alleine wäre.
1: Und für alle, die da draußen strugglen, hatte ich gerade spontan im Kopf, ich bin sonst nicht so der Achtsamkeitstyp, aber einfach mal atmen. Einfach mal nichts tun. Das ist, glaube ich, auch ganz wichtig, weil wenn man in so einer sehr überemotionalen Phase ist, möchte man immer ganz viel tun und das ist nicht dran. Sondern dann ist es, glaube ich, erstmal einfach dran, dass man lernt zu beobachten und das andere kommt danach.
2: Ihr beide nickt, ich nick auch. Freut mich voll. Danke, dass ihr hier wart, ihr beiden. Und dann wünsche ich euch noch einen schönen Tag und dann bis zum nächsten Mal. Tschüssi.
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1: Ich bin Ursula Winkler. Kanzler Merz geht davon aus, dass der Bundestag unmittelbar vor der parlamentarischen Sommerpause im Juli über das Mandat für einen möglichen Bundeswehreinsatz in der Straße von Hormuz entscheiden wird. Die Bundesregierung sei bereit, eine Feuerpause oder einen Waffenstillstand abzusichern, sagte Merz am Rande des G7-Gipfels.
2: Deutschland wird helfen. Es liegt in unserem Interesse, dass der Frieden hält. Wir brauchen einen stabilen Nahen und Mittleren Osten. Wir brauchen freie Seewege. Wir brauchen stabile Energiepreise. Unsere Hilfe kann auch ein militärisches Engagement vor Hormuz beinhalten. Ein entsprechendes Mandat wird die Bundesregierung dem Bundestag vorschlagen, wenn und sobald die entsprechenden Voraussetzungen gegeben sind.
1: Kanzler Merz in Evian. Die Bundesregierung hat zugesagt, bei einem Kriegsende ein Minenjagdboot und ein Versorgungsschiff zur Sicherung der Handelsroute zur Verfügung zu stellen. Beide Schiffe sind bereits im östlichen Mittelmeer. Ist der Staat beim Bürgergeld zu großzügig? Die Koalition hat lange darüber gestritten. Ab dem 1. Juli gelten nun neue Regeln. Innenminister Dobrindt sieht die Chance auf Milliardeneinsparungen. Kritik kam von der SPD und aus der Opposition.
3: Kürzungen bei der Grundsicherung würden weder erhebliche Einsparungen bringen, noch die Wirtschaft wieder in Schwung. Davon ist Bernd Rützel von der SPD überzeugt. Er ist der Vorsitzende des Sozialausschusses im Bundestag. Den Vorschlag des Innenministers hält er für realitätsfern, genauso wie die Grünen im Bundestag. Dobrindts Politik sei unseriös. Auch der Sozialverband Deutschland blickt kritisch auf die Einsparpläne. Kürzungen bei der Grundsicherung würden das Existenzminimum angreifen, das verfassungsmäßig garantiert ist. Außerdem würde das Betroffene noch ärmer machen und die Gesellschaft weiter spalten. Fiona Reinhardt, Nachrichtenredaktion.
1: Das in Schorndorf bei Stuttgart leblos in einem Auto entdeckte Kleinkind ist nach ersten Ermittlungen der Polizei von seiner Mutter im Fahrzeug vergessen worden. Die 44-Jährige fand das etwa 20 Monate alte Mädchen erst nach mehreren Stunden am Nachmittag wieder im Auto. Die alarmierten Rettungskräfte konnten das Kind aber nicht mehr wiederbeleben. Zum Fußball. Superstürmer Harry Kane hat England einen perfekten Start in die WM-Titelmission beschert. Der Kapitän war mit einem Doppelpack der entscheidende Mann beim 4:2-Sieg im ersten Gruppenspiel gegen Kroatien. Zuvor hatte Portugal mit Topstar Cristiano Ronaldo gegen den Außenseiter Demokratische Republik Kongo nur ein 1:1 Unentschieden erreicht.